0: Eclipse 1922.
1: Über mein Verhältnis zum geistigen Indien und China. Von frühester Kindheit an war ich von außen her mit indischem Wesen vertraut. Mein Großvater, meine Mutter und mein Vater waren alle drei lange in Indien gewesen, sprachen indische Sprachen, Malayalam, Kanaresisch, Hindustani, mein Großvater auch Sanskrit. In unserem Hause waren viele indische Sachen, Kleider, Gewebe, Bilder etc. Unbewusst sog ich so viel Indisches ein. Besonders erinnere ich mich an schöne, lebhafte Erzählungen meiner Mutter aus ihrer indischen Zeit. Meine Eltern und Großeltern waren als Missionare tätig gewesen. Mein Großvater war Jahrzehnte in Indien. Doch waren sie alle drei nicht vom Schlage des Durchschnittsmissionars, waren tief in Sprachen und Seele Indiens eingedrungen, das sie sehr liebten. Ich erinnere mich eines handschriftlichen Buches, das mein Vater besaß und in das er während seiner indischen Zeit vieles eingeschrieben hatte. Vor allem erinnere ich mich, dass darin viele buddhistische Gebete standen, von meinem Vater übersetzt, teils in Deutsch, teils in Englisch, und dass er uns zuweilen mit sichtlichem Gefallen an der Frömmigkeit und Poesie dieser Gebete daraus vorlas. Bei meinen Eltern und Großeltern war sehr viel Liebe für Indien und viel Bereitschaft zum Verständnis Indiens vorhanden. Doch stand ihr Christentum im Wege. Sie anerkannten Indien und seine Ideen sehr, aber stets mit dem Vorbehalt, dass doch eben die Lehre Jesu allein göttlich und endgültig sei. Ebenso wie sie auch Goethe und andere weltliche Weise schätzten, aber stets mit jenem mir fatalen Vorbehalt. Seit dem Verlassen des Vaterhauses hatte ich keine Berührungen mit Indischem und jene Einflüsse blieben ganz unbewusst. Erst im Alter von etwa 27 Jahren, als ich begann, mich mit Schopenhauer zu beschäftigen, stieß ich wieder auf indische Gedanken. In den folgenden Jahren hatte ich häufig Begegnungen mit suchenden Menschen, meist von mehr oder weniger theosophischer Färbung, und fand mich auch durch sie mehr und mehr auf indische Quellen gewiesen, lernte eine Übersetzung der Bhagavad Gita kennen und war von da an in indischen Ideen heimisch. Bald fand ich auch das Dhammapadam von Neumann übersetzt und Oldenbergs Buddha-Buch, später die Werke von Deussen. Meine damalige Philosophie war die eines erfolgreichen, aber müden und übersättigten Lebens. Ich fasste den ganzen Buddhismus als Resignation und Askese auf, als Flucht in Wunschlosigkeit und blieb Jahre dabei stehen. Eine Bereicherung und teilweise Korrektur erfuhr mein östliches Wissen und Denken durch die Chinesen, die ich durch die Übersetzungen von Richard Wilhelm allmählich kennenlernte. Von Lao Tse erfuhr ich schon etwas vorher durch meinen Vater, der ihn durch den Tübinger Professor Grill kennengelernt hatte. Grill hat selbst eine Übersetzung des Tao Te King gemacht. Mein Vater, sein Leben lang ein frommer Christ, aber stets suchend und nie dogmatisch festgelegt, war die letzten Jahre seines Lebens intensiv mit Lao Tse beschäftigt, den er oft mit Jesus verglich. Ich selbst kam erst einige Jahre später zu Lao Tse, der mir nun für lange Zeit zur wichtigsten Offenbarung wurde. Auch von anderer Seite her, aus den Folgerungen, die ich aus manchen Lehren der Psychoanalyse zog, ergab sich mir mehr und mehr ein Ideal dessen, was ich Weisheit nannte, und das Wissen von einem bipolaren, nicht einseitigen synthetischen Denken. Die einzelnen Stationen der Entwicklung könnte ich nicht in Kürze angeben, obwohl meine Lebensschicksale an Schwere zunahmen und mir sehr großes Leid brachten, verlor sich aus meinem Denken doch mehr und mehr die Resignation, und für mich bezeichnete ich diese Wendung zuweilen als eine Wendung von Indien nach China, das heißt von dem asketischeren Denken Indiens zu dem bürgerlicheren, bejahenderen Chinas. Die östlichen Bücher, die mir wichtig wurden, sind die Bhagavad Gita, Buddhas Reden, Deussens Vedanta und Upanishaden, Oldenbergs Buddha, das Tao Te King, von dem ich alle deutschen Ausgaben las, Gespräche des Konfuzius, Gleichnisse des Zhuangzi.

habe ich gelernt, dem Flusse zuzuhören. Alles Gute habe ich von ihm gelernt. Welche Lehren sind es, die er dich gelehrt hat? Fragte Govinda. Es sind keine Lehren, Ehrwürdiger. Siddhartha sprach wenig. Er hielt nicht viel von den Worten. Ich weiß es. Und wo ist Siddhartha nun? Er ist in die Wälder gegangen. Ich durfte ihm nicht folgen, aber ich weiß, dass er zu den Himmlischen eingegangen ist. In Nirvana eingegangen? Ich weiß es nicht. Du kanntest ihn, Ehrwürdiger. Sage, hast auch du ihn geliebt? Sehr habe ich ihn geliebt, sagte Govinda. Außer meinem großen Lehrer, dem erhabenen Buddha, habe ich niemanden so geliebt wie ihn. Und er verbarg sein Gesicht in der gelben Kutte.

Die Entstehung des Siddhartha. Ein Feature von Heinz Sommer. 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

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Ja, herzlich willkommen hier zur Hörspielzeit. Schön, dass ihr wieder dabei seid. Heute gibt es ein bisschen eine Hörspielzeit, die sich mit dem Thema Professoren, die Erfindungen machen, beziehungsweise aber auch Schizophrenie, bis hin zu einem angeblichen Selbstmord, der aber gar kein Selbstmord ist. Ja, oder war es ein Unfall? Man weiß es nicht genau. Kommen wir aber jetzt erstmal, bevor wir mit dem ersten Hörspiel anfangen, was den Titel hat: Der Mann mit dem flüchtigen Körper von 1979. Kommen wir erstmal zu einem ersten Musikstück, und da habe ich mir heute ausgewählt von Seth Graham. Killcare mit Featuring Diana Starshine. Das ist ein bisschen Hardcore-mäßig, aber so wird wahrscheinlich auch die Hörspielzeit ein bisschen Hardcore-mäßig. Also seid gespannt, denn es sind auch wirklich heftige, eine sehr interessante Auswahl diesmal. Und natürlich haben wir wieder ganz spannende Musik auch dabei. Wie gesagt, wir fangen an mit dem ersten Song, Killcare von Seth Graham. Viel Spaß hier auf der Hörspielzeit.

So, das war Kill Care von Seth Graham. Wie gesagt, heute ein bisschen spezieller, aber eigentlich sind jede Hörspielsendung, die ich hier mache auf dem FM Rausch Radio, eigentlich ziemlich speziell. Von daher könnt ihr auch gerne dann weiterhören, wenn dann der vorige nach der Hörspielzeit hier dann im Anschluss beginnt. Als Wiederholung könnt ihr das gerne nachhören. Wie gesagt, es ist nicht immer am Freitag, aber ich würde gerne den Freitag und den Samstag dafür lassen. Also die Wiederholung kommt auch immer am Samstag ab 17 Uhr und hier im Anschluss am Freitag danach die davorige Hörspielzeit. Kommen wir jetzt aber zu dem ersten Hörspiel, was ich heute vorstellen wollte. Und zwar ist das Der Mann mit dem flüchtigen Körper. Professor von Facord ist es gelungen, feste Stoffe durchlässig zu machen, als er einen Selbstversuch macht und währenddessen von einer gefürchteten Verbrecherbande überfallen wird, erlebt er den Erfolg seiner bahnbrechenden Entdeckung. Die Ganoven können ihn im wahrsten Sinn des Wortes nicht fassen. Aber auch der Boss des Syndikats ist von der Erfindung beeindruckt und möchte zu seinen Zwecken sie nutzen. Er setzt Bonovacord und so unter Druck, dass dich dieser nur noch mit einem Trick retten kann, dem ihn allerdings Gewissensbisse verursachen wird. Das ist, wie gesagt, ein sehr altes Hörspiel, aber es macht auf jeden Fall sehr viel Spaß, da jetzt mit reinzukommen. Was ich jetzt sehr besonders finde, ist, dass es so alt ist und dass es trotzdem einen irgendwie packt. Ich wünsche euch jetzt viel Spaß bei den 57 Minuten und dann geht es gleich in die nächste Runde. Viel Spaß hier beim Hörspiel, bei der Hörspielzeit. 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

0: doch, fliegen kann ich nicht.
1: Dr. Saint-Brun,
2: aber Herr Professor, die Herrschaften sind beim Mittagessen.
1: Also melden Sie mich doch. Ach was, unnötig. Im Esszimmer, sagten Sie.
2: Ja, aber ich kann doch nicht. Ja, bitte.
1: Herzlich.
3: Aber Angelique,
4: Gérard,
3: was soll denn das?
4: Alter Freund, um Himmels Willen, wie siehst du aus?
2: Ich habe Professor Bouvancourt ganz deutlich gesagt, bestimmt,
4: Madame. Ja, ist ja gut, altes Mädchen.
3: Angelique, Sie können abdecken.
1: Bitte, Madame Roger, bitte, kann ich Sie allein?
4: Ja, herein mit dir.
3: Danke, Angelique, ich rufe Sie dann wieder.
5: Es reicht nicht, Frau.
4: So, einen Armagnac, bist du so lieb, Hélène?
3: Aber natürlich.
1: Wie? Ja. Nein. Ach so, ja, bitte.
4: So,
3: bitte schön.
4: Bitte, den Trick doch mal. Ich bin im Stand und trinke zur Gesellschaft einen mit. Du auch, Hélène?
3: Oh nein, danke.
1: Mein Gott. Mein Gott, ist das möglich. Ich, mein lieber Roger.
3: Professor, was haben Sie erlebt?
1: Ah, Madame, wenn Sie wüssten.
4: Gérard, du wolltest uns doch sicher etwas erzählen.
1: Ja, ihr müsst mich hören. Ich kann mit diesem Grauenhaften allein nicht fertig werden. Ich habe getötet. Ja, bewusst.
3: Getötet?
1: Ja, ich bin ein Mörder. Sombra, das ist doch entsetzlich, ne?
4: Gérard, lieber, du musst erst mal zu dir kommen. Du ein Mörder, das glaube ich nicht. Sag mal, weißt du überhaupt, was du da sprichst?
1: Morin.
3: Um Gottes Willen. Morin?
4: Den Massenmörder Morin? Den Chef dieser schrecklichen Bande?
3: Was ist mit dem?
1: Ja, Sie hören doch, ich habe ihn umgebracht.
4: Aber du sagtest... Na, ich verstehe nicht.
1: Ja, ich will ja versuchen, es zu erklären. Also, heute früh um 9 klingelt ein Dienstmann bei mir... und bringt eine Kiste mit Laborapparaturen, die ich per Fracht bestellt hatte. Glaskolben, Destillierschlangen und dergleichen. Ich war wütend. Der Kerl stellte sich so ungeschickt an, dass mir seine Kiste fast die linke Schulter zerquetschte. Trotzdem machte ich mich auf der Stelle daran, die Kiste auszupacken. Und, also so geht's ja nicht. Ihr könnt ja nicht verstehen, wenn ich nicht bis zum Grund des Geheimnisses gehe. Ich muss ganz von vorne beginnen.
4: Ja, bitte.
1: Darf ich noch um einen Armagnac bitten?
4: Ja, komm, selbstverständlich. Du, ich schlage vor, wir setzen uns hinüber zum Kamin. Nicht? Du wärmst dich auf, deine Zähne klappern ja vor Kälte.
1: Kälte? Ja, auch Kälte. Aber das war nicht die Kälte. Ja, gut.
4: Ja. Hier, vergiss dein Glas nicht.
1: Ja.
3: Hier. In den Sessel am Feuer, Professor. Legst du noch etwas auf, Roger?
1: Das Feuer. Aber bitte nach Ihnen, Madame.
3: Oh, danke.
4: Nun wird es gleich warm werden. Das ist ein scheußlicher Wind. Ist gut so?
1: Ja, danke. Das fing an... wie... Sie wissen, Madame, vor 2 Jahren bin ich hier nach Pontargis gezogen.
4: In dieses trostlose Provinznest. Gérard, das habe ich nie verstanden.
3: Richtig. Das war zu Beginn des neuen Jahrhunderts.
4: Aber Hélène, nun rechnest du wie der deutsche Kaiser. Die ganze übrige Welt ist sich darüber einig, dass unser Jahrhundert erst am 1. Januar 1901 begann. Lass dich nicht unterbrechen. Lieber Freund,
1: mit dem Nobelpreis in der Tasche konnte ich mir es endlich leisten, das Lehramt aufzugeben und mir in der Provinz mein Privatlabor einzurichten. Ich war schon in Paris mit meiner Strahlenforschung so weit gekommen, dass mir hier sehr schnell der Durchbruch gelang. Das heute noch fast unerforschte Gebiet der elektromagnetischen Strahlung ist voll von ungelösten, aber äußerst zukunftsträchtigen Rätseln.
4: Ja.
1: Ihr müsst wissen, dass es Arten von Strahlung gibt. Ich nenne sie als zwei Neutralstrahlung.
3: Oh, für mich ist das
1: was. Aber nein, ich will nicht zu viel physikalisches Wissen voraussetzen. Ich halte mich besser an den simplen Gang der Ereignisse. Vor einer Woche war es soweit, dass ich mein lange vorbereitetes und durchkalkuliertes praktisches Experiment beginnen konnte. 7 Tage lang hatte ich mich darauf vorbereitet. 7 Tage und 7 Nächte lang hatte ich die Wahrheit verfolgt, als sei sie eine schnellfüßige und listenreiche Göttin. Und endlich ergab sie sich. Es war 9 Uhr abends. Und sogleich packte mich eine unbändige Lust zu erproben, was ich entdeckt hatte. Ich schickte den Strom durch die silberne Schlange.
4: Wie? Bedenke bitte unsere Ahnungslosigkeit. Eine Schlange.
1: Ja, eine silberne Spirale. Mhm. Mannshoch in einer mit Silberfolie ausgekleideten Kammer. Mhm. Aber die technischen Einzelheiten sagen dem Laien kaum etwas. Genug. Ich hatte mich eine Viertelstunde lang der vollen Wirkung der Strahlen ausgesetzt. Mich gebadet in ihrer wunderbaren Flut. Und das Ereignis war eingetreten.
4: Welches Ereignis, Gerard?
1: Warte ab, bald wirst du es wissen. Nun wartete ich am Fenster, bis die Straßen leer sein würden. Dann weckte ich das Dienstmädchen.
5: Mariette! Mariette, wachen Sie auf! Ich brauche Sie noch mal! Mariette!
6: Monsieur, was wünschen Sie, Monsieur?
5: Passen Sie auf, Mariette!
6: Ja, Monsieur.
5: Halt, nicht näher! Sie dürfen mich nicht berühren!
6: Nein, aber Monsieur...
5: Hören Sie, Mariette! Sie werden mir jetzt sofort die Haustüre öffnen und ich werde hinausgehen.
6: Ist recht, Monsieur.
5: Hey, wohin?
6: Na, Ihren Hut, Monsieur, Ihren Mann.
5: Ach, unwichtig jetzt.
6: Ja, aber es ist so kalt draußen, dass der Schnee knirscht.
5: Ich sagte Ihnen, ich brauche keinen Hut und keinen Mantel. Hm. Ich werde einen Spaziergang von etwa einer halben Stunde machen.
6: Allein?
5: Warum
6: jetzt
5: nicht? Nein, natürlich, ja.
6: Die Morin-Bande.
5: Ach, Morin, Unsinn, das sind doch Kindermärchen.
6: Monsieur, versündigen sich. Ganz Pontargis zittert vor der Bande.
5: Hasenfüße.
6: Und die Witwe Canut, die kleine Angèle Bracard, der verstümmelte Polizist, der Rentner Piat, ein Haufen Knochen und Asche.
5: Eine grauenvolle Leichensammlung, die einem Wachsfigurenkabinett alle Ehre machen würde.
6: Oh, Monsieur, glauben Sie mir, die Leute von Morin sind zu den scheußlichsten Verbrechen fähig. Ein Menschenleben ist für die doch nichts. Und kein Tag vergeht ohne neue Untaten.
5: Mag sein, Mariette, aber ich brauche Sie nicht zu fürchten.
6: Monsieur, ich bitte...
5: Halt! Bleiben Sie stehen, wo Sie sind.
6: Ja, doch, ich weiß.
5: Also Schluss jetzt mit dem Thema. Jetzt hören Sie gut zu und unterbrechen mich nicht. Sie öffnen mir die Haustür, treten 2 Schritte davon weg, ich gehe hinaus und dann machen Sie hinter mir zu. Ja, zu diesem Zweck habe ich Sie aufgeweckt.
6: Ja, aber warum können Sie denn nicht selbst...
5: Ach, Sie sollen mich nicht unterbrechen.
6: Ja, ist ja gut.
5: Also, dann gehen Sie keinesfalls wieder ins Bett, sondern Sie bleiben hinter dem Türfenster stehen und warten, bis Sie mich wieder sehen.
6: Ist gut, Monsieur. Wie Sie befehlen,
5: ja,
6: Monsieur.
5: Ja, gut. Keinesfalls wieder ins Bett. Holen Sie gleich Ihren Mantel, damit Sie nicht frieren. Ich wäre verloren, wenn Sie nicht warten.
6: Ah, ich verstehe.
5: Ach, nichts verstehen Sie. Also, Sie warten, bis ich draußen wieder auftauche. Dann öffnen Sie und lassen mich ein.
6: Sie... klingeln nicht.
5: Ich kann nicht klingeln.
6: Ah ja, ich... Nein, ich verstehe nicht.
5: Ja, ist schon besser.
6: Ich dachte nur, wenn Sie zur Vorsicht den Hausschlüssel mitnehmen...
5: Ach Gott, der Schlüssel nützt mir nichts.
6: Nichts?
5: Naja, also jetzt öffnen Sie, Mariette. Wünschen Sie mir Glück?
6: Aber ja, seien Sie nur vorsichtig, um Gottes Willen. Denken Sie...
5: An die Morin-Bande, ich weiß, Sie ängstliche Seele, Sie. Aber keine Sorge um mich, Mariette. So, ja, danke. Schließen Sie die Türe wieder. Legen Sie meinetwegen die Kette vor, wenn Sie Angst haben. Aber warten Sie auf mich.
6: Als ob er sich nicht selbst die Tür aufschließen könnte. Der Schlüssel nützt mir nichts.
1: Ich merkte nichts von Nacht und Kälte. So erfüllte mich die Freude über meine Entdeckung. Ich kam mir vor wie Archimedes, als er in Syrakus herumlief und dem Volk zurief: Ich hab's gefunden. So schritt ich eilig durch die unheimliche und erbärmliche Hässlichkeit unserer Provinzstadt. Die wenigen Gaslaternen mit ihren garstigen grünen Flammen schienen die Finsternis nicht zu erleuchten, sondern zu beschmutzen. Aber ich wanderte umher, als wäre ich unter der hellen Sonne von Sizilien. So geriet ich schließlich in das Gewirr dreckiger Gassen beim Friedhof im trostlosen Faubourg Saint-Charles. Und plötzlich stand, wie aus dem Boden gewachsen, jemand vor mir.
7: Könnten Sie mir nicht informieren, wie viel Uhr es ist, Chef?
1: Die Morin-Bande. Das war mir sofort klar.
8: Um Himmels Willen.
1: Im selben Moment fielen mir auch alle die Gräueltaten ein, von denen ich gehört hatte. Und zugleich fühlte ich, dass ein zweiter Bandit leise von hinten her direkt an mich herantrat. Aber, Freunde, was hatte ich zu fürchten?
8: Na, ich bedanke mich, Professor.
1: Natürlich suchte ich instinktiv auszuweichen. Aber im Ernstfall wäre das sinnlos gewesen.
4: Das nennst du keinen Ernstfall?
1: Roger, du wirst bald verstehen. Ich sah trotz der Finsternis die ineinander verschränkten Hände des hinter mir stehenden Feindes vor meinem Gesicht von oben nach unten vorbeigleiten. Die Arme als Krebsscheren. Nach Mayettes Berichten musste das der rituelle Anschlag des Père François sein. Und ich wäre normalerweise in Gefahr gewesen, unter dem Würgegriff dieser unsichtbaren Bestie festgehalten und von seinem Komplizen aufs Bequemste durchsucht zu werden. Aber
4: mach's nicht so spannend.
1: Aber der lebendige Lasso dieser beiden Mörderhände glitt lautlos durch mich hindurch.
4: Durch dich hindurch?
1: Lautlos und folgenlos. Ich sag euch, die Kerle waren mindestens genauso erschrocken wie ich, als sie auftauchten.
9: Verdammte Scheiße!
7: Hey, was ist?
9: Diese Sau! Ist das zu fassen? Los, hilf mir auf, du Armleuchter! Gib Acht, lass sie nicht weg!
7: Jetzt pass auf, du Drecksau. Jetzt nehmen wir dich auseinander. Grinz nicht, du dreckiger Hund! Da, jetzt!
9: Spinnst du denn, du Hurenhund?
7: Du bist das? Wieso denn du?
9: Jesus Maria, das ist kein Mensch!
7: Weg, nicht sie weg hier!
9: Verdammt. Heilige Mutter der Engel, nehmen wir schon schwer und sind alle Himmelsfrüh. Du bist gerettet.
7: Es ist geglückt, es ist geglückt.
1: Mein Experiment war geglückt und die Erfindung funktionierte besser, als ich zu hoffen gewagt hatte. Aber nach diesem Abenteuer zog ich es doch vor, nach Hause zu gehen. Und Mariette ließ mich ein.
3: Ja, Roger, was sagst du?
4: Also, lieber Freund, du gibst uns nichts als Rätsel auf. Und das mag sehr spannend sein, aber ich zöge es vor, wenigstens ein bisschen was zu verstehen.
1: Ja, natürlich. Ihr habt beide ein Recht darauf, mehr zu erfahren. Also, ich will es kurz machen, ohne euch schon jetzt mit der vollständigen physikalischen Erklärung zu langweilen. Der Apparat, den ich gebaut hatte, diente dazu, mich mit jener besonderen Art von Strahlung zu durchtränken, die meinen Körper zeitweilig seiner materiellen Beschaffenheit beraubte.
3: Ach so.
1: Ja, ich war entmaterialisiert, wenn ihr so wollt. Sublimiert oder flüchtig. Keiner konnte mich mehr berühren. Aber es hatte auch Folgen für mich selbst. Stellt euch das so vor. Es war mir zum Beispiel nicht mehr möglich, mich an einen Baumstamm anzulehnen. Ich wäre durch ihn hindurchgefallen. Ja. Hätte ich etwa versucht, auf Mariettes Drängen meinen Mantel und meinen Hut anzuziehen, so wären beide durch meinen Körper hindurchgefallen. Gerade als wenn der nur eine Rauchschwade wäre.
3: Ich habe nie etwas Unheimlicheres gehört.
4: Ja, unfassbar, lieber Freund. Ja, unfassbar. Du warst allmächtig.
1: Allmächtig? Nein. Hilflos. Ich war unfassbar und mir war die Welt unfassbar. Unanfassbar. Meine verflüchtigten Hände waren unfähig, irgendetwas zu ergreifen, auf irgendetwas einzuwirken. Eben deshalb hatte ich Mariette gebeten, mir die Tür zu öffnen, als ich ausging. Unmöglich, einen Türknauf zu drehen, einen Klingelzug zu ziehen. Und dann, als ich heimgekehrt war und auf das Ende meiner Verwandlung wartete, ungewiss, wann ich wieder in den Normalzustand zurückkehren würde und ob ich wieder zurückkehren würde, unmöglich, mich niederzulegen, so müde ich war. Mein Körper hätte das Bett, den Fußboden, alles durchdrungen. Ich konnte mich nicht einmal waschen, denn das Wasser floss durch mich hindurch. Ich hätte vor Müdigkeit umfallen können und ich durfte mich nicht einmal hinsetzen.
3: So grauenhafte Vorstellung.
4: Und wann war das zu Ende?
1: Nach meinen ungenauen, weil rein theoretischen Berechnungen hätte der flüchtige Zustand 10 Stunden anhalten dürfen. Und könnt ihr nachfühlen, welche Todesängste ich litt während der zusätzlichen 6 Stunden, die ich mich in diesem Zustand befand? In dieser Zeit kamst du zu mir, Roger, um mich zu besuchen.
4: Ja, das war damals. Ja, ich war, um ehrlich zu sein, verwirrt.
1: Ah, du warst böse auf mich, sag's ruhig.
4: Ja, was sollte ich von deinem Benehmen halten? Du warst, du schienst mir sehr, sehr sonderbar. Ich möchte sagen, verstimmt.
1: Ach, nur verstimmt? Roger, es tut mir leid, wenn ich feindselig wirke.
4: Feindselig, nein, das nicht. Aber zerstreut, besorgt. Du schautest ununterbrochen auf die große Standuhr im Zimmer mit einem Ausdruck von Angst, wie mir schien. Wirklich, ich machte mir große Sorgen. Ich wollte dir die Hand geben.
1: Nein, heute nicht. Ich kann dir die Hand nicht geben, Roger, weil die Gicht, weißt du.
4: Gicht? Du?
1: Ja, meine Finger sind von einer Empfindlichkeit. Du kannst dir nicht vorstellen, was man alles mitmacht.
4: Ja, aber Gicht? Ich wusste...
1: Na, außerdem geht mir heute offen gesagt alles auf die Nerven.
4: Ja, schon, lieber Freund, aber...
1: Entschuldige, Arzt. Aber würde es dir etwas ausmachen, heute Nachmittag wiederzukommen? Du wolltest mir doch nichts Dringendes mitteilen, ne?
4: Eigentlich nicht. Nun,
1: auf bald, ja? Du hast ja keine Ahnung. Auf Wiedersehen, lieber Freund. Und ich bitte untertänigst um Verzeihung.
4: Ja.
1: Auf Wiedersehen. Ja. Wiedersehen.
4: Du sagst selbst, Syrah. Wie hätte ich das alles verstehen sollen? Dieser sonderbare Empfang versetzte mich in Verwunderung. Nein, in Angst und Sorge. Du hieltest dich die ganze Zeit so vorsichtig von mir fern und immer den Rücken dem Licht zugekehrt, so wie ein Aussätziger. Du starrtest ununterbrochen auf diese verdammte Standuhr. Sonst pflegtest du mich bis zum Treppenabsatz zu begleiten, aber diesmal bliebst du allein im Zimmer zurück und starrtest mir durch die offene Türe nach.
1: Ja, ich war unglücklich. Du hattest sie offen gelassen.
2: Ach, und sie konnten sie nicht schließen, ja?
1: Nein, ich sage Ihnen ja, ich war hilflos.
4: Ach, und ich war voller Furcht und Sorge. Deshalb eilte ich auf Schlag 4, sobald meine Sprechstunde vorüber war, zu dir.
1: Ja, und diesmal gab ich dir die Hand.
4: Hier, deine Hände druckte er mir fast die Finger zerquetschte. Und ich war froh darüber.
1: Du bist wirklich ein Freund, Roger. Ach, ich war so froh darüber, dich zu sehen.
4: Ja, aber du bliebst schweigsam. Vergeblich versuchte ich, dich durch Anspielungen zu einer Erklärung zu veranlassen. Ich glaubte, du treibst allerhand dumme Späße. Aber du zeigtest dabei keinerlei Heiterkeit. Ich vermutete irgendeine wissenschaftliche Enttäuschung. Ich nahm an, dass deine letzten Arbeiten misslungen seien.
1: Wären sie das doch. Wären sie doch misslungen. Wäre mir doch diese fürchterliche Entdeckung nie gelungen. Aber so ist es in unserer Zunft. Man forscht und gräbt und bohrt und tritt schließlich dem mörderischen Drachen auf den Schwanz, sobald er plötzlich erwacht und sein Feuer speit. So werden wir Mörder.
4: Ja, also hör mal, Roger, lieber Freund. Wenn du nicht weitersprechen willst, wir haben nichts gehört. Wir vergessen alles.
2: Verlassen Sie sich auf unser Schweigen, lieber Professor.
1: Glauben Sie mir, Sie beide. Ich fühle nichts als Dankbarkeit. Und in all der Verzweiflung bin ich fast glücklich, solche Freundschaft erleben zu können. Aber ich darf nicht schweigen. Nein, ich kann nicht schweigen. Einmal muss das alles ausgesprochen sein. Vor Ihnen, meinen Freunden. Sonst gehe ich zugrunde. Einmal, aber dann nie wieder. Denn die Welt darf nie erfahren, was ich gefunden habe. So sehr mich's nach Buße verlangt für das, was ich heute gegen jenen Menschen getan habe. Ich muss schweigen. Man würde mein Experiment wiederholen. Man würde die Entdeckung missbrauchen und eine tödliche Waffe daraus machen.
4: Ich fürchte, Roger, du hast recht.
1: Sind Sie beide also bereit, anzuhören, was ich zu beichten habe? Wird es Sie nicht zu sehr belasten?
4: Was wäre Freundschaft wert, wenn sie nur hielte, solange der Freund fehlerfrei ist?
2: Ich hoffe, Sie nehmen das Wort ernst. Wir sind bereit, alles zu hören.
1: Ich danke Ihnen herzlich, Ihnen beiden, meine Freunde. Also... Ich hatte Ihnen von dem jungen Dienstmann erzählt, der mir die Kiste mit dem Labormaterial brachte. Schneller als ich dachte, sollte ich diesen Menschen wiedersehen. Trotz des Schmerzes in meiner Schulter hatte ich das angelieferte Material in meinem Labor aufgestellt. Die Arbeit war nahezu beendet, als ein sehr gut aussehender Jüngling hereinkam, ohne sich vorher anmelden zu lassen, die drei Türen des Raumes doppelt abschloss, ich schaute ihn verblüfft an, die drei Schlüssel in die Tasche steckte und... mich merkwürdig anlächelnd näher kam.
10: Monsieur, ich möchte mich wenigstens vorstellen. Ich bin Morin. Sie wissen die Morin-Bande.
1: Sie?
10: Haben Sie keine Angst, Sie brauchen sich nicht zu fürchten. Ihnen werde ich nichts antun.
1: Sie wollen Morin sein? Sie sehen aber keineswegs so aus wie...
10: Wie ein Massenmörder, und das eben ist der Trick. Wie sollte ich denn Ihrer Ansicht nach aussehen? Der Mann, der den Kassenboten des Crédit Foncier erschlagen ließ? Der Urheber des sechsfachen Mordes von Ventremont? Der Brandstifter, der Hochstapler, der Kinderwürger? Ja, Monsieur Bouvancourt, das alles bin ich. Ich habe nicht den geringsten Grund, dies meinem künftigen Komplizen zu verheimlichen.
11: Hören Sie mal.
10: Ich bin nämlich auch der Urheber des Raubes von 1,5 Millionen Goldfrancs bei der Zentralkasse von Pontargis.
11: Was sagen Sie da? Ich wusste gar nicht, wann wurde denn dieser Raub?
10: Und dieser Raub wird heute Nacht begangen werden, mein lieber Monsieur Bouvancourt. Und Sie werden mir helfen, ihn auszuführen.
11: Ich?
10: Sie werden mir helfen, sage ich Ihnen. So wahr ich Morand heiße.
11: Ich?
10: Setzen Sie sich, damit wir plaudern können. Setzen Sie sich!
1: Der Blick eines Tigers, der mich in Schach hielt, ließ mich an all die jugendlichen Bestien auf dem römischen Kaiserthron denken. An Nero, an Caracalla, an Tiberius. Blitzartig wurde mir klar, dass das engelhafte Aussehen trog und dass ich tatsächlich den schrecklichen Bandenchef vor mir hatte.
10: Ja, Professorchen, zwei meiner Angestellten haben mir etwas völlig Unglaubhaftes berichtet. Am Dienstag gegen Mitternacht wurde ihnen in der Gegend des Friedhofs eine absonderliche Demütigung zugefügt. Der eine schlug auf einen gewissen Spaziergänger ein, ohne ihm den geringsten Schaden zuzufügen. Und der andere stürzte sich auf ihn und glitt durch diese übernatürliche Person hindurch, die gerade so viel davon spürte, dass er über diesen Teufelsstreich schallend lachen konnte.
11: Monsieur Morand, das klingt nicht sehr glaubwürdig, finde ich. Eher nach Zauberei.
10: Bei diesem verspäteten Spaziergänger konnte es sich nur um einen handeln, um den Zauberer Bouvancourt. Das Adressbuch von Pontargis enthält nur einmal den Namen eines Hexenmeisters, den Ihren. Und da es noch nicht lange her ist, dass ich das Examen der Naturwissenschaften bestanden habe, war mir klar, dass Sie soeben entdeckt hatten, wie Sie sich so durchlässig, so unangreifbar machen können, wie ein Mann aus Gas oder aus Wasser.
11: Nein, nein, nein, dem ist nicht ganz so. Der Vergleich mit irgendeinem Material...
10: Ja, absolut unwichtig. Mich interessiert nicht die Ursache, sondern die Wirkung. Hey, immerhin die Ursache meinetwegen. Eine neue Art von Strahlen, nehme ich an.
11: Ja, ja, Strahlen. Nichts einfacher als das im Grunde genommen. Es handelt sich darum, festen Körpern das Durchdringungsvermögen des Lichts zu verleihen. Das heißt, diese festen Körper so verändern, dass sie die anderen, nicht behandelten festen Körper zu durchdringen vermögen und infolgedessen auch von ihnen durchdrungen werden können.
10: Was auf dasselbe hinauskommt.
11: Ja, ja, sehr richtig. Es handelt sich um eine Art von Auflockerung des atomaren Gefüges der Körpermaterie. Eine Abschwächung der atomaren Bindekräfte. Zu diesem Zweck müssen feste Körper, wenn ich so sagen darf, mit unsichtbarem Licht getränkt werden.
10: Ah.
11: Ja, durchtränkt, damit sie tiefgreifend bis in ihre Atome hinein modifiziert werden und so die Eigenschaft der Fluida Expansibilia erlangen. Das heißt, die Eigenschaft, die Masse zu durchdringen, ohne sie zu verdrängen.
10: Mhm.
11: Wir durchdringen ja nicht das Wasser, wenn wir schwimmen, sondern wir verdrängen es. Und ebenso bei jeder Bewegung die Luft.
10: Völlig klar. Und weiter?
11: Ja, nun, neulich. Sie sagen, das war am Dienstag. Ja, da war ich mit diesem Fluidum aufgeladen, so wie ein Kondensator mit Elektrizität aufgeladen ist. Ja, aber um genau zu sein...
10: Ja, gut, so ungefähr hatte ich mir das vorgestellt. Kurz und mit anderen Worten ausgedrückt, Sie haben die Möglichkeit, einen Menschen in seinen Kleidern so zu verändern, dass er nicht mehr berührbar ist. Dank Ihrem Verfahren können diesen Menschen Kugeln und Dolche nichts anhaben. Und da er alle verschlossenen Türen, seines Banktüren oder Gefängnistüren, passieren kann, ist es für ihn ein Kinderspiel, den Arm so sanft wie ein Bündel ihrer Strahlen in einen einbruchsicheren Tresor zu tauchen.
11: Ja, hineintauchen.
10: Mhm.
11: Aber ja, eigentlich nur...
10: Nun, es hält nicht für immer, wollten Sie sagen, nicht wahr? Wie lange?
11: Ich wollte sagen...
10: Sehen Sie, ich weiß es. Nämlich, um mich dessen zu vergewissern, bin ich vorhin als Dienstmann zu Ihnen gekommen und habe Sie absichtlich etwas angerempelt.
11: Ich habe Sie sofort wiedererkannt. Aber was konnte es Ihnen ausmachen, ob ich wieder berührbar bin oder nicht?
10: Wenn Sie heute Morgen nicht wieder berührbar gewesen wären, hätte ich dieses Gespräch verschoben. Und wenn Sie auf Dauer im flüchtigen Zustand geblieben wären...
12: wäre ich nie mehr aufgetaucht. Aber so...
11: So?
12: So nützt es meinen Absichten, dass Sie nicht unverletzlich sind, Meister. Denn es ist für mich nicht unwichtig, dass Sie mir aufs Wort gehorchen. Sich zum Beispiel nicht durch diese Türen, die ich verschlossen habe, aus dem Staub machen können. Und dass Sie dieses Ding da ernst nehmen. So ernst, wie ich es nehme.
8: Mein Gott, welche Angst müssen Sie ausgestanden haben.
4: Und konntest du denn den Verbrecher nicht ablenken, wenn ihn überlisten?
11: Das wollte ich. Natürlich wollte ich das. In meinem Kopf summten die Gedanken wie in einem Bienenstock. Der Bandit setzte mich in Erstaunen. Diese Intelligenz und dieses sanfte, fast weibliche Aussehen. Ich schauderte, wenn ich an die Verbrechen dieser Raubkatze dachte und an die Todesangst und Todesqual ihrer schuldlosen Opfer. Vergeblich rang ich um einen Entschluss angesichts der verbrecherischen Tat, zu der man mich zwingen wollte. Und dabei wusste ich noch gar nicht das Allerschlimmste. Die völlige Skrupellosigkeit, der ich als Gehilfe dienen sollte. Der Bandit hatte mich lauernd und lächelnd beobachtet. Dann ließ er lässig die Waffe sinken.
12: Na also. Wie gesagt, Monsieur, ich bin völlig darüber im Bilde, dass die Nichtgreifbarkeit nur ein vorübergehender Zustand ist. Das ist ärgerlich, denn sonst bedeutete sie Straflosigkeit. Keine Verhaftung mehr zu befürchten, kinderleichte Flucht aus jedem Gefängnis. Und das Fallbeil der Guillotine schließlich? Man käme sozusagen nie zu Fall. Aber sagen Sie, wie viele Tage lang behält man diese Eigenschaft?
11: 16 Stunden und 12 Minuten.
12: Nicht länger? Naja, schließlich ist das mehr, als ich brauche, um das Ding zu drehen. Um Mitternacht ist die Sache gemacht.
11: Aber in der Bank befindet sich immer ein Wächter und...
12: Sein Pech, wenn er nicht unsterblich ist. Wer sich mir in den Weg zu stellen wagt, fangen wir sofort mit der Verwandlung an.
11: Und wenn ich nicht will?
12: Ich kann Sie zwingen. Ich werde Sie dazu zwingen, so oft ich will. Da kenne ich wirksame Methoden. Aber für jetzt genügt wohl der hier. Wie finden Sie etwa das? Ein Loch in dieser ehrwürdigen Denkerstirn. Entschließen Sie sich endlich.
11: Ja, aber ich kann... Ich will... Ja, gut. Meinetwegen. 15 Minuten. Ich brauche 15 Minuten für Ihre Verwandlung.
12: Fangen Sie also endlich an.
11: Natürlich möchten Sie, dass Ihr ganzer Körper nicht mehr greifbar ist.
12: Das ist doch selbstverständlich, von Kopf bis Fuß.
11: Ich habe Ihnen diese Frage gestellt, weil es meine Pflicht ist.
12: Pflicht? Gegen wen?
11: Wenn Sie zum Fotografen gehen, nicht wahr? Da fragt er Sie doch.
12: Ja, in Ganzaufnahme, lieber Meister. Ich will in Ganzaufnahme unberührbar sein. Was würde es mir schließlich nützen, in einen verschlossenen Raum eindringen zu können, wenn zum Beispiel meine Füße draußen bleiben müssten und mich zurückhielten? Ich bitte Sie, Herr Sozius...
11: Gut, das ist Ihre Sache. Kommen Sie hier durch. Schwören Sie mir, dass Sie wirklich Morin sind.
12: Morin, der Massenmörder. Ich schwöre es bei Gott.
11: Treten Sie ein. Das ist er. Der Apparat.
12: Ein Silberkäfig?
11: Nein, nein, kein Käfig. Eine mannshohe Metallspirale. Sehen Sie, ich kippe sie zur Seite und Sie können eintreten.
12: Aber die Silberschicht auf Türen und Boden und Decke und Wänden, was soll die?
11: Sie werden eine Viertelstunde lang da drinnen stehen müssen und Sie dürfen nicht überrascht sein, wenn es zu leuchten anfängt.
12: Und die Fensterscheiben sind auch mit Silber besprüht.
11: Wie gesagt, ich brauche 15 Minuten.
12: Ja, Antwort, was bedeutet die silberne Farbe?
11: Ach, das stört Sie. Das ist Anti-Lux, mit dem ich alles übersprüht habe. Eine Lösung gegen die Strahlen, die ich Neutralstrahlen nenne. Es ist eine Schutzschicht, Sie verstehen.
12: Also wollen Sie damit sagen, dass die so abgeschirmten Gegenstände für einen mit Neutralstrahlung gesättigten Körper nicht mehr durchlässig sind?
11: Aber nein, ich will sagen, dass die mit Silber beschichteten Gegenstände sich der Wirkung der Neutralstrahlung entziehen und nicht mit in den flüchtigen Zustand übergehen.
5: Stellen Sie sich vor, wenn dieser ganze Raum sich auflöste, alle Wände und Fenster, alle Leute uns sehen und die Kälte, der Schnee, der Winter reinkämen.
12: Ach so, ja, ja, das klingt logisch. Sagen Sie, wenn man nicht greifbar ist, spürt man dann den Wind durch sich hindurchblasen?
5: Ja, natürlich spürt man das. Los, rasch, beeilen wir uns.
12: Und den Messerstich, die Pistolenkugel, den Hundebiss.
5: Ja, unvermeidlicherweise. Das ist Empfindungsvermögen. Aber wir sollten uns beeilen. Ich möchte gerne, dass Sie fort sind, ehe mein Dienstmädchen zurückkehrt.
12: Und die Zäune, die man durchquert, die Böschung, in denen man sich gegebenenfalls verbergen muss. Der Mangel an Luft in einer Böschung kann man nicht atmen. Man muss also schleunigst durch.
5: Nun, was soll denn das auf einmal? Erst hatten Sie es so eilig. Wie lange soll ich denn die schwere Spirale noch aufhalten?
12: Das heißt, eigentlich...
5: Wie?
12: Ich weiß nicht.
11: Er schien immer unschlüssiger zu werden. Ich begann zu fürchten, dass dieser Halbgelehrte mit seinen oberflächlichen Kenntnissen der Wahrheit auf die Spur kommen könnte. Er urteilte so naiv und zugleich so gefährlich scharfsinnig, aber zum Glück nicht konsequent genug und vom Endzweck so fasziniert. Das war sein großer Fehler. Die Hand durch die Tür eines Tresors stecken zu wollen und ihn auszuplündern. Ich bitte Sie, hätte er mit seinen sublimen Händen das Gold und Silber anfassen können? Und selbst wenn er diese Louis d'Or und Talerhaufen in die Hand genommen hätte, hätten sie dann die Wand des Geldschranks passiert? Ja. Sie, die sich ja ebenso wenig in entmaterialisiertem Zustand befanden wie die Wand? Niemals. Aber der Wächter, der wäre dann tot gewesen. Noch dazu sinnlos gestorben. Und ich sollte dazu helfen. Nein, ich war fest entschlossen. Also musste ich Morand einen Stoß geben, der ihm über die Schwelle seiner Angst half.
5: Gut, wie Sie wollen. Im Grunde haben Sie recht, nichts zu überstürzen. Unser Vertrag scheint mir unvollkommen. Ich begreife wohl, dass Sie mich umbringen, wenn ich den Gehorsam verweigere. Aber was geben Sie mir für meine Dienste? Wie viel geben Sie mir von den 1,5 Millionen des Bankraubs?
12: Sieh mal einer an, unser weltfremdes Professorchen. Sind 10.000 genug?
5: Ihre Hand darauf.
12: Don Wetter, hier herrscht ja grenzenloses Vertrauen. Wir werden noch darüber reden, Sie haben mein Wort. An die Arbeit.
5: Ja. Eigentlich, Monsieur Morin...
12: An die Arbeit, sage ich.
5: Ja, bitte. Hier auf die Platte.
12: So recht?
5: Genau in die Mitte. Mhm. Ja. Gut.
12: Hey, was tun Sie?
5: Sie können auch von innen jederzeit öffnen. Da fällt mir übrigens ein, geben Sie mir bitte meine Schlüssel zurück, sonst werden die mitverwandelt. Ich bin dann 16 Stunden lang hier eingeschlossen. Wenn Mariette das merkt, ist sie imstande und ruft die Polizei.
12: Ja, richtig, und das sollten wir doch besser vermeiden.
5: Mein Gott, ich vergaß ja die Hauptsache. Mich selbst. Einen Moment. Sehen Sie, ich muss meinen Körper vor den Neutralstrahlen schützen. Sonst würde auch ich aufgelöst.
12: Bovancourt? Wo sind Sie? Ich sehe Sie nicht mehr.
13: Mimikry. Die Silbermaske, die Silberkutte vor der Silberwand. Rasch, die Schlüssel.
12: Ja, da sind sie. Ob ich ihnen gleich gebe oder später, spielt keine Rolle. Im Gegenteil, das beweist, dass sie mich nicht auf dem elektrischen Stuhl hinrichten werden. Sonst hätten sie sie nachher bequemer an sich nehmen können.
13: Eben. Ich sehe, dass wir uns verstehen. Seien Sie ruhig. Ich gebe Ihnen mein Ehrenwort, dass ich Sie entmaterialisieren werde. Von Kopf bis Fuß entmaterialisieren, nichts weiter. Achtung! Ich beginne.
12: Bovancourt!
13: Sie sollten während der Bestrahlung nichts berühren. Mein Solenoid würde Ihnen schwere Erfrierungen zufügen. Stehen Sie gerade, genau in der Mitte. Sind Sie soweit?
12: Ja, verdammt, ich bin soweit.
13: Dann eine Viertelstunde. Achtung!
14: Du hast den Apparat eingeschaltet. Tatsächlich. Und was geschah?
11: Im selben Moment war es, als ob das Sonnenlicht sich vervielfältigt hätte. Die Spirale erstrahlte in blendendem Glanz. Es war ein zauberhaftes, unablässig aufsteigendes und kreisendes Leuchten. Ein gewundenes Rohr aus weißem Feuer schlang seine gleißenden Ringe um Morand. Mit Blitzesschnelle durchlief das Licht die Windungen von unten nach oben, so dass sich die Maschine mit wahnwitziger Geschwindigkeit in die Höhe zu schrauben schien. Geblendet schloss Morand die Augen. Er funkelte förmlich, überschüttet von Licht. So jung und so schön. so böse, so blass und so lichterfüllt. Unwillkürlich musste ich an das Bild von Lucifer vor seinem Fall denken. Morin begann zu zittern, denn die Kälte in der Spirale nahm zu.
15: Wirklich nicht warm hier drin. Aber sonst spüre ich nichts. Fährt er sich nach und nach ein? Der flüchtige Zustand?
13: Nein, nach einer Viertelstunde. Schlagartig, wenn der Sättigungsgrad erreicht ist, sind sie plötzlich soweit. Die Nichtgreifbarkeit ist nicht in Grade zu unterteilen.
15: Nichtgreifbarkeit! Es ist ein Traum! Ein wunderbarer Traum!
13: Es ist besser, wenn Sie still sind.
11: Er schwieg. Seine Zähne begannen vor Kälte zu klappern. Noch 5 Minuten. Ich lehnte kraftlos an der Wand, von Entsetzen geschüttelt über das, was ich da tat. Schauer überliefen mich und schüttelten meine zusammengepressten Hände wie im Veitstanz. Mit klappernden Kiefern erklärte ich dem vor Kälte Zitternden, dass es innerhalb der Rohrschlange viel wärmer sei, was eine Lüge war.
13: Noch 1 Minute!
11: Und inzwischen nahm das Wunder in dem glühend eiskalten Kämmerchen mit den gleichsam schmelzenden Mauern seinen Lauf. Und die Leuchtschlange wand sich immer noch in magischen Wirbeln um den anmutigen Körper des Verbrechers.
13: Noch 10 Sekunden! Noch 9!
15: Halt!
13: 8! 7!
15: Halt!
13: 6! 5! 4! 3! 2! 1! 0!
11: Plötzlich und ohne dass ein anderes Geräusch als der Klang der glühenden Schlange zu hören war, versank der Verdammte 1000-mal schneller als Mephisto in der Oper im Fußboden. Kaum in Bewegung geraten, war er schon verschwunden. Kein Loch, keine Falltür. Und doch befand sich niemand mehr innerhalb der Spirale, die sich vergeblich und beharrlich weiterdrehte. Ich war vor Verzweiflung wie zerschlagen. Mühsam schleppte ich mich zum Hauptschalter und schaltete den Strom ab.

0: Das Hotel ist vollstreckt.
1: Tja. Lieber Freund.
2: Ich habe getötet, Roger, verstehst du? Wer ist nun der Mörder? Wer ist das wirkliche Scheusal?
1: Ja, aber eigentlich verstehe ich nicht ganz, was vor sich gegangen ist.
2: Nicht? Ich habe dein Wissen und deinen Scharfsinn höher eingeschätzt.
1: Na ja, gewiss. Ich begreife sehr wohl, dass Morin durch den Fußboden hindurchgestürzt ist. Aber weshalb? Wo du selbst doch ein paar Tage vor...
3: Sie haben ihn betrogen.
1: Du hast das Verfahren entsprach.
2: Ich habe niemanden betrogen. Ich habe ihn nur in den flüchtigen Zustand versetzt, wie es abgemacht war. Nur tat ich es im doppelten Sinne des Wortes. Begreift doch, Roger. Ich hatte mich an jenem Dienstag gehütet, mich in extenso zu behandeln. Während der Behandlung trug ich mit Antilux beschichtetes Schuhwerk. Deshalb behielten meine Füße ihre natürliche Eigenschaft. Das heißt, ihr Unvermögen, eine andere feste Materie zu durchdringen oder sich von ihr durchdringen zu lassen.
3: Dann wurde Morin...
2: Morin hingegen... Oh, Madame, wenn ich daran denke. Morin wurde auf seinen Wunsch und dank meiner Bemühungen voll und ganz behandelt. Morin hatte am unteren Ende seiner entkörperlichten Gestalt nicht mehr zwei plumpe Gliedmaßen aus festem Fleisch und Bein, die auf der Erde standhielten. Er hatte nur noch Füße, die gleichfalls entmaterialisiert waren. Ja, Engelsfüße. Und da die Schwerkraft...
1: Die Schwerkraft blieb?
3: Ja, und dann? Und dann?
2: Dann verlor er den Boden unter den Füßen, wortwörtlich, und stürzte auf den Erdmittelpunkt zu. Er tauchte unter und verschwand.
3: Ja, wohin? Was ist aus ihm geworden?
2: Kein Zweifel, dass er im Verlauf dieses Sturzes, dieser Beerdigung, die einem Untertauchen glich, erstickt ist. Es ist ein grauenvoller Tod.
1: Es ist eine Hinrichtung. Und Gott sei Dank, Bouvancourt, dir sei Dank.
2: Mir Dank? Wofür?
1: Ja, für die Auflösung der Mordbande.
3: Ja, das finde ich aber auch, Professor.
2: Das wird dann der einzige Sinn meiner Erfindung bleiben. Sie, Roger. Sehen Sie, Madame, alles in allem genommen würde sie mehr Unheil anrichten als Gutes bringen. Also soll sie verschwinden. Ich werde noch diesen Abend meine Notizen verbrennen und die Spirale zertrümmern. Nichts darf zurückbleiben. Na,
1: wirst du das nicht eines Tages bereuen?
2: Roger, ich bin ein Mörder geworden. Das werde ich ewig bereuen. Und deshalb... Meine lieben Freunde, bitte ich euch um euer Ehrenwort, diese Geschichte nicht zu meinen Lebzeiten weiterzuerzählen. Glaubt mir, es ist nicht gewöhnliche hundsgemeine Angst um mich selbst, die mich zum Schweigen zwingt. Nein, ich wäre erlöst, wenn ich meine Schuld vor einem Richter bekennen und die Strafe tragen dürfte. Aber ihr begreift, was passiert, wenn ich spreche. Die Militärs, die Geheimdienste, die gewissenlosen Manager der Konzerne. Wirklich, ich traue mir zu, jedem Bestechungsversuch zu widerstehen. Ob aber auch der Erpressung, der Folter. Ich bin kein Held. Und deshalb euer Wort, dass ihr schweigt. Bitte.
1: Überleg doch erst noch einmal in Ruhe, Gérard. Eine solche Erfindung.
2: Ich habe überlegt. Während ich mich zwischen moralischer Pflicht und humanem Gefühl zu entscheiden hatte. Oh, Roger, Madame Sombre, wie schämte ich mich, wie schäme ich mich, diesen armen Kindskopf zu täuschen? Nein, ich bin nicht zum Henker geboren.
1: Mein Freund, meinst du nicht, dass du dieses Mal falsch urteilst? Du hast die Erde von einem Monstrum befreit. Mir scheint, Gérard, du müsstest eine großartige Befriedigung empfinden.
2: Befriedigung? Ja. Ich werde von Befriedigung gemartert.
1: Gérard, du hast unser Wort. Wir werden schweigen.

0: Das war Der Mann mit dem flüchtigen Körper von Maurice Renard aus dem Jahr 1979, adaptiert von Walter Knaus. Es sprachen Professor Bouvincourt, Peter Roggisch, Madame Sombreux, Annemarie Schradig, Dr. Sombreux, Franz Kutschera, Moron, Berthold Tötzke und andere. Regie führte Andreas Weber-Schäfer.
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Das war das Hörspiel Der Mann mit dem flüchtigen Körper. Wenn ihr es nachhören wollt, könnt ihr das gerne machen auf SWR Kultur oder auf der ARD Audiothek. Da kann man das auch nochmal nachhören. Auch noch mit einem Endzitat von Aki Mira, die das Ganze dann noch bewertet hat, weil das schon ein sehr ausführliches, altes Hörspiel ist. Und auch das Hörspiel selber ist auch nur eine Adaption von einem noch älteren Hörspiel, was 1912 entstanden ist. Und das hat fast schon Kultstatus, dieses Hörspiel, weil das sozusagen die Moderne des Science-Fiction eigentlich erklärt, weil das in der Zeit halt über Röntgenstrahlen sehr viel ging und man kann halt sehr viel rein interpretieren. Und es ist auch eins der ersten Bestrahlungsmythen, die bis zu den Marvel-Universum reichen könnte, weil es halt so, schon so alt ist. Also es ist eine ganz alte französische Science-Fiction-Literatur. Aber kommen wir jetzt erstmal zu meinem zweiten Musikstück. Und da habe ich mir heute natürlich ausgesucht ein neues Lied von Mia Morgan, die demnächst ihre neue Platte Silber rausbringen wird. Und da gibt es diese Platte wird sowieso fantastisch. Also unbedingt anhören, Mia Morgan. Eine meiner Favorites Releases, die demnächst auf euch und auf mich zukommen. Silber heißt die Platte, also das Album. Und das Stück, was wir jetzt hören, ist eine neue Single, die sie rausgebracht hat. Teil der Maschine. Hier viel Spaß jetzt auf der Hörspielzeit und dann gibt's auch gleich das nächste Hörspiel. 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

Wow, das war Mia Morgen mit Teil der Maschine. Also wer die alte Platte kennt, der wird sich wahrscheinlich ein bisschen wundern, warum sie so heftig jetzt sich anhört. Aber ich kann euch nur sagen, das ist halt eine Weiterentwicklung, die ich auch nicht gedacht habe, dass das so heftig wird mit Mia Morgen. Aber seid gespannt auf die neue Platte, die bald rauskommt, ich glaube, 21.03. Bin mir gar nicht so sicher. Sage ich, das finde ich gleich nochmal raus, wenn wir das nächste Hörspiel gehört haben. Dann hören wir vielleicht auch nochmal einen neuen Song, eine neue Single-Auskopplung von ihrem neuen Album. Wäre vielleicht gar nicht schlecht, weil schließlich kann ich ja machen, was ich will. Hier am Radio ist ja mein Ding. Also eigentlich mache ich das ja sowieso nur für mich, so ein bisschen. Ne? Beziehungsweise nein, ich mache es auch für andere, die mithören, natürlich, aber ich kann halt machen, wie ich das will. Kommen wir aber jetzt zum nächsten Hörspiel. So, da haben wir ganz einfach die Dame im Nebel, Folge 1 bis 8. Und zwar gebe ich jetzt ganz privat das Mikrofon weiter an Sebastian Pastewka, der jetzt mit euch wieder in keinen Mucks ein sehr spannendes altes Hörspiel vorstellen wird. Und das hat was auch mit dieser heftigen Folge hier zu tun, weil das wirklich ein sehr hübscher, netter, kleiner Krimi ist, der sich sozusagen in England, in London aufhält. Und das ist ein sehr unterhaltsamer Krimi, weil er, wie gesagt, in verschiedenen Folgen zu hören ist. Und wir werden in diesen 2 Stunden jetzt alle 8 Folgen im Ganzen hören. Und dazu würde ich mich nicht wundern, wenn ihr vielleicht das ein bisschen jetzt zu viel findet. Aber glaubt mir, es wird unterhaltsam bleiben. Mit Sebastian Pastewka sowieso. Und nach diesem Hörspiel werde ich dann natürlich noch unser letztes Hörspiel vorstellen, beziehungsweise werden wir noch mal ein bisschen Musik hören. Oder, ach, wisst ihr was? Wir hören jetzt einfach jetzt noch mal Musik, weil ich kann ja machen, was ich will. Also wir hören jetzt einfach noch einen Song von Mia Morgen, würde ich sagen. Und dann gehen wir ins Hörspiel rein. Hier auf Rock'n'Rausch Radio zur Hörspielzeit kommt jetzt noch ein extra Song von Mia Morgen.

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2: Jacqueline!
3: Herr Wirk.
4: Ich habe Angst.
3: Wo waren Sie?
2: Sie können mir nichts beweisen.
5: Ist das Ihre Hose?
3: Nein, doch.
6: Das ist nicht wahr.
2: Hallo? Ich habe nichts gemacht.
4: Jemand rief mich an.
2: Ich sage ja, ich hab's getan.
7: Ich bin in Behandlung.
4: Nein.
8: Was sagen Sie?
6: Ich kann es nicht.
8: Herbert.
4: Marion?
2: Aber Heinz ist tot.
3: Sie sind nicht Otto Schlünzel.
5: Nein, ich habe Tante Hedwig nicht erschossen.
4: Das ist alles.
9: Hallo.
4: Hallo.
3: Sie heißen?
5: Otto Schlünzel.
4: Ich habe damit nichts zu tun.
9: Hallo.
8: Wer spricht denn da?
9: Gisela.
10: Kein Mucks, Ihr Krimi-Podcast mit Bastian Pastewka am Mikrofon. Herzlich willkommen. Ich erzähle hier ja immer und immer wieder, dass wir in diesem Podcast Radio-Krimi-Klassiker aus alter Zeit zusammenklauben, dass wir seltene Fundstücke präsentieren, Mono-Spezialitäten aus dem ARD-Repertoire zurückholen. Und das stimmt ja auch, aber diesmal stimmt es ganz besonders.
11: Saarländischer Rundfunk, Europawelle Saar.
10: Denn wir haben ein Hörspiel-Highlight für Sie, das Geschichte geschrieben hat.
12: Die Dame im Nebel.
10: Richtig, Die Dame im Nebel. Ein spektakuläres Radiohörspiel von 1956. Und der Saarländische Rundfunk eröffnete damit seine berühmte und lang andauernde Damenkrimiserie. So wurde sie genannt. Und sie entstand nach Vorlagen des britischen Autors Lester Powell. Die Dame im Nebel war einer der meistgespielten Krimi-Oldies überhaupt.
13: The BBC presents Robert Beatty as Philip O'Dell in Lady in a Fog. A serial in 8 parts by Lester Powell.
10: Und Die Dame im Nebel kam natürlich ursprünglich aus England. Lady in a Fog. 1947 lief diese ungemein spannende Krimi-Miniserie erstmals bei BBC Radio. Der Autor Powell machte einen irischen Ex-Agenten namens Philip O'Dell zu seiner Hauptfigur. Einen melancholischen Draufgänger, einen Sprücheklopfer mit Herz am rechten Fleck.
14: O'Dell, Philip O'Dell.
15: Ihre Methoden sind eigenartig. Mr. O'Dell.
14: Der Draufgängertyp, Mr. Sorobi, sehr beliebt beim jugendlichen Leserkreis. Was möchten Sie verschleiern?
15: Ich?
14: Sie zittern ja wie ein junges Mädchen vor seinem ersten Ball.
10: Und dieser Philip O'Dell ist natürlich nur komplett mit einer Frau an seiner Seite. So war das damals üblich.
16: Ich möchte, dass Sie mir helfen.
15: Ich?
16: Naja, Sie sind der einzige Detektiv, den ich kenne.
15: Aber mein Engel, ich bin kein Detektiv.
16: Sie waren im Secret Service.
15: Na, ich war unter anderem der Abwehrattaché.
16: Na, Sie sind jedenfalls der beste Mann dort gewesen, das weiß doch die ganze Welt.
10: Das ist Heather McMara, O'Dells langjährige Bekannte. Zu Beginn von Die Dame im Nebel siezen sich O'Dell und McMara noch, aber ihr erster Fall wird sie für immer zusammenschweißen.
17: Ich heiße Philip O'Dell und dies hier ist Miss Heather McMara.
18: Sehr angenehm.
4: Fraser sagt, Sie sind wegen irgendwelchem Geld in Schwierigkeiten.
10: Ganze 8 Damenkrimi-Fortsetzungsserien wurden im Saarländischen Rundfunk produziert. 1956 ging es los, 15 Jahre lang bis 1971. Und jeder Fall, ob Die Dame im Nebel, Die Dame schreibt, Die Dame filmt, Die Dame im Schnee und so weiter, bestand jeweils aus 8 kurzen Fortsetzungsfolgen.
14: Ja, hallo.
19: Philipp.
14: Hallo, Heather.
10: Heather und Philipp wurden zum beliebtesten und tatsächlich am häufigsten wiederkehrenden Ermittlerpärchen des Saarländischen Rundfunks. Damals, als das Publikum noch keine On-Demand-Serien schauen, sondern nur live vor dem Radio zuhören konnte. Immer freitags kam eine neue Folge und dieses Pärchen spielte in jeder der 8 Damenserien Brigitte Dryander und Albert Karl Weiland. Das hat nun wirklich keine andere Hörspielserie der 50er, 60er Jahre geschafft. In den ewigen Paul-Tempel-Fällen des Westdeutschen Rundfunks. Den Gestatten, mein Name ist Cox-Serien aus dem Nordwestdeutschen Rundfunk oder den vielen Dicky-Dick-Dickens-Episoden von Radio Bremen und dem Bayerischen Rundfunk wechselten die Schauspielerinnen und Schauspieler der Hauptfiguren immer mal wieder, nicht so hier. Brigitte Dryander, die Darstellerin der Heather McMara, war eine Saarbrücker Theaterikone. Auch in vielen Hörspielen aller Gattungen war sie dabei. Und Albert Karl Weiland, genannt A.C. Weiland, war nicht nur Schauspieler, sondern seit 1948 auch Oberspielleiter der Hörspielabteilung von Radio Saarbrücken, dem Vorläufer des SR.
14: Heather, noch einmal, sind Sie wirklich entschlossen, sich hier einzumischen?
10: Und er war auch noch zugleich der Regisseur der Damenkrimis. Und wir bringen Ihnen das famose Die Dame im Nebel-Hörspiel natürlich jetzt. Die 8 Folgen teilen wir in der Mitte auf. In dieser Podcast-Ausgabe laufen die Episoden 1 bis 4, in der kommenden dann der Schluss 5 bis 8. Im Original gibt es immer wieder Ansagen, Absagen und Zusammenfassungen der Ereignisse. Die haben wir alle entfernt, sodass dieses Krimi-Rätsel in 2 Abschnitten fröhlich durchrollt. Diese Aufnahme aus der Radioschatzkiste ist, wie gesagt, fast 70 Jahre alt und das hört man auch. In den ersten 2 Minuten klingt sie noch so, als wäre eine Wolldecke drüber gelegt worden, aber keine Sorge, danach bleibt es bei kristallklarem Mono mit einem feinen Lagerungsrauschen. Sie werden es lieben, ganz bestimmt. Und nach dem Stück, also nach dem nun folgenden ersten Abschnitt, also etwa in 70 Minuten, habe ich noch eine Überraschung für Sie. Natürlich ohne irgendwelche Spoiler, aber Sie werden staunen. Ja, los geht's. Gute Unterhaltung.
12: Die Dame im Nebel. Ein Kriminalhörspiel von Lester Powell. Aus dem Englischen übersetzt von Marianne de Barde. Wir stellen vor Philip Odell.
7: Tja, meine Damen und Herren, es begann eigentlich alles in einer kleinen Bar. So passiert mir das oft. Manchmal beschließe ich wirklich, keinen Fuß mehr in solch ein Ding zu setzen. Vielleicht könnte ich dann endlich ein friedliches Leben führen. Aber irgendwie kommt es einfach nicht dazu. Übrigens, Philip Odell ist mein Name. Philip Odell, Irländer, aus Dublin. Wenn ich auch wenig Gebrauch von meiner Heimat mache und mich meist anderswo in der Welt herumtreibe. Wie nebenbei alle echten Iren. Einmal werde ich aber bestimmt wieder hinfahren. Damals, als dies alles passierte, war ich sogar tatsächlich auf dem Weg. Flugkarte in der Tasche, Koffer gepackt, alles fertig. Und dann konnte mir doch nichts Gescheiteres einfallen, als Heather McMurra anzurufen.
9: Hallo?
7: Heather, hallo, Odell, Ihr treuester Verehrer.
9: Odell, sind Sie in London?
7: Soeben eingetroffen und schon am Apparat. Ich hoffe, Sie ziehen die richtigen Schlüsse. Heather, haben Sie Zeit, das freudige Ereignis meiner Rückkehr heute Abend mit mir zu feiern?
9: Hab ich, und mit Vergnügen.
7: Fein, treffen wir uns in der kleinen Bar an der Half Moon Street. Einverstanden?
9: Ja, gern. Ich kann um 7 Uhr dort sein.
7: Wenn Sie kurz etwas über Heather McMurra wissen wollen, bitte. Sie hat wunderbare Haare, die unglaublichste Tönung von Kastanienrot, die ich je gesehen habe. Und dabei völlig echt. Dazu grüne Augen. Zeitgefühl hat sie nicht das geringste, nicht das allergeringste. Folglich saß ich mindestens eine halbe Stunde in der Bar herum und baumelte mit den Beinen. Einmal kam ein kleiner, dicker Mann angestampft, bestellte einen Doppelkognak, stürzte das Zeug hinunter und rollte mit solcher Eile wieder ab, als seien alle Edgar Allan Poe-Teufel hinter ihm her. Ja, und dann kam der Barmixer zu mir herüber.
18: Jeden Abend dasselbe. Immer einen Doppelten und nie ein Wort. Kommt angehetzt, hetzt wieder weg. Merkwürdig. Höchst merkwürdig.
7: Es soll ja Leute geben, denen es Spaß macht, ihren Cognac schnell und schweigend zu trinken.
18: Nein. Da steckt mehr dahinter, ganz bestimmt. Viel mehr. Der läuft vor irgendetwas davon.
7: Ach.
18: Und vor irgendetwas in ihn selbst.
7: Wie wollen Sie das wissen?
18: Oh, ich weiß sowas immer. Das ist Beobachtungsgabe.
7: Donnerwetter.
18: Ich sehe immer, was los ist, bei jedem. Ich täusche mich nie, erstaunlich.
7: Sie sind noch nicht lange hier, wie?
18: 3 Monate.
7: Oh, ich habe Sie noch nie hier gesehen. Noch einen Scotch bitte und einen für Sie.
18: Danke bestens, sehr liebenswürdig. Oh ja, ich kann Leute einschätzen. Ich brauche nicht einmal mit Ihnen zu reden. Ihr Scotch bitte sehr. Meinen werde ich mir für später aufheben.
7: Danke. Ihr Wohl, Sie Menschenkenner.
18: Danke. Nein, ich täusche mich nie. Sie zum Beispiel. Soll ich Ihnen sagen, Sir, was ich von Ihnen denke?
7: Oh ja doch.
18: Also, Sie sind jung. 31, 32 vielleicht. Mhm. Nicht mehr jedenfalls. Sehr beliebt bei Frauen.
7: Ach nein.
18: Doch. Die haben solche schmalen Gesichter gern.
7: So.
18: Und das Lachen in den Augen. Gut angezogen, würde ich sagen. Und heute Abend besonders. Was bedeutet, dass Sie eine Dame erwarten?
7: Einfach erstaunlich. Wie man das nur fertig bringt.
18: Alles Begabung, wie schon gesagt. Ich habe es von Geburt. Und ich weiß noch etwas über die Dame, die Sie erwarten.
7: Ach.
18: Sie ist nicht Ihre Frau.
7: Nein, sowas.
18: Stimmt schon. Denn Sie haben sich heute Abend erst rasiert und kein Mann rasiert sich 2x am Tag für seine Frau.
7: Klingt einleuchtend. Zigarette?
18: Besten Dank. Werde sie mir für später aufheben. Von Beruf sind Sie, entweder Journalist oder Schriftsteller. Oder Sie haben mit irgendwelchen Ermittlungen zu tun.
7: Und wie wollen Sie das wissen?
18: Ganz einfach. Sie gehören zum Zuhörertyp. Und zuhören tun nach meiner Erfahrung nur Leute, die schreiben und Detektive.
7: Erstaunlich.
18: Alle anderen reden. Oh, da kommt die Dame, auf die Sie warten. 45 Minuten Verspätung.
7: Kann ich vielleicht über Sie auch schon Ihren zusammenfassenden Eindruck hören? Oder genügt ein 2-Sekunden-Blick nicht ganz?
18: Manchmal schon. In diesem Fall, so viel ich sehe, bestimmt jemand, dem das Leben Spaß macht. Ich möchte voraussagen, dass Sie einen vergnügten Abend verbringen werden, mein Herr. Einen sehr vergnügten.
7: Außerordentlich beruhigend und ganz in meinem Sinne. Ich beeile mich, es festzustellen.
9: Odell, da sind Sie. Ich
7: Hallo,
9: freue mich so.
7: Heather. Schön wie immer. Oder noch schöner? Wo wollen wir sitzen? Tisch oder Bar?
9: Na, Tisch, glaube ich. Ich möchte eigentlich nicht die viele Zeit, die ich heute Abend schon auf meine Verschönerung verwandt habe, nur an den Barmixer verschwenden.
7: Sagen Sie nicht, das wäre Verschwendung. Der Mann ist bemerkenswert. Der reine Röntgenapparat, er sieht Ihnen bis in die innersten Seelen.
9: Also dann auf jeden Fall an den Tisch, bitte.
7: Vielleicht hier.
9: Ja, der ist nicht weit genug weg von der Bar.
7: Womit Sie ihm aber nicht entkommen, der bedient auch an den Tischen. Was wollen Sie trinken, Heather?
9: Och, irgendwas mit Gin, bitte.
19: Die Herrschaften wünschen?
7: Für mich noch einen Scotch. Und für die Dame, wir verlassen uns auf Ihre Intuition.
19: Na, das ist doch sicher das Beste.
7: Und jetzt, mein betörender Engel,
19: Wie geht es Ihnen eigentlich? Wir haben uns lange Zeit nicht gesehen.
9: Ach, viel zu lang, Odell. Dabei gehören Sie zu den wenigen Männern, die ich gern sogar öfter als einmal im Jahr sehe.
20: Ein doppelter Scotch, ein Dry Martini, bitte.
9: Seine Intuition ist bemerkenswert. Sind Sie? Genau das Richtige.
20: Besten Dank, Madame, ich irre mich nie.
19: Na, wie gefällt er Ihnen?
9: Oh, scheint sehr nett.
19: Wir sollten es ihm eigentlich nicht antun, dass er heute mit dem Gefühl nach Hause geht, einen verlorenen Tag hinter sich zu haben.
9: Was meinen Sie denn, um Gottes Willen?
19: Oh, nur, dass er prophezeit hat, wir würden einen sehr vergnügten Abend zusammen haben. Und er ist stolz darauf, sich nie zu irren. Wenn ich Sie aber ansehe, mein Engel, die Gedanken hinter Ihren schönen Augen scheinen mir mit etwas beschäftigt, was nicht ganz so vergnügt ist. Haben wir Kummer?
9: Ja, Philipp. Ich habe Kummer und etwas bedrückt mich sehr.
19: Etwas, das Sie mir vielleicht erzählen könnten?
9: Ja, ich hätte es Ihnen sowieso erzählt. Mein Bruder ist tot.
19: Oh, wie furchtbar. Das tut mir aber wirklich leid, Heather. Was ist denn passiert?
9: Man hat ihn ertrunken in der Themse gefunden. Gestern in der Nähe von Teddington.
19: Unfall?
9: Ich verstehe es nicht. Er war der beste Schwimmer weit und breit.
19: Doch nicht Selbstmord?
9: Na, ganz bestimmt nicht. Dazu war er ein viel zu großer Egoist. Nein, Philipp, ich glaube, er ist umgebracht worden.
19: Aber Heather, Mord?
9: Ja, ich bin sogar überzeugt. Ja,
19: was meint denn die Polizei?
9: Die sagen, es war ein Unfall. Die Untersuchung ist allerdings noch nicht abgeschlossen. Aber ich bin völlig überzeugt, es war Mord.
19: Haben Sie irgendeinen Anhaltspunkt dafür?
9: Ja, nichts Bestimmtes jedenfalls. Ich weiß nur, dass er kein sehr ordentliches Leben führte. Mhm. Leider. Und dass er es immer mit irgendwelchen ziemlich dunklen Existenzen zu tun hatte. Philipp, ich möchte, dass Sie mir helfen.
19: Ich?
9: Naja, Sie sind der einzige Detektiv, den ich kenne.
19: Aber mein Engel, ich bin kein Detektiv.
9: Ach was, Sie waren im Secret Service.
19: Ich war unter anderem der Abwehrattaché. Das ist aber nicht gerade ein Detektivbüro.
9: Na, Sie sind jedenfalls der beste Mann dort gewesen, das weiß doch die ganze Welt. Also müssten Sie es doch fertigbringen, den Mörder meines Bruders zu finden.
19: Heather, teuerste Heather, ich bin höchst geschmeichelt, aber ehrlich, ich glaube nicht, dass mein Beruf mich unbedingt zum Detektiv qualifiziert.
9: Also Bescheidenheit ist immer sehr hübsch und
19: im Ernst. Sie sollten es der Polizei überlassen. Die ist nämlich darauf trainiert, Mörder zu finden.
9: Ach, die Polizei, für die ist der Fall doch praktisch erledigt. Aber ich weiß, es war kein Unfall und ich muss versuchen, dahinter zu kommen.
19: Darling, ich würde Ihnen ja liebend gern helfen, wirklich. Aber ich bin auf dem Weg nach Dublin. Um 5.30 Uhr morgen Nachmittag geht mein Flugzeug. Bis dahin bleibt mir bestenfalls Zeit genug, ein Kreuzworträtsel zu lösen.
9: Aber versuchen könnten Sie es doch wenigstens, oder? Lieber Philipp.
19: Was für ein Parfüm benutzen Sie eigentlich?
9: Indiscretion von Lambouche. Wenn Sie es ganz genau wissen wollen.
19: So etwas sollte verboten sein.
9: Sie werden mir also helfen?
19: Wie kann ich schon anders?
9: Ach, Philipp, Sie sind ein Schatz. Kommen Sie also schnell, ich habe draußen ein Taxi.
21: Können Sie mir wenigstens etwas über Ihren Bruder erzählen, Heather?
9: Natürlich. Nur schön ist das Bild nicht gerade. Er war wirklich ein Lump. Vielleicht sogar noch schlimmer. Sehr gut aussehend, mit viel Charme und keinerlei Skrupel. Etwas Vernünftiges gearbeitet hat er, glaube ich, nie im Leben. Er war schon immer in irgendwelche dumme Geschichten verwickelt.
21: Ihr einziger Bruder?
9: Ja, der einzige. Wir haben uns viele Jahre überhaupt nicht gesehen, nicht bis die Eltern tot waren. In den letzten Jahren tauchte er ab und zu bei mir auf. Aber was er tat und wovon er lebte, das habe ich nie herausbekommen. Aber wenn er zu mir kam, war er bestechend lieb und amüsant. Ja, und immer brachte er es fertig, mir alles Geld aus der Tasche zu ziehen, das ich gerade besaß. Ja, und eitel war er auch. Wahrscheinlich in jeder Beziehung ein schlechter Charakter.
21: Alles in allem ein Herzchen.
9: Aber er hatte etwas, dem man einfach nicht widerstehen konnte. Jedenfalls nicht als Frau.
21: Schade, dass ich ihn nie getroffen habe. Vielleicht hätte ich etwas lernen können von ihm. In dieser Beziehung zumindest.
9: Weil sie es so dringend nötig haben. Ach, Philipp.

0: Hier ist das Haus. Sehen Sie eine Klingel?
1: Ja, natürlich, genau wo sie hingehört.
0: Ich glaube, sie wohnt im ersten Stock.
1: Wer eigentlich?
0: Marilyn Peters.
1: Und darf man fragen, wer Marilyn Peters ist?
0: Rickys Freundin.
1: Ah, sehr reizend. Und wer ist Ricky?
0: Mein Bruder.
1: Oh, sie nehmen es doch nicht übel, wenn ich mich erkundige, mein Herz.
0: Aber nein, dazu sind Sie ja jetzt da.
2: Sie wünschen?
0: Wir möchten Miss Peters besuchen.
2: Miss Peters wünscht keinen Besuch.
0: Oh, aber ich bin Heather McMurra, die Schwester von Mr. Ricky.
2: Ach, kommen Sie herein, Miss. Und der Herr?
0: Das ist Mr. Odell, er ist Detektiv.
3: Hallo, Heather, hören.
0: Er macht Nachforschungen über meines Bruders.
2: Ach, schreckliche Geschichte, das Mr. Odell. Und so ein hübscher, junger Mensch. Man kann es gar nicht fassen. Natürlich ist sie vollkommen gebrochen, das arme Ding. Ganz herunter, seit es passierte.
4: Was gibt es denn?
2: Eine Dame und ein Herr, Miss Peters, die Sie besuchen wollen.
4: Ich habe Ihnen doch gesagt, ich will niemanden sehen, Mrs. Conterloo.
2: Die Dame ist Mr. Riggis Schwester.
4: Oh. Kommen Sie herein.
0: Guten Abend, Miss Peters.
1: Guten Abend.
0: Das ist Mr. Odell. Wir möchten Sie nur bitten, uns ein paar Fragen über Ricky zu beantworten.
5: Setzen Sie sich.
1: Danke.
5: Verzeihung, es ist ziemlich unordentlich hier im Augenblick. Schon gut, Mrs. Conterloo, Sie können gehen.
2: Oh, aber rufen Sie mich nur, Kindchen, wenn Sie etwas brauchen.
5: Diese verdammte alte, neugierige Person muss die Nase immer in alles stecken. Was wollen Sie von mir?
1: Miss McMurra glaubt, dass Ihr Bruder ermordet wurde.
5: Wie kommt sie denn darauf?
0: Ich habe so ein Gefühl. Ein ganz bestimmtes Gefühl.
5: Ach so.
1: Wann haben Sie Ricky zuletzt gesehen?
5: Am Tage bevor er... morgens. Er kam in das Geschäft, wo ich arbeite. Bouquet Schönheitssalon, Bruton Street.
1: Und da?
5: Ich bediente gerade eine Kundin. Und Ricky kam plötzlich in die Kabine und umarmte mich und gab mir einen Kuss. Und dann... dann passierte etwas sehr Merkwürdiges.
1: Was?
5: Ich schaute zufällig in den Spiegel und sah das Gesicht der Kundin. Sie starrte auf Ricky und sie sah aus, als hasste sie ihn.
1: Und er? Hat er sie erkannt?
5: Ja, ich glaube wenigstens. Denn er wurde ganz blass, so als ob er Angst hätte. Und ich habe noch nie erlebt, dass Ricky vor etwas Angst gehabt hätte. Das war so merkwürdig.
1: Sprachen die beiden miteinander?
5: Oh nein, ich dachte überhaupt, sie sei nur wütend, weil ein Mann in die Kabine gekommen war. Sie hatte nämlich ihre Bluse ausgezogen. Darum schob ich Ricky auch schleunigst wieder hinaus und entschuldigte mich bei ihr. Aber es half nichts mehr. Sie war einfach stinkwütend, warf mir das Geld hin und ging fort, bevor ich noch etwas begreifen konnte. Und erst halb fertig mit der Gesichtsmassage.
1: Und Ricky?
5: Der war verschwunden. 10 Minuten später ging ich rasch hinüber in das kleine Café an der Bond Street, wo wir uns oft trafen. Aber er war nicht da. Ich habe ihn nie mehr gesehen.
1: Kannten Sie die Kundin?
5: Keine Ahnung, wer es war. Sie kam zum ersten Mal zu uns.
1: Könnten Sie sie beschreiben?
5: Ach, du lieber Gott, ja. Sowas kann man gar nicht vergessen. Sie war ungewöhnlich schön. Ich sehe viele schöne Gesichter, wissen Sie? Jeden Tag. Aber sie war wirklich etwas Besonderes. Anfang 30, schätze ich. Große Augen, dunkelblau und ganz schwarze Haare. Und eine Haut, wie ich sie überhaupt noch nie unter den Fingern hatte.
1: Warum brauchte sie denn eine Gesichtsmassage?
0: Sie glauben doch wohl nicht, eine Frau über 30 könnte mit nichts als frischer Luft und Wasser und Seife ihren Teint erhalten.
1: Also nicht. Und was noch, Miss Peters?
5: Sie muss sehr reich sein. Sie kam in einem riesigen schwarzen Wagen angefahren. Mit Chauffeur natürlich. Und sie trug einen Nerzmantel. Mein Gott, was für ein Mantel. Der muss gut und gern seine 3000 Pfund gekostet haben. Mindestens.
1: Was macht Ricky eigentlich in letzter Zeit?
5: Ach, seit ungefähr einem halben Jahr hat er einen Job bei einem Buchmacher. Hector O'Gorman heißt der Mann, glaube ich.
1: Guter Job?
5: Ich weiß nicht genau. Aber manchmal hatte er 100 Pfund und mehr in der Brieftasche.
1: Er hat wohl nicht gesagt, woher die kamen.
5: Nein, vom Wetten nahm ich an.
1: Noch etwas, Miss Peters. Keine sehr hübsche Frage und natürlich brauchen Sie sie nicht zu beantworten, wenn Sie nicht wollen. Glauben Sie, dass er Affären mit anderen Frauen hatte?
5: Ich weiß, er hatte welche. Es hat ihn ja einfach keine in Ruhe gelassen. Und er hat's genau gewusst, dass er jede haben konnte. Aber immer ist er zu mir zurückgekommen.
1: Ja. Vielen Dank, Miss Peters, Sie haben uns wirklich geholfen. Wenn Ihnen noch irgendetwas einfallen sollte, was uns wirklich weiterbringt, ich bin bis morgen Nachmittag im Valida Hotel erreichbar.
6: Ein doppelter Scotch and Rye Martini, bitte.
0: Ja. Wie steht's, mein einzigartiger Detektiv?
1: Danke bestens.
0: Ich meine, wie steht's damit?
1: Steht's? Womit?
0: Mit dem Notizbuch, das Sie Marilyn Peters gestohlen haben.
1: Ach, das...
0: Ja, das. Heraus damit, mein Freund.
1: Ihnen entgeht aber auch nicht die geringste private Regung. Hier.
0: Taschenkalender? Wem gehört der?
1: Ricky.
0: Wieso?
1: Na, vorn steht sein Name.
0: Ach so. Oh, sind nur zwei Adressen im Verzeichnis. Christopher Hampton und Martin Sorobi.
1: Schon mal gehört?
0: Nein, woher sollte ich?
1: Na, wenn Sie zum Beispiel Zeitung lesen, dann wüssten Sie, dass Christopher Hampton ein Millionär und Rennstallbesitzer ist. Und Sorobi immerhin Herausgeber einer der größten Zeitungen in Europa.
0: Was tun die beiden in Rickys Notizbuch?
1: Das möchte ich auch wissen.
0: Ich bin sehr froh, dass Sie das sagten, Philipp.
1: So? Warum?
0: Weil Sie es aufklären werden.
1: Tatsächlich? Und wie?
0: Indem Sie diese ominösen Adressen besuchen.
1: Ach, und wann?
0: Morgen.
1: Aber mein Flugzeug startet um 5 Uhr nachmittags. Und mit mir.
0: Natürlich, mein Lieber.
1: Es ist dringend wichtig, Heather. Ich muss nach Irland. Sie wissen, seit Jahren sehne ich mich nach der alten
0: Heimat. Natürlich.
1: Also...
0: Aber das lässt sich doch alles einrichten. Sie besuchen Hampton und Sorobi am Vormittag und nachmittags erwischen Sie dann immer noch Ihr dummes Flugzeug.
1: Hören Sie mal zu, Heather. Ich habe Sie so weit auf den Weg gebracht. Diese Besuche können Sie jetzt selbst machen.
0: Ach nein, das wäre völlig zwecklos.
1: Ja, wieso?
0: Was glauben Sie, was die einer armen, schwachen Frau vorlügen würden?
1: Ach, sagten Sie, schwache Frau?
0: Sie wollen mir eben nicht helfen. Lieber Philipp.
1: Also gut, mein Engel. Ich werde Hampton und Sorobi morgen Vormittag besuchen. Und damit, hoffe ich, können wir zu unserem vergnügten Abend übergehen. Es wäre ja allmählich Zeit.
0: Aber nein, ja doch nicht heute. Ich gehe jetzt nach Hause.
1: Wie?
0: Ja, ins Bett. Und Ihnen würde es auch nicht schaden, früh zu schlafen.
1: Aber es ist doch erst 9:30.
0: Na, richtig. Denn Sie wollen doch frisch und ausgeschlafen sein für Ihre Besuche morgen früh, oder? Also, gute Nacht, lieber Philipp. Schlafen Sie sehr, sehr gut.
1: Aber Heather, hören Sie...
0: Ja, bis nicht. Morgen, Philipp.
1: Heather, warten Sie. Am nächsten Morgen hatten wir einen richtigen Erbsensuppennebel. So wie man ihn gewöhnlich nur in Hollywood-Filmen von London sieht. Ungern, aber doch machte ich mich auf den Weg. Christopher Hampton wohnte in einer Seitenstraße von St. James Street, ein außerordentlich vornehmes Apartment. Ich schickte ihm eine Visitenkarte und kritzelte auf die Rückseite in Angelegenheit Ricky McMara. Und was glauben Sie, das öffnete die Tür wie Dynamit. So schnell bin ich kaum je irgendwo vorgelassen worden.
3: Sie wünschen mich in Angelegenheiten eines Mr. McMara zu sprechen?
1: Ja, Mr. Hampton.
3: Ich habe zwar nicht die geringste Ahnung, wer das ist.
1: Nein?
3: Nein.
1: Ihr Name stand in seinem Notizbuch.
3: Das kann wohl sein, Mr. Odell. Sie wissen vielleicht, ich bin ein ziemlich bekannter Mann. Sind Sie ein Freund von Mr. McMary?
1: Ein Freund seiner Schwester.
3: Ist ihm irgendetwas passiert?
1: Er wurde ermordet.
3: Oh, scheußlich. Mord.
1: Ja, nicht wahr?
6: Ihre Medizin, Mr. Hampton.
3: Danke, Parkin. Verzeihen Sie, Mr. Odell, meine Morgendosis. Widerliches Zeug.
1: Handelt es sich um einen Kater?
3: Nein, Nerven.
1: Oh.
3: Parkin?
6: Sir?
3: Sie können das Glas wieder mitnehmen.
6: Sehr wohl, Sir.
1: Reizender Mensch. Wir bringen Sie ihn nur dazu, sich so leise zu bewegen. Schmieren Sie ihn mit Maschinenöl.
3: Parkin weiß, ich schätze keine Leute, die laut auftreten. Draufgängertypen.
1: Aha. Sie werden mir also nichts mitteilen.
3: Das läge außerhalb meiner Macht. Aber ich muss Sie jetzt bitten, Ihren Besuch abzubrechen, Mr. Odell. Hoffentlich halten Sie mich nicht für unhöflich.
1: Ihre Manieren interessieren mich weniger. Ich möchte nur wissen, was für Beziehungen zwischen Ihnen und Ricky McMara bestanden.
3: Ich sagte bereits, ich kannte ihn nicht.
1: Ah, natürlich, ich vergaß. Also dann, auf Wiedersehen, Mr. Hampton. Ich muss heute noch ein Flugzeug erreichen.
3: Weiterflug?
1: Nur nach Irland.
3: Oh, sehr vernünftig.
1: Wieso?
3: Ach, London bei Nebel ist so deprimierend und auch gefährlich. So viele Unfälle immer bei diesem Nebel.
1: Immerhin etwas, wenn auch nicht viel. Klar, Hampton log wie gedruckt. Außerdem warnte er mich, mich in diese Geschichte einzumischen und nicht allzu indirekt. Eigentlich fing es an, interessant zu werden. So viel stand fest nach diesem Besuch. Heather hatte recht, Ricky war ermordet worden. Ich habe eine Nase für sowas, wissen Sie? Es ist immer dasselbe, wie Leute sich benehmen, die etwas mit einem Mord zu tun haben. Man bekommt ein ziemlich sicheres Gefühl dafür, wenn man so viele solche Dinge mitgemacht hat wie ich. Na, einen wirklichen Anhaltspunkt hatten wir jedenfalls, die Dame im Schönheitssalon, die Dame mit dem Nerz. Ricky war ganz offensichtlich kein Mann gewesen, dem eine Frau Angst einjagen konnte. Doch sie hatte ihm Angst eingejagt. Ich verstaute die Tatsache einstweilen in meinem Gedächtnis zur späteren Verwendung und ging die Fleet Street hinunter, meinen zweiten Kunden zu besuchen, Mr. Sorobi. Wieder wirkte Ricky McMarras Name als Sesam, öffne dich. Ich wurde mit blitzartiger Geschwindigkeit in Sorobys Privatbüro geführt.
7: Was zum Teufel tun Sie hier? Habe ich Ihnen nicht verboten, je wieder dieses Haus zu betreten?
1: Guten Morgen, Mr. Sorobi. Beinahe ein Tagesausflug von der Tür da bis zu Ihrem Schreibtisch.
7: Wer sind Sie denn?
1: Odell, Philip Odell.
7: Aber der Bote sagt...
1: Ich weiß, doch ich bin eilig, Mr. Sorobi. Darf ich mich setzen?
7: Was wünschen Sie?
1: Ich vertrete McMarras Schwester.
7: Sind Sie Rechtsanwalt?
1: Nein, reiner Liebesdienst.
7: Also was wünschen Sie? Meine Zeit ist knapp.
1: Am Donnerstagnachmittag hat man McMara aus der Themse gezogen.
7: Oh. Und was hat das mit mir zu tun?
1: Das hoffe ich von Ihnen zu erfahren, Mr. Sorobi. Und da ich einer langen Generation von Optimisten entstamme...
7: Ich kannte McMara nicht.
1: Hören Sie, Mr. Sorobi. Wenn man herumläuft und Fragen stellt wie ich, erwarte man eine ganz hübsche Dosis von Lügen. Sie hören das sowieso. Aber irgendwie müssen wir immerhin auf festem Boden bleiben, ja? Wenigstens soweit es die primitivste Intelligenz betrifft. Als ich hereinkam, dachten Sie, ich sei McMara. So viel steht fest.
7: Sie sind ein Detektiv. Nicht wahr?
1: Gut, ich bin ein Detektiv. Aber kommen Sie bitte freundlichst zur Sache.
7: Ich habe Ihnen nichts zu sagen.
1: Mr. Sorobi, eines Tages werden Sie etwas sagen müssen. Wenn nicht mir, dann der Polizei. Und die ist bedeutend unangenehmer. Die haben auch mehr Zeit, die Kerle. Die bleiben geduldig sitzen, bis Sie sich entschließen. Also gut, Sie hatten jetzt Zeit genug, sich etwas auszudenken. Lassen Sie hören.
7: Ihre Methoden sind eigenartig, Mr. Odell.
1: Der Draufgängertyp, Mr. Sorobi. Sehr beliebt beim jugendlichen Leserkreis. Was möchten Sie verschleiern?
7: Verschleiern? Ich?
1: Sie zittern ja wie ein junges Mädchen vor seinem ersten Ball.
7: Meine Nerven. Ich bin in Behandlung.
1: Auch? Sie auch? Wie interessant.
7: Was soll das heißen?
1: Oh, nichts Besonderes. Ich würde mich aussprechen an Ihrer Stelle.
7: Na schön. Sie werden sich vorstellen können, dass man als Mann in meiner Position natürlich mit den merkwürdigsten Leuten zusammentrifft. Manchmal mit solchen, die man, naja nun, also fast als asoziale Elemente bezeichnen könnte.
1: Bezeichnen Sie sie, wie Sie wollen, aber kommen Sie bitte zur Sache.
7: McMara kam zu mir und bot mir Material für eine Artikelserie über unaufgeklärte Kriminalfälle an, die ich für die Zeitung plante. Da sein Material tatsächlich brauchbar war, trafen wir eine Vereinbarung. Aber ich bestand darauf, dass er niemals hierher kommen solle.
1: Warum?
7: Weil ein Teil der Dinge, die er mir brachte, gefährlich heißes Eisen war. Ich habe ihn immer nur an drittem Ort getroffen. Darum mein Ärger vorhin.
1: Soll das heißen, Sie wussten nicht, dass er tot ist?
7: Ich wusste es nicht, bis Sie es mir sagten.
1: Keine schlecht erfundene Geschichte für so kurze Zeit.
7: Sie glauben etwa nicht?
1: Kein einziges Wort, Mr. Sorobi.
7: Warum nicht?
1: Ihr Blättchen beschäftigt doch wohl einen Kriminalreporter.
7: Mr. Odell, der Konzern beschäftigt 3 Kriminalreporter.
1: Und trotzdem ziehen Sie es vor, sich Informationen von einem billigen kleinen Dreckfloh wie McMara zu kaufen, ja?
7: Ich weiß nichts über McMaras Ermordung.
1: Wer hat etwas von Mord gesagt?
7: Ja, ich dachte, Sie hätten...
1: Ich habe gesagt, dass man ihn aus dem Fluss gezogen hat.
7: Ja, und dann nahm ich an...
1: Etwas, das kein guter Journalist je tun sollte. Aber vielleicht sind Sie kein guter Journalist. Gut, ich gehe jetzt. Nur etwas noch. Kennen Sie einen Mann namens Christopher Hampton?
7: Ich habe von ihm gehört. Warum?
1: Auch nur, weil ich mir überlegte, ob Sie beide vielleicht zum selben Nervenarzt gehen. Ich fand, dass auch er hochgradig nervös ist. Ich ging zurück zum Hotel. Und dann passierte etwas und damit kam alles in Bewegung. Und wie? Als ich durch die Halle ging, rief das Mädchen vom Empfangstisch.
8: Oh, Mr. Odell?
1: Ja?
8: Eine Dame war da und wollte Sie sprechen vor etwa einer halben Stunde. Schien in einem schlechten Nervenzustand. Der Manager hat sie in ihr Apartment gebracht.
1: Gut, wissen Sie den Namen?
8: Ja, Peters. Marilyn Peters.
1: Oh la la, ich komme.
5: Ich habe solche Angst, Mr. Odell.
1: Was ist denn los?
5: Ich werde verfolgt.
1: Verfolgt? Von wem?
5: Das weiß ich nicht. Nachdem Sie weg waren gestern Abend, ging ich schlafen. Ich wachte auf, weil ich hörte, dass jemand versuchte, meine Tür zu öffnen. Ich hatte sie abgeschlossen. Jemand drückte vorsichtig den Griff herunter. Ganz bestimmt. Dann ließen sie es gehen und entfernten sich. Ich hörte Tritte die Treppe hinunterschleichen und dann hörte ich die Haustür. Ganz bestimmt. Ich stand auf und ging ans Fenster. Es muss fast morgen gewesen sein, weil der Himmel schon hell wurde. Und ich sah jemand über die Straße gehen.
1: Mann oder Frau?
5: Eine Frau. Sie blieb mitten auf der Straße stehen und gab ein Zeichen mit einer Taschenlampe. Und dann, nach kurzem, kam ein großer Wagen angefahren. Einen Augenblick lang sah ich die Frau im Scheinwerferlicht.
1: Konnten Sie sie erkennen?
5: Ja, es war die Kundin, von der ich Ihnen erzählte. Die Dame im Nerz.
1: Oho, die schöne Dame im Nerz einmal wieder.
5: Ich habe so schreckliche Angst, was soll ich nur tun?
1: Verzeihen Sie. Ja, hallo?
9: Philipp?
1: Hallo, Heather.
9: Haben Sie Hampton Sorobi schon gesehen?
1: Ja.
9: Na und?
1: Ich glaube, ich werde noch einige Zeit in London bleiben, mein Engel. Die Geschichte scheint auch spannender zu werden, als ich dachte. Ich rufe dich in ein paar Minuten wieder an. Keine Zeit im Augenblick. Ja, Miss Peters. Das Gescheiteste, was Sie tun könnten, wäre, zur Polizei zu gehen.
5: Oh nein, gerade das möchte ich nicht.
1: Es wäre aber das Vernünftigste.
5: Ich weiß, aber gerade das will ich nicht. Können Sie mir nicht helfen, Mr. Odell?
1: Wohin wollen Sie jetzt?
5: Zurück zum Geschäft. Ich muss in 10 Minuten wieder dort sein.
1: Gut. Gehen Sie. Und wenn Sie fertig sind heute Abend, kommen Sie wieder hierher, statt in die Sydney Street zu fahren. Einverstanden?
5: Ja. Vielen Dank. Sie sind sehr gut.
1: Schön. Und bis heute Abend werde ich mir einiges überlegen, ja? Den Nachmittag über saß ich im Kino. Nicht, dass ich viel von dem Film gesehen hätte. Ich dachte nach. Als ich nach Hause ging, schwirrten die Gedanken wie wild gewordene Bienen in meinem Kopf herum. Und im Hotel warteten Heather McMara und Marilyn Peters auf mich.
10: Warum schauen Sie mich so an? Warum? Was überlegen Sie?
1: Oh, ich überlege nur, warum Sie nicht zur Polizei gehen wollen.
10: Ich will einfach nicht.
11: Ja, warum denn nicht?
10: Warum soll ich Gründe angeben für das, was ich tue?
1: Das brauchen Sie nicht. Aber Sie kamen hierher, um sich Rat von mir zu holen. Und es wäre vernünftig, Sie würden ihn befolgen.
10: Dazu ist sowieso keine Zeit mehr. Die Frau will mich umbringen.
11: Woher wissen Sie das?
10: Ich weiß es.
11: Ja, was für Gründe sollte sie denn haben?
1: Lasst mich einmal versuchen, diese Frage zu beantworten. Angenommen, Ricky hatte einen Techtelmechtel mit 2 Frauen zur gleichen Zeit. Und eines Tages kommen die beiden Frauen dahinter, ganz zufällig. Nummer 1 geht in einen Schönheitssalon, Nummer 2 bedient sie. Ricky kommt dazu, ein toller Zufall, aber durchaus im Bereich des Möglichen. Am nächsten Tag fischt man Ricky aus der Themse.
10: Nein! Ich habe ihn nicht umgebracht. Ich liebte ihn.
1: An gewissen Mr. Oscar Wilde zufolge bringen wir immer die um, die wir lieben. Etwas übertrieben vielleicht, aber es widerlegt Ihr Argument, Miss Peters. Sie könnten Ricky getötet haben.
10: Ich habe es aber nicht getan.
1: Die Dame im Nerz könnte es genauso gut getan haben. Ich muss allerdings sagen, einige Punkte sprechen etwas mehr zu Ihren Ungunsten, Miss Peters.
10: Wieso?
1: Ja, weil Sie jedes Mal zu Tode erschrecken, sobald nur jemand vorschlägt, die Polizei hinzuzuziehen.
11: Darf ich mal einen Vorschlag machen?
1: Bitte?
11: Lassen wir Miss Peters doch eine Zeit lang hier allein, damit sie sich alles überlegen kann. Sie weiß offensichtlich mehr, als sie uns erzählt. Wenn sie hier ganz ruhig für sich ist, eine Stunde etwa, kann sie sich noch alles einmal durch den Kopf gehen lassen. Dann entschließt sie sich vielleicht, uns ins Vertrauen zu ziehen. Was meinen Sie dazu, Miss Peters?
10: Ich tue alles. Alles. Nur nicht zurück in mein Zimmer.
11: Hier sind Sie völlig sicher. Nichts kann einem passieren in einem so großen Hotel. Komm, Philipp, wir gehen inzwischen ein bisschen Luft schnappen.
1: Bei diesem Nebel?
11: Es fängt schon an, besser zu werden. In ungefähr einer Stunde sind wir zurück, Miss Peters. Machen Sie sich's bequem. Hoffentlich können wir ein Taxi finden.
1: Wohin gehen wir eigentlich, Luft schnappen?
11: Hm? Zum Rennpalast.
1: Oh, und was gibt's dort?
11: Hunderennen, mein Lieber.
1: Ach, auf den Hund kommen wir auch bereits. Hier soll's recht sein.
11: Aber nur sportlich gesehen.
1: Sind Sie Mr. Hector O'Gorman?
12: Nein, nur bei ihm angestellt worden. Sucht ihn jemand?
1: Ich möchte ihn sprechen.
12: Wer sind Sie denn?
1: Ein Freund eines Freundes.
12: Hm. Okay, drum im Restaurant können Sie ihn finden.
1: Danke, komm her, da versuchen wir es im Restaurant. O'Gorman, Sie wünschten mich zu sprechen? Philipp Odell, dürfen wir uns einen Augenblick zu Ihnen setzen, Mr. O'Gorman?
13: Bitte.
1: Darf ich vorstellen, Mr. O'Gorman, Miss McMara. Ich glaube, Sie kannten Miss McMaras Bruder, Ricky.
13: Oh ja, natürlich. Ich hörte gestern von seinem Tod, armer Kerl. Ein schwerer Schlag auch für mich. War ein guter Junge, Ricky.
1: Er hat für Sie gearbeitet, Mr. O'Gorman, nicht wahr?
13: Ja, er erledigt hin und wieder Aufträge für mich.
1: Was für Aufträge?
13: Auch die verschiedensten Dinge. Vor allem stellte er gewisse Verbindungen für mich her. Mit seinen guten Manieren und so, wie er es verstand, mit den Leuten umzugehen, war eine ausgezeichnete Hilfe.
1: Wie viel zahlten Sie ihm für seine Dienste, Mr. O'Gorman?
13: Ich weiß gar nicht mehr genau, so ungefähr 10 Pfund die Woche.
1: Nicht schlecht für die gelegentliche Herstellung von Verbindungen.
13: Was interessiert Sie das eigentlich alles?
1: Miss McMara möchte so viel wie möglich über die Freunde ihres Bruders erfahren und was sich getan hat um die Zeit vor seinem Tod, all das eben.
11: Ja, ich wäre Ihnen wirklich sehr dankbar, Mr. O'Gorman, wenn Sie uns helfen könnten.
13: Da ist nur leider von mir nicht viel zu erfahren, Miss McMara. Ich hatte nur einen geschäftlichen Kontakt mit Ihrem Bruder.
1: Mr. O'Gorman, wissen Sie vielleicht irgendeinen Grund, warum Ricky McMara ermordet worden sein könnte?
13: Ermordet?
1: Ja, ermordet.
13: Aber ich hatte doch von einem Unfall gehört, dass er in den Fluss gefallen sei.
11: Nein, Mr. O'Gorman, Ricky wurde ermordet.
13: Aber das ist doch unmöglich.
11: Es ist bestimmt so.
1: Sie sehen, Mr. O'Gorman, falls Sie etwas wissen sollten, es wäre ratsam, es zu sagen.
13: Sind Sie von der Polizei?
1: Nein. Es ist eine rein private Nachforschung. Aber was wir fragen, wird die Polizei eines Tages fragen.
13: Ich habe Ihnen schon alles gesagt, was ich weiß. Ich lernte Ricky ganz zufällig kennen. Man sah sich auf den Rennplätzen. Ab und zu hat er bei mir eine Wette gebucht. In meinem Beruf lernt man hunderte von Leuten wie ihn kennen. Das können Sie sich ja denken. Irgendwann einmal erzählt er mir, er sei völlig bankrott, fragte, ob ich keinen Job für ihn hätte. Ich mochte ihn gern soweit, dachte, er könne mir vielleicht ganz nützlich sein. Und so kam es, dass ich ihn anstellte. Das alles.
1: Wie oft sahen Sie ihn?
13: Nur ungefähr einmal in der Woche. Was er mit dem Rest seiner Zeit anfing, was für Freunde er hatte, davon habe ich keine Ahnung.
1: Wissen Sie vielleicht, ob er beim Wetten Geld gewann?
13: Möglich. Hier ein paar Pfund, dort ein paar Pfund. Durchaus möglich. Natürlich war er immer gut informiert. Trieb sich ja auch ständig um die Rennplätze herum.
1: Mhm. Hat er je größere Summen gewonnen? Sagen wir 300 Pfund oder so?
13: Nicht, dass ich wüsste.
1: Hören Sie, Mr. O'Gorman, wir haben erfahren und aus sehr zuverlässiger Quelle, McMurray habe, nachdem er für Sie zu arbeiten begann, immer Geld in der Tasche gehabt. Größere Summen Bargeld, manchmal sogar 300 Pfund. Haben Sie eine Idee, wo das Geld herkam?
13: Nein. Ich löste manchmal einen Scheck für ihn ein.
1: Ach so. Und von wem waren die Schecks unterschrieben?
13: Ich kann Ihnen das nicht sagen.
1: Warum nicht?
13: Ich weiß ja gar nicht, wer Sie sind und welche Vollmachten Sie haben, mich das alles zu fragen. Ein Mann in meiner Stellung kann nicht vorsichtig genug sein.
1: Bleibt alles unter uns, Mr. O'Gorman, das verspreche ich Ihnen. Ich bin auf Ihrer Seite. Ich will nichts als eine Antwort, überhaupt nichts weiter.
13: Also, Ricky kassierte Schecks bei mir. Ungefähr zweimal im Monat. Mhm. Die Summen waren verschieden. Mal 50, mal 100 zuerst, später 300.
1: Schecks von wem, Mr. O'Gorman?
13: Von zwei verschiedenen Leuten, von Christopher Hemm, dem Rennstallbesitzer.
1: Und von Martin Sorobi, dem Zeitungsmann. Stimmt's?
13: Ja, richtig. Da wissen Sie es ja selbst. Verstehen Sie jetzt, warum ich zögerte? Hemm ist ein großer Mann am Turf. Mich in seine Affären einzumischen, könnte mir schlecht bekommen.
1: Ihre Diskretion macht Ihnen alle Ehre, Mr. O'Gorman. Ja. Heather, ich glaube, damit haben wir alles erfahren, was wir wissen wollten. Vielen Dank, Mr. O'Gorman.
13: Bitte?
1: Gute Nacht.
5: Gute Nacht.

0: Der Nebel wird schon wieder dicker.
1: Scheußlich.
0: Philipp.
1: Ja?
0: Warum könnten Hampton und Sir Ruby ihm so viel Geld gegeben haben?
1: Kannst du dir da etwas denken?
0: Ja, vielleicht hat er für sie auch gearbeitet.
1: Für ein Gehalt von je 600 Pfund im Monat?
0: Ja, das scheint ein bisschen viel.
1: Ohne Zweifel. Eine hübsche kleine Erpressung wäre vielleicht näherliegender.
0: Erpressung?
1: Warum nicht? Du hast ja selbst gesagt, dass Reggie nicht gerade einen sehr ordentlichen Lebenswandel führte.
0: Ja, schon. Aber Erpressung?
1: Ah, hier sind wir. Und jetzt Marilyn Peters. Zu schwierig sollte es nicht sein, sie zum Reden zu bringen. Okay, Chauffeur, danke. Aber ich irrte mich. Es wurde nicht nur schwierig, sondern unmöglich, die Wahrheit von Marilyn Peters zu erfahren. Als wir nämlich in mein Zimmer kamen, war sie nicht mehr da. Na, Violet.
2: Mr. O'Dell, ist etwas passiert?
1: Violet, ich muss herausbringen, ob jemand bei mir angerufen hat während der letzten 60 Minuten.
2: Ja, Mr. O'Dell, da war ein Anruf. Ungefähr 15 Minuten, nachdem Sie mit Miss McMurra weggegangen waren.
1: Wer war es? Können Sie sich erinnern? Männlich oder weiblich?
2: Es war eine weibliche Stimme.
1: Und was hat sie gesagt?
2: Sie wollte mit ihrem Zimmer verbunden werden. Ich sagte ihr, sie seien gerade ausgegangen, aber die Dame erklärte, sie wolle sowieso nicht mit Ihnen sprechen, sondern mit Miss Peters. So habe ich sie verbunden.
1: Und was sagte Miss Peters?
2: Oh, das weiß ich doch nicht, Mr. O'Dell. Es ist meine Pflicht, Gespräche zu verbinden und mich dann auszuschalten.
1: Natürlich, Violet, aber was hat sie zu Miss Peters gesagt? Es ist wirklich sehr wichtig. Ich weiß, dass Sie nie in der Leitung bleiben. Also sagen Sie mir, was war's?
2: Ja, also, sie sagte, sie rief in ihrem Auftrag an. Miss Peters solle sofort zur Sydney Street kommen. Miss Peters hat dann gefragt, warum, was los sei, und die Dame antwortete, das würde sie gleich selbst erfahren, wenn sie dorthin käme. Ja, und sie sagte noch, es sei sehr dringend. Und dann hing sie ein. Miss Peters rief kurz danach zur Zentrale und ließ sich ein Taxi bestellen, das war alles.
1: Tausend Dank, Violet. Sie sind unbezahlbar.
2: Aber niemandem sagen, Mr. O'Dell. Bestimmt nicht.
1: Natürlich nicht, im Gegenteil. Ich werde dem Direktor empfehlen, damit Sie eine Gehaltserhöhung kriegen.

0: Also, Heather, hör zu. Wahrscheinlich bewachen Sie immer noch das Haus. Wenn das der Fall ist, möchte ich Sie dabei erwischen. Ich möchte allmählich wirklich gern die Dame im Nebel einmal aus der Nähe sehen. Mhm. Du gehst jetzt langsam auf das Haus zu. Mhm. Und ungefähr alle 20 Meter schaust du dich nach allen Seiten um.
1: Ja.
0: Wenn sie dich besichtigen wollen, gib ihnen eine Chance, dich deutlich zu sehen.
1: Ja.
0: Geh nicht zu schnell bis zu Marilyns Haus.
1: Ja, und was tust du?
0: Ich komme dir auf der anderen Straßenseite nach. Wenn du zum Haus kommst, geh die Treppe hinauf, klingle aber noch nicht. Warte, bis ich auch da bin, verstanden?
1: Okay.
0: Also los. Sie trug einen ganz hellen Regenmantel. Ich wartete, bis der braune Nebel ihn fast verschluckt hatte. Dann folgte ich langsam auf der anderen Seite. Sydney Street ist keine breite Straße, aber der Nebel war wirklich scheußlich. Ich hatte alle Mühe, sie nicht aus den Augen zu verlieren. Heather ging langsam. Bei jeder Laterne blieb sie stehen und drehte ihr Gesicht im blässlich-gelben Licht nach allen Seiten. Sie war ungefähr 50 Schritte gegangen, als kurz vor mir ein Mann aus einem Torbogen trat, die Straße überquerte und ihr folgte. Schließlich erreichte sie Marilyns Haus und stieg die Treppe hinauf, woraufhin auch der Mann stehen blieb und sich in den Nebel zurückzog. Ich begann meinerseits, die Straße zu überqueren. Doch kaum war ich 3 Schritte vom Gehsteig herunter, hörte ich einen Wagen in großer Fahrt herankommen. Riesige Scheinwerfer schienen mir direkt in die Augen. Ich war völlig geblendet.
2: Ist dir etwas passiert?
3: Gib mir die Hand, mein Herz.
2: Oh, mein Arme.
3: Ja, so. Ah, danke, jetzt geht's besser.
2: Oh, Philipp, was ist passiert?
3: Oh, nicht schlimm, nicht schlimm. Nur der Fuß verknackst, glaube ich.
2: Tut's weh?
3: Oh ja, ich kann ganz gut stehen.
2: Oh, das Auto ist ja genau auf dich zugerast.
3: Ja, ich weiß, und hat mich ums Haar erwischt.
2: Hast du sehen können, wer am Steuer saß?
3: Nein, mein Engel, dafür war keine Zeit.
2: Aber ich hab's gesehen. Die Dame im Nerz, Philipp, sie muss es gewesen sein, genau wie Marilyn sie beschrieben hat. Ich konnte sie erkennen, denn das Licht am Armaturenbrett war eingeschaltet. Schön ist sie, kein Zweifel, sehr schön.
3: Was man von ihren Angewohnheiten allerdings weniger behaupten kann. Aber weiter, wir müssen uns um Marilyn kümmern. Komm.
4: Guten Abend, Mrs. Cantaloupe. Nein. Dürfen wir hereinkommen?
5: Ach, Miss McMurray, natürlich, natürlich, kommen Sie nur.
0: Ist Miss Peters zu Hause?
4: Ja, sie ist oben. Kam ungefähr vor einer Stunde heim.
0: Komm mit, Heather.
4: Ja, ich glaube, sie hat Besuch. Eine Dame.
0: Ach. Haben Sie die Dame gesehen?
4: Mhm, aber nur ganz kurz, als sie kam. Aber so ein Pelzmantel, Mr. Adele. Nerz, wenn ich mich nicht sehr täusche. Muss ein Vermögen gekostet haben.
0: Große blaue Augen und schwarze Haare.
4: Ja, ganz richtig, Sir. Also so was Schönes, wie ein Filmstar.
6: Aber sie kann nicht mehr oben bei Miss Peters sein.
4: Warum nicht?
6: Ich habe sie doch gerade draußen auf der Straße gesehen.
4: Tatsächlich?
7: Miss Peters? Wir sind's, Philipp Odell und Miss McMurray.
8: Miss Peters! Du meinst doch nicht, dass
7: ich... Ich meine gar nichts, aber gleich werde ich es ja sehen. Geh aus dem Weg, mein Engel. Und bleib hier draußen, wenn ich dich rufe, ja?
8: Du bist so ein Bell! Was denn? Was denn? Was tun Sie denn?
7: Die Tür auf.
8: Ja, was erlauben Sie sich denn? Sie können uns den
7: Kampf... Ich mache das jetzt die Polizei. Aus dem Weg. Wartet hier draußen. Ihr beide.
0: Obwohl ich in dem dunklen Zimmer nicht die Hand vor den Augen sehen konnte, wusste ich, was los war. Ich fühlte es, durch alle Poren meiner Haut konnte ich es fühlen. Schließlich fand ich den Lichtschalter. Ich schaute zur Ecke, in der die niedere Couch stand. Ein Blick genügte. Ich ging wieder auf den Gang hinaus und zog die Tür hinter mir zu.
2: Ist sie?
0: Ja.
5: Was ist das? Ist doch nicht möglich. Ist doch ausgeschlossen. Um Gottes Willen. Um Gottes Willen. Ein Mord im Haus. Ein Mord in meinem Haus.
0: Heather, komm. Jetzt müssen wir zur Polizei. Und schnell.
9: Sie sind spät dran, Mr. Odell. Für einen Besuch, meine ich. Fast Mitternacht.
0: Besuch ist doch nicht genau der Zweck der Übung, Sergeant Layton.
9: Doch nicht etwa ein Fall internationaler Spionage, Sir?
0: Tut mir leid, Sie zu enttäuschen, Layton. Nur ein kleiner Doppelmord.
10: Oh. Oh. Mr. Odell?
0: Ja?
10: Inspektor Rigby, guten Abend.
0: Guten Abend.
10: Sie wünschten, mit mir über den McMurray-Fall zu sprechen.
0: Richtig.
10: Bitte nehmen Sie Platz.
0: Okay.
10: In Ordnung, Sergeant Layton, Sie können gehen.
9: Jawohl, Sir.
10: Sie müssen sehr aufgeregt sein, Mr. Odell.
0: Aufgeregt?
10: Nur, dass sie um diese nachtschlafende Zeit noch zum Yard kommen.
3: Ach so, ja. Verbrechen und Geschichten werden meist in der Nacht gemacht.
10: Sind vielleicht auch dasselbe. Verbrechen und Geschichte.
3: Finden Sie?
10: Nur je nachdem, wie man es ansieht. Alexander, Genghis Khan, Napoleon haben alle Geschichte gemacht. Waren alle Verbrecher.
3: Ach.
10: Tja, und was ist mit Ricky McMarron?
3: Der wurde am Donnerstag aus der Themse gefischt.
10: Das weiß ich. Tödlicher Unfall durch Ertrinken.
3: Nein, Mord.
10: Mord?
3: Einfacher, glatter Mord.
10: Können Sie das beweisen?
3: Ich glaube, ja. Gestern Abend besuchte ich seine Freundin, Marilyn Peters. Aus ihr war nicht viel herauszubekommen, völlig gebrochen. Aber heute Morgen kam sie zu mir in mein Hotel. Behauptete, sie werde verfolgt. Macht auch einen sehr verängstigten Eindruck.
10: Und
3: offenbar hatte sie allen Grund. Vor einer halben Stunde musste ich die Tür zu ihrem Zimmer aufbrechen lassen. Ich fand sie tot, erwürgt.
10: Und das beweist nach Ihrer Ansicht, dass auch McMara ermordet wurde?
3: Nach Ihrer nicht?
10: Oh, ich kann mir auch andere Erklärungen denken.
3: Oh, bitte, natürlich. Jemand kann sie um die Ecke gebracht haben, weil sie ihm oder ihr das letzte paar Nylons wegschnappte. Oder vielleicht ist auch eine fliegende Untertasse bei ihr eingedrungen. Es gibt viele Möglichkeiten. Ich für meine Person bin der Ansicht, dass McMarras Mörder auch sie umgebracht hat.
10: Hm, und wissen Sie vielleicht auch, wer das wäre?
3: Ich kann Ihnen jedenfalls einen Anhaltspunkt geben, Inspektor Rigby. Irgendwo in diesem Nebel gibt es eine Dame, die einen teuren Nerzmantel spazieren trägt. Sie könnte Ihnen bestimmt eine ganze Menge über die beiden Mörder erzählen. Sie hat große blaue Kulleraugen und glänzendes schwarzes Haar. Fährt in einem Wagen, der wie der Buckingham-Palast auf Rädern aussieht. Finden Sie diese Dame, dann werden Sie den Mörder finden.
10: Was haben Sie eigentlich mit diesem Fall zu tun, Mr. Odell?
3: Oh, ich bin ein Freund von Heather McMara, Rickys Schwester. Und dass sie mich gebeten hat, mich um die Sache ein wenig zu kümmern.
10: Ich verstehe.
3: Ich kann Ihnen noch mehr erzählen, Inspektor Rigby. Dies ist keine Hintertreppengeschichte. Bekannte Namen werden Ihnen begegnen. Christopher Hampton zum Beispiel, der Rennstallbesitzer. Martin Sorobi, der Zeitungsmann. Sie werden über dicke Velourteppiche und nicht in düstere Seitengassen gehen.
10: Ich habe jetzt sehr wenig Zeit. Würden Sie mir einen Bericht schriftlich geben, Mr. Odell?
3: Selbstverständlich. Lassen Sie mir Papier bringen, ich werde es gleich tun.
10: Aber nein, so eilt das nicht. Gehen Sie jetzt nach Hause und schlafen Sie sich aus, Mr. Odell. Kommen Sie morgen früh um 10 wieder.
3: Inspektor Rigby, Sie schlafen zu legen, dazu ist jetzt keine Zeit. Wer weiß, was als nächstes
10: Nehmen
3: passiert.
10: Nehmen Sie meinen Rat an, Mr. Odell. Sie werden mir morgen bestimmt zugeben, dass er richtig war.
3: Bitte. Wie Sie meinen.
10: Und dieses Mädchen, Marion Peters, wo ist der Leichnam?
3: In der kleinen Pension in Kensington, Sydney Street. Sie werden das Haus leicht finden, ein Wachtmeister steht Posten. Ich gab dem Revier dort einen Bericht, bevor ich hierher.
10: Sehr schön, ich werde hinfahren.
3: Soll ich mitkommen?
10: Nicht nötig, danke.
3: Ich fand die Ermordete, wenn ich Sie daran erinnern
10: darf. Ich werde es nicht vergessen. Verlassen Sie sich drauf, Mr. Odell. Geben Sie bitte dem Sergeant Ihre Adresse und Telefonnummer. Ich werde mich mit Ihnen in Verbindung setzen, wenn ich Sie noch brauchen sollte. Und auf jeden Fall sehe ich Sie morgen um 10 Uhr, nicht wahr?
3: Auf jeden Fall.
10: Und noch etwas, Mr. Odell.
3: Ja?
10: Lassen Sie Ihre Finger von der ganzen Geschichte.
3: Was wollen Sie damit sagen?
10: Dass ich den Fall ohne die Hilfe von Amateuren bearbeiten kann. Gute Nacht.

0: du deinen Bericht abgegeben?
1: Ja.
0: Na und? Was sagten sie?
1: Nichts.
0: Was ist los, Philipp? Böse?
1: Das ist gar kein Ausdruck, mein Schatz. Ich könnte den nächstbesten Polizeiinspektor umbringen.
0: Ja, aber was ist denn los?
1: Haben sie einen neuen jungen Inspektor in der Mordabteilung. Rigby heißt der Kerl. Charmantes Jüngelchen wie Eis, der ganze Kerl. Hat mir doch tatsächlich erklärt, ich soll die Finger davon lassen. Er könne keine Amateure dabei gebrauchen. Wenn ich jetzt zum Beispiel ein gutes, geschliffenes, schönes, langes, dünnes Messer hätte, hä? Morgen gäbe es einen freien Posten in der Mordabteilung des Jahres. Du kannst dich darauf verlassen.
0: Also nimm lieber eine Zigarette hier.
1: Danke. Warum schmecken deine Zigaretten eigentlich immer nach Parfum?
0: Du Esel. Wahrscheinlich, weil sie immer neben meinem Taschentuch stecken.
1: Ah ja.
0: Der Nebel klärt sich, schau. Ist das nicht schön hier? Nachts?
1: Findest du?
2: Na, Leighton, alles in Ordnung?
3: Der Doktor ist eben fertig.
4: Wollen Sie die Leiche besichtigen, Inspektor Rigby?
5: Sieht nicht aus, als ob sie sich sehr gewehrt hätte.
4: Nein, keinerlei äußerliche Verletzungen. Nicht einmal die Kleider sind verrutscht.
5: Merkwürdig.
4: Ich kann auch nichts mit Sicherheit sagen, aber ich möchte annehmen, sie starb durch Herzschlag.
5: Meinen Sie damit, sie starb noch während...
4: Ja, wahrscheinlich, aus Angst. Ehe er noch...
5: Ja, ist gut.
4: Brauchen Sie noch etwas von mir, Inspektor?
5: Nein, danke, Doktor.
4: Der Tod muss ungefähr zwischen 9.30 Uhr und 10.30 Uhr eingetreten sein.
5: Sehen Sie nachher, das ist halt...
6: Ja, was ist denn? Ich möchte den Herrn Inspektor sprechen.
3: Die Hauswirtin, Sir. Mrs. Cantaloup.
5: Alright, lassen Sie rein.
4: Dann werde ich jetzt nach Hause gehen. Gute Nacht, Inspektor.
5: Nacht, Doktor. Mrs. Cantaloup, was wünschen Sie?
6: Ist es wahr, dass sie ermordet worden ist?
5: Warum wollen Sie das wissen?
6: Warum? Dies ist mein Haus, Inspektor. Und ich lebe vom Zimmer vermieten. Mord in meinem Haus, wissen Sie, was das für mich bedeutet, Sir? Können Sie sich das vorstellen?
5: Wann haben Sie das Mädchen zuletzt gesehen?
6: Heute Abend, Sir. Sie kam um ungefähr 9:15 Uhr nach Hause. Es waren gerade Nachrichten im Radio, darum kann ich die Zeit angeben.
5: Gingen Sie direkt auf Ihr Zimmer?
6: Ja, Sir, sofort.
5: Hatte sie irgendwelchen Besuch?
6: Ja.
5: Wen?
6: Eine Dame in einem Nerzmantel.
5: Und wie lange blieb die?
6: Das kann ich nicht mit Sicherheit sagen. Ich hörte einmal die Tür gehen, da war es 10.15 Uhr. Das weiß ich, weil ich gerade meine Uhr aufzog.
5: Und wann kam Mr. O'Dell?
6: Ungefähr 5 Minuten später.
5: Gingen Sie mit ihm ins Zimmer?
6: Nein, Mr. O'Dell meinte, wir sollten draußen bleiben auf dem Korridor.
5: Schön, Miss Cantaloup. Das wäre alles.
1: Na, mein rot-goldener Engel?
7: Ich fürchte, ich fange an, schläfrig zu werden.
1: Oh, das ist nicht gerade ein Kompliment für mich.
7: Ja, wohin fahren wir?
1: Milton House.
7: Wohnt da nicht Christopher Hampton?
1: Erraten.
7: Ja, und willst du ihn etwa besuchen?
1: Genau das will ich.
7: Jetzt? Sag mal, ist dir klar, dass es fast 1 Uhr ist?
1: Na ja, aber Mr. Hampton sieht mir ganz nach einem Mann aus, der erst am frühen Morgen schlafen geht.
7: Sag mal, hat Inspektor Rigby nicht eigentlich gemeint, du solltest jetzt deine Finger von der Sache lassen?
1: Oh, hat er ja, aber kannst du mir einen echten Iren nennen, der befolgt, was man ihm sagt?
8: Alright. Milton House,
1: Sir. Warten Sie hier.
8: Wie Sie wünschen.
1: Hamptons Wohnung liegt im 3. Stock. Siehst du irgendwo Licht?
7: Nicht den geringsten Schimmer. Er scheint sich also doch schon in süßen Träumen zu wiegen.
1: Na, das möchte ich bezweifeln. Lass uns einmal von der Rückseite nachsehen. Dort führt eine Einfahrt herum. Dachte ich mir's doch. Natürlich noch Licht. Also wo sind wir? Gut, hier ist eine Feuerleiter zu seinem Balkon.
7: Aber du willst doch nicht über die Feuerleiter
1: zu... Doch, das will ich, ja.
7: Ja, und warum die Abneigung gegen die Haustür?
1: Oh, vielleicht nur, weil sie mir ins Gesicht schlagen würde. Hör zu, Heather, jetzt musst du etwas für mich tun. Nimm das Taxi und fahr zum Presseclub. Du weißt wo, an der Fleet Street. Der Chauffeur wird es auch wissen. Frag nach einem Journalisten namens David Windner. Gewöhnlich ist er um diese Zeit dort. Sag ihm, dass ich ein Freund von dir bin. Er soll dir so schnell wie möglich, so viel wie möglich über Martin Sorobi erzählen. Wo er wohnt, woher er kommt. Also allen Klatsch, den er weiß. Verstehst du?
7: Also soll ich auch noch Detektiv spielen?
1: Aber Herzchen, stell dir vor, wie begeistert unser Inspektor Eiszapfen wäre, wenn er wüsste, dass er statt eines gleich 2 Amateure hat. Also wenn du genug weißt, mein Engel, geh heim in deine Wohnung. Ich rufe dich später an.
7: Also schön. David Windner. Gut. Psst.
1: Wir werden beobachtet, mein Herz. Jemand steht da drüben unter der Tür.
2: Ich kann niemand sehen.
1: Das macht nichts, jemand steht aber dort. Halt dich still.
2: Ha. Ha. Und mein rechter Fuß schläft ein.
1: Ja, jetzt geht er.
2: Wer könnte denn das sein?
1: Oh, keine Ahnung. Und das gefällt mir gar nicht. Wenn mir schon einer hinterherläuft, dann weiß ich immer gern, wer es ist.
2: Na, jedenfalls geht er. Hm. Und was jetzt?
1: Jetzt fährst du zum Presseclub und ich steige die Feuerleiter hinauf.
2: Also, adieu, Phil. Gib acht.
1: Ich kletterte diese Feuerleiter hinauf, so schnell ich nur konnte. Und die ganze Zeit war mir klar, was für ein kompletter Narr ich war, nicht vorsichtiger zu sein. Aber ich kletterte hinauf und durch eines der hohen Fenster in Christopher Hamptons Zimmer. Er saß in einem enormen Lehnstuhl, angetan mit einem Schlafrock, der aussah wie eine wild gewordene Malerpalette. Als er aufsah und mich bemerkte, wurde er so blass, wie ein Mann seiner Gesichtsfarbe überhaupt nur werden kann.
9: Was zum Teufel? Oh, Sie sind es.
10: Ich bitte vielmals um Entschuldigung, Mr. Hampton, dass ich auf diesem Weg zu Ihnen komme. Aber Ihr unschätzbarer Parkin hätte mir zweifellos erklärt, Sie seien nicht zu sprechen, wenn ich bescheiden an die Haustür geklopft hätte.
9: Sie sind doch kein so schlechter Detektiv, Mr. Odette. Das haargenau hätte er getan.
10: Sehr bequem, diese Feuerleiter.
9: Scheint so. Ich werde sie abnehmen lassen müssen.
10: Oh.
9: Haben Sie noch weitere Mordfälle entdeckt, seit wir uns sahen?
10: Einen.
9: Ach.
10: Wo waren Sie heute Abend zwischen 9 und 10 Uhr?
9: Auf der Rückfahrt von Newmarket.
10: Ah, Sie nahmen nicht vielleicht den Weg über Sydney Street, Kensington, oder?
9: Nein, warum?
10: Oh, nur weil dort heute Abend ein Mädchen mit Namen Marilyn Peters erwürgt worden ist.
9: Tatsächlich? Oh, wie scheußlich.
10: Sehr scheußlich.
9: Möchten Sie etwas trinken?
10: Leidenschaftlich gerne.
9: Vielleicht einen Brandy?
10: Mit dem größten Vergnügen. Brandy.
9: Ausgezeichnet. Es tut mir leid, Sie daran erinnern zu müssen, Mr. Odell.
10: Was Sie also hiermit tun?
9: Ich habe Sie davor gewarnt, dass unangenehme Dinge in London bei Nebel passieren. Entsinnen Sie sich?
10: Ich entsann mich besonders deutlich, als ich die Tür zu Marilyn Peters Zimmer aufbrach und das Mädchen dort erwürgt auf ihrem Bett liegen sah.
9: Ihr Brandy.
10: Und Sie nehmen keinen?
9: Nein, ich muss gleich meine Medizin nehmen.
10: Ah, natürlich, Sie haben ja schlechte Nerven.
9: Zigarette?
10: Besten Dank. Warum haben Sie eigentlich Ricky McNamara Schweigegeld gezahlt?

0: Da war jemand hinter McMurray.
1: Und wie kommen Sie eigentlich auf die Idee, ich könnte Ihnen helfen?
0: Oh, mir ist die Art, wie Sie an die Dinge herangehen, sympathisch. Sie lassen sich nicht so leicht abschütteln oder einschüchtern. Sie sind intelligent und vor allem, Sie sind ehrlich. Wollen Sie meinen Vorschlag annehmen?
1: Gut. Gut, ich bin einverstanden.
0: Ausgezeichnet. Ich werde Ihnen einen Scheck ausschreiben.
1: Nein, lassen Sie das vorläufig.
0: Mir wäre es aber lieber. Also, ich schreibe 300 Pfund.
1: Nein, das kann ich nicht annehmen.
0: Warum denn nicht?
1: Zu viel. 300 Pfund ist zu viel.
0: Ach was, da stecken Sie es ein. Sie können den Scheck ja immer noch zerreißen, wenn Ihnen die Lust vergeht.
1: Na schön. Schön. Und jetzt erzählen Sie mir bitte etwas mehr über diese Erpressung. Was steckt dahinter?
0: Eine sehr lange Geschichte.
1: Macht nichts, Ihre Brandyflasche ist ja noch halb voll.
0: Bedienen Sie sich. Also, vor 15 Jahren, 1932 war das, hat sich ein Mann in einem meiner Ställe in Rutsch erhängt. George Maybrick hieß er.
1: In Rutsch? Ich dachte, Sie hätten Ihre Pferde in Newmarket.
0: Jetzt, ja. Damals hatte ich sie in Rutsch. Meine Familie stammt dorthin. Maybrick war mein Trainer. Noch jung, ehrgeizig, ungewöhnlich tüchtig. Er hatte nur eine große Schwäche.
1: Alkohol?
0: Nein, Frauen. Er stahl Geld von mir. Das fand ich heraus und musste ihn entlassen. Danach darauf erhängte er sich.
1: Sehr unangenehm. Ich verstehe.
0: Ja, und die Geschichte wurde zusätzlich unangenehm, weil eine ganze Menge Gerüchte sich verbreiteten.
1: Gerüchte darüber, wie er starb?
0: Ja, und es war so, dass am Tag seines Todes eines meiner Pferde, der Favorit, in einem wichtigen Rennen sehr schlecht lief, während ich auf ein anderes Pferd gesetzt hatte, das auch Sieger wurde. Dies wurde bekannt und die Leute sagten, ich hätte mein eigenes Pferd gepult.
1: Na und? Hatten Sie?
0: Nein, natürlich nicht.
1: Das dachte ich.
0: Da war Maybrick sich in derselben Nacht erhängte, hieß es, ich hätte ihn um die Ecke gebracht, damit nichts darüber aufkäme, wie mein Pferd gepult worden war. Natürlich ganz absurd alles. Und Selbstmord wurde ganz eindeutig festgestellt. Aber die Gerüchte hörten nicht auf. Deswegen ging ich schließlich weg von dort und zog mit den Pferden nach Newmarket.
1: Und was hat das alles mit diesen Erpressungen jetzt zu tun?
0: Die fingen erst vor ungefähr 3 Monaten an. Damals kam Ricky McMurray hierher zu mir und sagte, er sei zufällig in den Besitz eines Briefes gekommen. Eines Briefes, den ich an Maybrick einige Tage vor seinem Tod geschrieben hatte. Darin stehen natürlich eine ganze Menge ziemlich deutliche Worte. Tatsache ist, ich schrieb so etwas wie, dass ich ihn noch umbringen werde.
1: War der Brief echt?
0: Leider.
1: Warum haben Sie Maybrick gedroht, ihn umzubringen?
0: Wegen Kitty Stapleton. Das war ein junges Mädchen aus Rutsch. Eine bezaubernde Person. Tja, und ich interessierte mich für sie. Aber es gab da so einige Komplikationen.
1: Das heißt, sie hat Maybrick den Vorzug gegeben?
0: Naja, so war es.
1: Und Sie, wütend darüber geworden, schrieben Maybrick einen Brief und sagten in unmissverständlichen Worten, Sie würden ihm seinen verdammten Kopf abreißen, wenn er nicht die Finger von Kitty Stapleton ließe. Stimmt's?
0: Ja, und McMurray hat auf irgendeine mysteriöse Weise diesen Brief nach 15 Jahren in die Hand bekommen. Er wollte Geld. Ich zahlte. Ich dachte, es könnte schwierig werden, den Brief zu erklären. Na, und zunächst war McMurray auch zufrieden mit dem Geld, das ich ihm zahlte. Dann erschien er eines Tages wieder und verlangte, eines meiner Pferde, das für das Manchester Handicap gemeldet war, sollte gepult werden. Genauer noch, er wollte, dass ich ihm ein bestimmtes Betäubungsmittel gebe. Bestand darauf, dass ich ihm dies ganz bestimmte Mittel gebe.
1: Warum das?
0: Offenbar wollte er, dass man mir an den Kragen gehe. Natürlich hätte es eine Untersuchung gegeben. Damit wäre ich erledigt gewesen. Schien also darauf aus, mich zu ruinieren.
1: Warum nur? McMurray dürfte doch wohl die Geschichte von der Gans und den goldenen Eiern bekannt gewesen sein.
0: Das ist es eben. Darum, als das passierte, wusste ich, dass er nicht allein arbeitete. Dass irgendjemand hinter ihm stand. Irgendjemand, dem es nicht um mein Geld ging, sondern darum, mich zu ruinieren.
1: Ja, so sieht das aus. Haben Sie eine Idee, wer dieser irgendjemand sein könnte?
0: Nein, eigentlich nicht.
1: Keinerlei Verdacht, keinerlei Anhaltspunkte. Ich müsste schon etwas mehr wissen, bevor ich mich an diese Sache mache.
0: Ja, vielleicht könnte dies auf eine Spur führen.

0: Gestern Abend wurde ich angerufen.
1: Verzeihung, Sir.
0: Na, Perkin, was gibt es?
1: Telefon bitte, Sir.
0: Ich habe jetzt keine Zeit, bin ich zu Hause. Sagen Sie, man soll mich morgen früh wieder anrufen.
1: Wenn ich mir erlauben darf, Sir, ich glaube, Sie sollten es besser annehmen.
0: Warum?
1: Es ist die Dame, Sir.
0: Oh, Sie müssen mich entschuldigen, Mr. Odell. Ich komme gleich wieder.
2: Aber er kam nicht gleich wieder. Ich wartete eine geschlagene Stunde in dem Zimmer. Und es war eine lange Stunde, das kann ich Ihnen sagen. Schließlich wurde es mir zu dumm und ich ging auf den Gang hinaus. Parkin, der exzellente Diener, stand dort herum. Er sah mich an, ohne jeden Ausdruck, wie ich es jetzt schon von ihm kannte.
1: Suchen Sie etwas, Mr. Odell?
3: Ja, Mr. Hampton.
1: Mr. Hampton ist zu Bett gegangen, Sir.
3: Aber er bat mich doch, auf ihn zu warten.
1: Er lässt Ihnen sagen, wie leid es ihm tue, aber er hoffe, Sie morgen zu sehen.
3: Warum haben Sie mir das nicht gleich ausgerichtet?
1: Verzeihung, Sir. Ich wurde aufgehalten.
3: So. Na, dann scheint ja hier nichts weiter für mich zu tun.
1: Nein, Mr. Odell, nichts weiter.
3: Parkin.
1: Mr. Odell?
3: Kennen Sie zufällig eine Dame, die einen Nerzmantel trägt? Ungefähr Anfang 30, dunkle Haare, ausgesprochen gut aussehend. Sie fährt einen dicken, schwarzen Wagen.
1: Nein, Mr. Odell, nicht, dass ich wüsste.
3: Ja, und wenn auch, Sie würden mir es wohl kaum sagen, wie? Gute Nacht, Parkin.

0: Ja, mein Engel, hast du etwas in Erfahrung gebracht?
1: Ja.
0: Tüchtig, tüchtig.
1: Also, Sir Ruby hat seine Zeitungskarriere bei einem kleinen Provinzler in Lancashire begonnen. Warte mal einen Moment, ich habe mir den Ort aufgeschrieben.
0: Lass nur, ich glaube, ich weiß wo. Es war Rudge.
1: Ja, wer weiß.
0: Ja, und dort ist er ungefähr vor 15 Jahren weggegangen.
1: Ja,
0: und ziemlich eilig sozusagen.
1: Ne? Aber auf dem Himmel, woher weißt du das?
0: Hervorragend, passt alles ausgezeichnet ineinander. Heather, du bist wunderbar. Wo wohnt Sir Ruby? Gott segne dich, mein Schatz. Ich rufe dich morgen früh wieder an. Ich fahre jetzt nach Thackeray Lodge. Ja, was man hat, das hat man. Und vielleicht ist es meine letzte Chance. Vergiss nicht, ich bin zum Yard eingeladen, morgen früh um 10. Und Rick begibt mir dann vielleicht die weitere Einladung, ein oder zwei Jahre bei ihm sitzen zu bleiben, wenn ich zu spät komme. Wiedersehen, Engel. Schlaf schön.

0: Das sind wir, Sir. Eastgrave.
1: Danke.
0: Welche Nummer wollten Sie?
1: Spielt keine Rolle. Von hier kann ich zu Fuß gehen.
0: Ist aber eine lange Straße.
1: Bin ja auch ein langer Fußgänger. Wie viel macht's?
0: 2 von 10, Sir.
1: Sehr großzügig, was? Großzügig für Sie, meine ich.
0: Ist doch sehr spät, Sir.
1: War es nicht hier, wo früher Straßenräuber ihr Unwesen trieben?
0: Ja, sowas habe ich, glaube ich, mal gelesen.
1: Wie die Zeiten sich ändern, nicht wahr? Früher haben Sie Pferde benutzt, heute sind es Taxis. Also hier 3 Pfund. Und geben Sie Ihrem verchromten Rappen da ein extra Bündel Heu.
2: Der Chauffeur hatte schon recht gehabt, es war eine lange Straße. Besonders bei Dunkelheit und Nebel. Und der Nebel lag wieder ganz dick über der Gegend. Ich war vielleicht 200 Meter gelaufen, als ich eine Frauenstimme hörte. Und was für eine Stimme.
3: Mr. Odell? Mr. Odell?
1: Wer sind Sie denn?
3: Wenn Sie Ihre Taschenlampe nach rechts drehen, können Sie mich sehen. Erkennen Sie mich?
1: Der Nachtsmantel.
3: Ach, so nennen Sie mich. Und jetzt drehen Sie die Taschenlampe bitte gegen sich selbst.
1: Warum?
3: Weil ich sehen möchte, wie Sie aussehen. Dazu hatte ich leider bisher keine ausreichende Gelegenheit.
1: Ja, gestern Abend waren Sie zu eilig, mich mit Ihrem schönen Wagen schnell anzufahren.
3: Drehen Sie die Lampe bitte so, wie ich Sie bat, Mr. Odell.
1: Bitte?
3: Sie gefallen mir. Knipsen Sie die Lampe jetzt aus.
1: Gewiss, meine Gnädigste. Haben mich meine Augen betrogen oder sah ich jemand hinter Ihnen?
3: Sie haben ganz richtig gesehen.
1: Na, jemand großen, breiten.
3: Jemand sehr großen und sehr breiten. Er heißt Jay. War Berufsboxer. Hat eine Menge Preise gewonnen.
1: Ach, tatsächlich?
3: Ja, ein wirklich erstklassiger Mann.
1: Na, davon bin ich überzeugt. Sie haben überhaupt nur erstklassige Dinge um sich, nicht wahr? Erstklassige Nerzmäntel, erstklassige Wagen, erstklassige Boxer. Alles hat Stil, Miss... oder Mrs.?
3: Wissen Sie das nicht?
1: Nein. In meinem Herzen waren Sie bisher nur der Nerzmantel.
3: Dann lassen Sie es ruhig dabei, Mr. Odell. Das ist viel einfacher.
1: Ja, das höre ich gern. Bisher war nämlich alles viel zu kompliziert. Ich kann kaum mehr Schritt halten.
3: Soweit ist es Ihnen aber ganz gut gelungen. Zu gut für meinen Geschmack.
1: Das möchte ich nur wieder nicht sagen. Immer noch weiß ich nichts über eine ganze Menge Dinge. Zum Beispiel, was für eine Rolle Sie spielen. Sie haben etwas zu tun mit McMurrays Tod und auch mit Marilyn Peters. So viel weiß ich.
3: Ach, so viel wissen
1: Sie. Und Sie haben auch irgendetwas zu tun mit den Erpressungen an Christopher Hampton.
3: Woher wissen Sie denn das?
1: Das schöne Nerzmantel war reine Vermutung. Aber wie steht's mit Martin Sorobi? Was hat er dabei zu suchen?
3: Raten Sie halt noch einmal.
1: Ich tue es nicht gern. Es ist keine sehr seriöse Arbeit, wissen Sie. Darum bin ich hier auf dem Weg zu Martin Sorobi.
3: Ich weiß.
1: Ach, warum haben Sie mich dann aufgehalten, wenn ich fragen darf?
3: Ich wollte mit Ihnen sprechen.
1: Hätten Sie da nicht warten können, bis ich bei Sorobi war?
3: Tut mir leid, wir sind sowieso schon zu spät dran.
1: Ah, wollen wir denn irgendwo hin?
3: Ja, das wollen wir. Wir machen eine kleine Fahrt zusammen.
1: In Ihrem großen Wagen?
3: In meinem großen Wagen.
1: Muss ich sagen, tut mir leid. Ich mag nämlich diesen Wagen nicht sehr. Er hat so unsympathische Angewohnheiten. Noch immer trage ich blaue Flecken spazieren, die ganze rechte Seite hinunter, die mich an ihn erinnern.
3: Kommen Sie besser mit, Mr. Odell.
1: Oh nein, aufrichtigen Dank. Ich gehe Sorobi besuchen.
3: Jay?
1: Oh, aber teuer ist ein Herzmantel. Meinen Sie nicht, wir könnten uns auch friedlich auseinandersetzen?
3: Gut, Jay. Leg ihn auf den Rücksitz.

0: Fräulein, wo kann ich Miss McMara finden?
1: Die Direktrice der Parfumabteilung? Im ersten Stock, rechts.
0: Miss McMara?
2: Ja, bitte.
0: Inspektor Rigby, Scotland Yard.
2: Oh.
0: Ich möchte Ihnen ein paar Fragen stellen.
2: Bitte.
0: Wie lange kennen Sie Philipp Odell schon, Miss McMara?
2: Oh, ungefähr 4 Jahre.
0: Kennen Sie ihn gut?
2: Wie meinen Sie das?
0: Wann sahen Sie ihn zuletzt?
2: Kurz nach 1 Uhr gestern Nacht. Wir hatten einen ziemlich ereignisreichen Abend gestern.
0: Ich weiß. Sie waren mit ihm zusammen, als er die Leiche von Marilyn Peters fand, nicht wahr?
2: Wo wollen Sie hinaus, Inspektor Rigby?
0: Nachdem Odell seine Entdeckung gemeldet hatte, gestern Nacht fuhr ich selbst noch zur Sydney Street hinaus. In dem Zimmer des toten Mädchens fanden wir ein Glas mit Wasser, neben dem Bett. Zweierlei Fingerabdrücke waren auf dem Glas.
2: Sie wollen doch nicht etwa sagen, dass Philipp Odell Marilyn Peters umbrachte, oder?
0: Ich will gar nichts sagen. Ich mache meine Nachforschung. Und da gibt es einige Punkte, die ich aufklären möchte. Deswegen muss ich Odell sprechen. Er sollte heute Morgen um 10 Uhr zu mir nach dem Yard kommen. Jetzt ist es schon Mittag.
2: Es tut mir leid, Inspektor Rigby. Ich kann Ihnen auch nicht helfen. Ich weiß selbst nicht, wo er ist. Er wollte mich heute früh anrufen. Er rief aber nicht an.
0: Ich hörte, Sie hätten Ihrerseits verschiedene Male im Hotel angerufen heute Vormittag.
2: Ja, das stimmt.
0: Warum?
2: Ich wollte mit ihm sprechen.
0: Worüber?
2: Oh, persönliche Angelegenheiten.
0: Miss McMara, ich wünsche eine korrekte Antwort.
2: Aber ich gab Ihnen eine völlig korrekte Antwort, Inspektor Rigby.
0: Na, Miss McMara, das wäre wohl alles.
3: Und während Inspektor Rigby herumlief und seinen unwiderstehlichen Charme verbreitete, erwachte ich in einem kleinen Viereck grellweiß gestrichener Wände. Das abstoßendste Gelass, das mir im Leben vorgekommen ist. Irgendwo hoch oben unter der Decke gab es ein Fenster mit einem dicken Eisengitter davor. So viel konnte man auf den ersten Blick erkennen. Hier wollten sie nicht, dass jemand auf dem Wege die frische Luft aufsuchte. Und die Tür war scheinbar auch nicht für diesen Zweck gedacht. Die hatte nämlich ein reiches Ornament von Stahlbändern und etwas, das einem Guckloch zum Verwechseln ähnlich sah. Möbel gab es keine, abgesehen von einem kleinen Metallschrank, dunkelgrün, und einem schmalen Krankenhausbett. Richtig, in dem Bett lag ich. Ich überlegte gerade, wer sich wohl solche Mühe um meine behagliche Unterbringung gemacht haben mochte. Da hörte ich jemand die Tür aufschließen.
4: Oh, Sie sind wach?
5: Vielleicht kann man es so nennen. Obwohl irgendwelche Übereinstimmung zwischen meinem derzeitigen Zustand und menschlichem Dasein reiner Zufall sein dürfte.
4: Sie reden zu viel.
5: Ja, das weiß ich. Aber interessieren wird es mich doch, wem ich dieses unvergleichliche Daunenlager abgeschwatzt habe.
4: Sie sind krank.
5: Das brauchen Sie mir noch zu sagen. Würden Sie freundlichst etwas stillhalten?
4: Ja, ich bewege mich ja gar nicht.
5: Stimmt. Das ganze Zimmer dreht sich. Könnte ich vielleicht einen Schluck Wasser bekommen?
4: Natürlich. Bitte.
5: Oh.
4: Was ist denn?
5: Ich kann mich nicht aufsetzen.
4: Das hätte ich Ihnen voraussagen können. Kommen Sie, ich werde Ihren Kopf halten. Gut so?
5: Okay.
4: Los, trinken Sie.
6: Ist der zu sich gekommen?
4: Sieht so aus.
6: All right, Jay, dann kannst du gehen. Ich möchte mit ihm sprechen.
4: Schön.
7: Wie fühlen Sie sich, Mr. Odell?
5: Sie da, der Nerzmantel.
7: Ich habe Sie gefragt, wie es Ihnen geht.
5: Oh, prächtig. Mein Kopf könnte eine Orange sein, über die ein Autobus weggerollt ist. Sehr prächtig.
7: Das ist nur das Morphium. Sie werden sich bald besser fühlen.
5: Aha.
7: Sie waren sehr krank, Mr. Odell.
5: Tatsächlich. Wieso denn?
7: Erinnern Sie sich, dass wir in Hampstead Heath zusammen sprachen auf der Straße?
5: Ja, doch, ich erinnere mich.
7: Dann hatten Sie einen Zusammenbruch. Ein Kollaps.
5: Ah.
7: Ganz ohne ersichtlichen Grund.
5: Und Ihr Berufsboxer mit dem Gummiknüttel, der hatte nichts damit zu tun?
7: Sie müssen geträumt haben, Mr. Odell.
5: Ach. Ach, so ist das. Und wo sind wir hier?
7: In einer Privatklinik. Sie gehört einem Freund von mir.
5: Und weil sie einem Freund von Ihnen gehört, bekam ich natürlich erste Klasse Einzelzimmer. Und überhaupt beste Betreuung. Ein Zimmer wie eine Strafgefängniszelle. Ein paar Pyjamas, die mir die Haut vom Leibe ruppen und viel, viel gutes Morphium. Da muss es Ihnen lassen, Sie sorgen hingebungsvoll für Ihre Freunde.
7: Ich bin nur nicht sicher, ob Sie ein Freund von mir sind.
5: Na, aber hören Sie. Sie wollen mir doch nicht erzählen, ich hätte mich nun die ganze lange Zeit einer Täuschung über Ihre Gefühle für mich hingegeben. Vorgestern Abend zum Beispiel, als Sie Ihr schönes großes Auto direkt auf mich losließen, hatte das etwa nichts zu bedeuten, dass Ihnen an mir gelegen ist?
7: Möchten Sie eine Zigarette?
5: Danke. Wenn Sie sie halten, vielleicht gelingt es mir dann einmal zu ziehen.
7: Ich habe etwas noch Besseres mitgebracht.
5: Eine Flasche Whisky vielleicht?
7: Nein, ein Scheckbuch.
5: Oh, meine Lieblingslektüre.
7: So hatte ich mir das gedacht. Sie sehen auch nicht aus, als hätten Sie eine Abneigung gegen derartige...
5: Oh, im Gegenteil, Geld ist mir immer sehr sympathisch. Vorausgesetzt, dass es sich um einigermaßen runde Summen handelt.
7: Ist 1000 Pfund runde Summe genug?
5: Ja, kann sein. Was soll ich dafür tun?
7: Ihren Mund halten.
5: Oh, das hat allerdings seine Schwierigkeiten. Als Ihre, wissen Sie, ist mir der Hang zum Reden angeboren.
7: Können Sie ihn vielleicht etwas bezähmen, wenn Sie das nächste Mal die Polizei sehen?
5: Ich fühle mich nicht besonders klug heute. Über was soll ich denn mit dem nächsten Polizisten nicht reden?
7: Davon, was Sie über mich wissen.
5: Oh, ich weiß ja gar nichts über Sie. Ich weiß nicht einmal, wie Sie heißen.
7: Das können Sie ja nachher auf dem Scheck lesen.
5: Ach Gott, wieder so jemand mit völlig einspuriger Intelligenz. Es scheint mein Schicksal zu sein, diesem Typ Frauen anzuziehen. Darf ich Sie etwas fragen?
7: Wenn es unbedingt sein muss.
5: Was passiert, wenn ich die 1000 Pfund nicht annehme?
7: Ja, dann, mein Freund, dann findet der Doktor wahrscheinlich, Sie seien noch zu krank, um entlassen zu werden.
5: Und verpasst mir einige weitere Ampullen Morphium.
7: Das ist anzunehmen.
5: Ich verstehe. Aber wenn ich Ihre 1000 Pfund annehme, wer garantiert Ihnen dann, dass ich nicht doch zum nächsten Schutzmann gehe und meine Geschichten erzähle?
7: Ich habe 2 Plätze im Abendflugzeug nach Dublin belegen lassen. Für Mr. O'Dell und Begleiter. Ich lasse Sie jetzt allein, damit Sie über meinen Vorschlag nachdenken können.
5: Oh.
7: Entweder Sie nehmen die 1000 Pfund und das Flugzeug nach Irland, dann sind Sie frei. Wenn nicht, bleiben Sie hier.
3: Und draußen war sie. Und ich lag weiter auf meinem schmalen, harten Bett und dachte nach. Über diesen Nerzmantel. Ein interessanter Fall, sehr interessant. Und dann wurde ich sehr müde und irgendwie muss ich wieder eingeschlafen sein. Inzwischen ging mein Verschwinden 2 Leuten zunehmend mehr auf die Nerven. Wenn auch aus recht verschiedenen Gründen. Heather McMurray machte sich Sorgen um mich, weil sie ein lieber Kerl ist und sich dafür verantwortlich fühlte, mich in das Ganze hineingezogen zu haben. Und Inspektor Rigby war bekümmert über meine Abwesenheit, nicht etwa, weil auch er ein lieber Kerl war, sondern weil er mich liebend gern noch tiefer in diesen ganzen Schlamassel verwickeln wollte. Heather machte sich selbstständig.
8: Guten Morgen, Mr. Sorobi. Nett von Ihnen, mich zu empfangen.
9: Bitte kommen Sie näher und nehmen Sie Platz, Miss McMurray.
8: Ein ziemlich langer Weg zu Ihrem Schreibtisch von der Tür dort.
9: Dasselbe sagte Ihr Freund O'Dell, als er mich kürzlich besuchte.
8: Er kam gestern Nacht noch zu Ihnen, nicht wahr?
9: Gestern Nacht? Nein.
8: Aber er sagte, er wollte Sie noch einmal aufsuchen.
9: Das hat er nicht getan. Warum?
8: Ja, das verstehe ich nicht. Irgendetwas muss passiert sein. O'Dell ist verschwunden und er verschwindet nicht einfach wortlos. Ich hoffte, Sie wüssten etwas
9: Näheres.
8: Das
9: tut mir sehr leid, Miss McMurray, aber ich weiß von gar nichts.
8: Ach. Und ich war so sicher, Sie würden mir helfen können.
9: Ich?
8: Ja, denn O'Dell sagte schon gleich, Sie wüssten mehr über meines Bruders Tod, als Sie ihm erzählten.
9: Da hat O'Dell, fürchte ich, Unsinn geredet.
8: Oh nein, das tut er nie.
9: Haben Sie sich jetzt auch aufs Detektivhandwerk verlegt, Miss McMurray?
8: Philip O'Dell ist ein guter Freund von mir, Mr. Sorobi. Zunächst muss ich jetzt feststellen, was ihm passierte. Das werde ich auch. Adieu.
9: Einen Moment noch, Miss McMurray. Wussten Sie über Ihres Bruders Angelegenheiten Bescheid?
8: Nein, überhaupt nicht. Ich sah ihn kaum öfters als einmal im Jahr.
9: Sie kannten auch seine Freunde nicht?
8: Nein. Warum fragen Sie?
9: Ach, nur so. Ich hörte von seinem Tod.
8: Aber Sie kannten ihn doch.
9: Sehr oberflächlich. Ich habe ihn ein paar Mal getroffen, beruflich.
8: Es wäre mir nie eingefallen, dass er etwas mit Zeitungen zu tun hätte.
9: Er verkaufte mir auch nur einige Informationen.
8: Ich verstehe. Also vielen Dank, Mr. Sorobi. Adieu.

0: Mr. Hampton zu Hause?
1: Haben Sie eine Verabredung mit Mr. Hampton, Sir?
0: Ich bin Inspektor Rigby, Scotland Yard.
1: Oh, ich will Sie sofort melden, Sir.
2: Sieht teuer aus hier. Der Kerl scheint eine Menge Geld zu haben.
0: Mr. Hampton ist einer der größten Rennstallbesitzer in ganz England.
2: Hm. Könnt uns also leicht ein paar Tipps geben.
1: Mr. Hampton lässt bitten, Sir.
3: Guten Tag, Inspektor. Verzeihen Sie, wenn ich noch im Morgenrock erscheine. Ich fühlte mich nicht wohl heute. Nehmen Sie Platz.
0: Ich habe Sergeant Clayton mitgebracht, Mr. Hampton, meinen Assistenten. Er und ich arbeiten gerade an einem kleinen Fall. Zurzeit sind wir auf der Suche nach einem Mann namens Philip Rodell. Er kam doch gestern Nacht noch hierher, Sie zu besuchen, nicht wahr?
3: Ja, woher wissen Sie das?
0: Oh, ich ließ ihn durch einen unserer Leute beobachten. Leider verlor der Mann Odell nach dem Besuch bei Ihnen aus den Augen und seither ist unser gemeinsamer Freund vom Erdboden verschwunden.
3: Was Sie nicht sagen. Aber vielleicht hat er sich nur verlaufen. Odell kannte sich nicht allzu gut aus in London, besonders bei Nebel.
0: Warum kam er hierher gestern Nacht, Mr. Hampton?
3: Wir sprachen über einen gewissen Ricky McMurray. Der ertrank letzten Donnerstag in der Themse.
0: Ich weiß. Wir bearbeiten gerade seinen und Marilyn Peters Tod.
3: Also wissen Sie wahrscheinlich auch von McMurrays Notizbuch?
0: Nein, davon weiß ich nichts. Warum? Was ist damit?
3: Odell hat es in Marilyn Peters Zimmer gefunden. Mein Name stand darin. Odell wollte wissen, warum, und ich erklärte es ihm.
0: Und? Wieso stand Ihr Name in McMurrays Notizbuch?
3: McMurray hat mich erpresst.
0: Ach, hat Sie erpresst?
3: Ja. Er bekam irgendwie einen alten Brief von mir in die Finger, der mit einer Affäre zu tun hatte, die mir nicht sehr angenehm war. Da ich nicht wollte, dass der Brief gewissen Persönlichkeiten in die Hände käme, gab ich McMurray Geld. Natürlich rückte er den Brief trotzdem nicht heraus.
0: Naja, ist immer dasselbe.
3: McMurray war allerdings allem Anschein nach nur ein Zwischenträger. Die Erpressungen gehen nämlich weiter, obwohl er tot ist.
0: Wie das?
3: Ich erhielt Telefonanrufe. Eine weibliche Stimme. Heute Morgen erst wieder.
0: So. Das hätten Sie aber alles längst der Polizei melden sollen, Mr. Hampton.
3: Langsam ist mir das auch klar geworden.
0: Es könnte zudem den ganzen Fall von Grund auf ändern.
3: Tatsächlich?
0: Möglicherweise bestand ein Zusammenhang zwischen den Erpressungen und McMurrays Tod.
3: Ach so, ich verstehe.
0: Also Sie hätten das unbedingt alles der Polizei melden sollen, so wie Sie hörten, dass McMurray nicht mehr lebte.
3: Leider tut man nicht immer, was das Vernünftigste ist. Nicht wahr, Inspektor?
0: Leider. Und um auf Odell zurückzukommen. Er besuchte Sie also gestern Nacht, um Sie zu fragen, warum McMurray Sie erpresst hat. Das stimmt doch.
3: Ja.
0: Und was meint er dazu?
3: Nichts. Ich bat ihn, mir zu helfen, den Mann ausfindig zu machen, der mich jetzt weiter erpresst.
0: Und? Versprach er das zu tun?
3: Ja, ich gab ihm 300 Pfund als Anzahlung.
0: Ah, und dann ging er?
3: Ja.
0: Sagte er, wohin er gehen würde?
3: Nein, aber ich war nicht mehr dabei, als er fortging. Ich bekam einen dieser dummen Nervenanfälle mitten während unserer Unterhaltung und musste mich hinlegen. Parkin, mein Diener, begleitete ihn hinaus.
0: Da muss ich Parkin fragen, ob er etwas weiß.
3: Soll ich ihm klingeln?
0: Nein, danke, nicht nötig. Wir gehen jetzt sowieso. Wenn Sie sich wieder besser fühlen, Mr. Hampton, wäre es mir sehr lieb. Sie könnten mich mal im Yard besuchen.
3: Oh, gern.
0: Vielleicht könnten Sie mir dann noch etwas ausführlicher erzählen von diesen Erpressungen.
3: Ja, all right. Ich kann morgen Vormittag zu Ihnen kommen, wenn Ihnen das passt.
0: Das passt mir ausgezeichnet. Guten Tag, Mr. Hampton. Und vielen Dank.
3: Guten Tag, Inspektor Rigby. Bis morgen.
1: Ja, gut, Sir.
0: Danke. Parkin.
1: Sir.
0: Sie begleiteten Mr. Odell hinaus gestern Abend, nicht wahr?
1: Ja, Sir.
0: Hat er irgendeine Bemerkung gemacht, wohin er noch gehen wollte?
1: Nein, Sir. Nichts dergleichen.
0: Da sagt er überhaupt etwas zu Ihnen?
1: Nur, ob ich eine Dame kenne, Sir. Eine Dame mit einem Nerzmantel und einem großen schwarzen Wagen.
0: Nichts sonst?
1: Sonst nichts, Sir. Ich verstand nicht, was er wollte. Mr. Odell ist ein merkwürdiger Herr.
0: Das kann man wohl sagen. Kommen Sie, Leute.
2: Na, Inspektor, was halten Sie denn davon?
0: Es scheint Odells Anteil an all diesen Geschichten in ein ganz neues Licht zu rücken.
2: Meinen Sie, Sir?
0: Ja. McMurray hatte diesen Brief und wusste, dass Hampton dafür zahlen würde. Heather McMurray ist seine Schwester und Odell ist ihr Freund. Da sehen Sie keinen Zusammenhang?
2: Also Sie meinen, alle drei hatten mit diesen Erpressungen zu tun?
0: Es scheint mir recht wahrscheinlich jedenfalls. McMurray wurde abgeschoben, aber die Erpressungen hörten nicht auf. Vielleicht ist der Brief immer noch in der Familie. Und erinnern Sie sich nicht, Layton? Hampton sagte, es sei eine weibliche Stimme am Telefon gewesen, die mehr Geld verlangte.
2: Aber warum sollten sich denn Odell und Heather McMurray mit sowas abgeben? Beiden geht es ausgezeichnet. Geld brauchen die wirklich nicht.
0: Etwas habe ich schon lange gelernt, Leighton. Kein Mensch hat je genug Geld.
2: Und wo haben Sie das gelernt? Im Hinton College?
0: Nein, aus der Zeitung. Jeder kann ein Erpresser sein, Leighton. Jeder.
4: Na, während Inspektor Rigby mit Bienenfleiß Beweise sammelte, um mich als Erpresser zu entlarven, lag ich immer noch in meinem kosigen weißen Bettchen. Die Zeit für meine nächste Einspritzung kam heran.
5: Wieder munter, Mr. Odell?
4: Oh, natürlich.
5: Alles in Ordnung?
4: Oh, in bester Ordnung.
5: Na, es werden wir schnell haben. Zeit für Ihre Spritze.
4: Die Spritze? Und wer gibt mir die?
5: Ich natürlich.
4: Ach, sind Sie ein Doktor?
5: Was denken Sie? Universität und alles, was dazugehört.
4: Ach, das merkt man Ihnen auch schon wirklich von Weitem an.
5: Keine Geschichten jetzt. Ihren Arm bitte.
4: Die Polizei würde nicht sehr erbaut sein, wenn Sie das erführe. Das wissen Sie wohl.
5: Tatsächlich?
4: Nein.
5: Und wie kommen Sie darauf, dass Sie es erfahren könnte? Die Polizei?
4: Deswegen. Oh. Und noch einmal für die Spritze. Auf Wiedersehen. Es war mir kein reines Vergnügen. Ich zog meine Kleider über und dann nichts wie raus aus dieser Bude. Allerdings noch musste ich durchs ganze Haus hindurch und die letzten 5 Minuten hatten mich bereits alle Kraft gekostet, die ich noch hatte. Im Korridor lehnte ich mich gegen die Wand. Mein Kopf, alles vor meinen Augen, drehte sich wirklich unerträglich. Meine Knie waren wie aus Watte. Man musste schon sagen, ich war in hervorragender Form, um mir meinen Weg aus diesem Erholungsheim hinaus zu erkämpfen. Immerhin, ich war frei.
6: Alle Polizeistreifen. Achtung! Gesucht Philipp Odell. 1,80 Meter groß, braune Haare, graue Augen. Trägt blauen Anzug und weißes Hemd. Graue Krawatte. Wurde zuletzt in der Nacht vom 27. auf den 28. gesehen. Wahrscheinlich unbewaffnet. Neigt zu Gewalttätigkeiten. An alle Polizeistreifen. Achtung! Gesucht Philipp Odell. 1,80 Meter groß, braune Haare, graue Augen.

0: Wir brachten die erste Folge des Kriminalhörspiels »Die Dame im Nebel« von Lester Powell.
1: Und Sie hörten Brigitte Dryander als Heather McMara, Albert Karl Weiland als Philipp Odell, sowie Christa Adomeit, Susanne Heim, Ingeborg Fries, Annegret Ronald, Günter Stutz, Theo Schulte, Gerd Berger, Lothar Rollauer und viele andere. Und Eileen Leibbrand als die Dame mit dem Nerzmantel. Die Übersetzung besorgte Marianne de Barde, die Musik machte Manfred Minich, die Regie hatte Albert Karl Weiland und diese ersten vier Folgen von Die Dame im Nebel liefen ursprünglich im Juni und Juli 1956 im Saarländischen Rundfunk. Wie es überhaupt dazu kam, dass Die Dame im Nebel beim Saarländischen Rundfunk landete, das kann uns jetzt der Mann erzählen, der den Philipp Odell spielte, Albert Karl Weiland. Er war, wie gesagt, nicht nur in der Hauptrolle zu hören, sondern zugleich der Regisseur dieser Produktion von 1956 und Chef der ersten Hörspielabteilung des Saarländischen Rundfunks. Viel später, in den 90er Jahren, erklärte Weiland alles in einem Interview. Und hier hören wir ihn.
2: Sie kriegen natürlich als Leiter der Unterhaltung jeden Tag Pakete von Manuskripten auf den Tisch. Und dabei war einmal 1956 eines, das sehr witzig war und nicht so nach der primitiven dramaturgischen Masche geschrieben, wie man die meisten Krimis schreibt. Ich habe die Übersetzerin Marianne de Barde angerufen und ihr gesagt, ich würde das gerne machen, aber ich könnte nicht viel bezahlen. Aber vielleicht würde der ein oder andere Sender das übernehmen und dann käme ja doch noch ein bisschen Geld mehr. Und es wäre ja sicher auch nicht eine Erstsendung, ja doch, es wäre die deutsche Erstsendung.
1: Ja, das ist The Real Philipp Odell, Albert Karl Weiland. Und hier ging es um die Vergütung von Marianne de Barde, der Übersetzerin von Lady in a Fog aus dem Englischen. Denn nach der tatsächlich erfolgten deutschen Erstaufführung im Saarländischen Rundfunk haben auch die anderen Stationen der damaligen Bundesrepublik Die Dame im Nebel auf ihren Wellen gesendet. Und damit fielen Wiederholungshonorare auch für de Barde an. Was damals durchaus lukrativ gewesen und als Teil der Finanzierung eingeplant worden ist, natürlich auch bei anderen Produktionen. Marianne de Barde war eine der wichtigsten Übersetzerinnen von Funkhörspielen und wird in unzähligen Radioproduktionen im Abspann genannt, so auch hier. Das Stück »Die Dame im Nebel« war so beliebt, dass auch der Hessische Rundfunk ein Jahr später, 1957, eine eigene Version davon produzierte. Dort hörte man Horst Niendorf als Philipp Odell und Eleonore Nölle als Heather McMara. Doch diese Fassung, und auch hier waren es 8 Folgen, existiert nicht mehr. Die SR-Version von »Die Dame im Nebel« enthält ja alle möglichen Vintage-Geräusche. Die alten Autos, das Münztelefon, das Sprechfunkknacksen und so weiter und so weiter. Aber es gibt auch ein paar unbeabsichtigte Töne. Und welche, das erläutert jetzt wieder Albert Karl Weiland. Mit »Die erste Folge« meint Weiland die erste Serie, also unser »Die Dame im Nebel«. Hier.
2: Die erste Folge wurde zunächst nicht übernommen, weil alle Szenen unterlagert waren von einem Geräusch, das die der Wartburg gegenüberliegende Seilfabrik erzeugte.
1: Die Wartburg war der Name des ersten Sendezentrums des Saarländischen Rundfunks.
2: Es war ein Zittern. Die haben dann gesagt, das können wir ja nicht senden, das ist ja ein Störgeräusch, das kriegt man nicht weg. Jahre später hat man das weggekriegt oder man hat es in Kauf genommen, man konnte es vielleicht filtern. Zunächst wollte es niemand haben. Bei der zweiten war es dann schon besser, da waren wir in ein zurückliegendes Studio gegangen.
1: Ich habe daraufhin die Dame im Nebel nochmal mit Kopfhörern abgehört. Und tatsächlich glaube ich, man spürt hin und wieder eine Art Baustelle, wo man weit im Hintergrund, speziell bei den Szenen, wo Philipp Odell bei Christopher Hampton im Büro ist. Und das wird auch nicht weniger, wenn Butler Parking die Tür schließt. Ich glaube nicht, dass an dieser Aufnahme jemals nachgebessert wurde. Und glücklicherweise hat man dadurch sowohl die Seilfabrik als auch den Charme dieses 56er Hörspiels erhalten. Die Damenkrimiserie lief weiter und Albert Karl Weiland spricht in dem Interview noch davon, wie er den englischen Autor Lester Powell überredete, wegen des großen Erfolges weitere Staffeln zu schreiben. Und Weiland sagt wieder nicht Staffeln, sondern Folgen. Hier.
2: Das lief also recht gut und er hat 4 Folgen geschrieben und wollte dann nicht mehr. Und dann habe ich wieder darauf verwiesen, auf die Chance, dass es doch viele Übernahmen gäbe und wir haben ihn beknieten, da hat er noch 2 oder 3 Folgen mehr geschrieben.
1: Ja, 4 waren es sogar, bis 1971, also 8 Damenkrimiserien insgesamt, immer in 8 Teilen. Und diese 64 Folgen sind tatsächlich komplett erhalten.
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1: Die Dame im Nebel, das Finale und noch eine Überraschung in der kommenden Ausgabe von Kein Mucks.

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2: Jacqueline!
3: Herr Wirk.
4: Ich habe Angst.
3: Wo waren Sie?
5: Sie können mir nichts beweisen.
6: Ist das Ihre Hose?
3: Nein, doch.
7: Das ist nicht wahr.
3: Hallo? Ich habe nichts gemacht.
4: Jemand rief mich an.
3: Ich sage ja, ich hab's getan.
8: Ich bin in Behandlung.
4: Nein.
9: Was sagen Sie?
7: Ich kann es nicht. Herbert.
4: Marion?
3: Aber Heinz ist tot.
10: Sie sind nicht Otto Schlünzel.
11: Nein, ich habe Tante Hedwig nicht erschossen.
4: Das ist alles.
12: Hallo.
4: Hallo.
3: Sie heißen?
11: Otto Schlünzel.
4: Ich habe damit nichts zu tun.
12: Hallo.
13: Wer spricht denn da?
12: Gisela.
0: Kein Mucks, der Krimi-Podcast mit Bastian Pastewka am Mikrofon. Herzlich willkommen. Historische Radiohörspiele sind der Kern dieses Programms. Wir bringen spannende, skurrile, undurchsichtige oder auch absurde Krimi-Oldies, Mono-Spezialitäten aus den ARD-Funkhäusern. Und spannend, skurril, undurchsichtig und auch ein wenig absurd, das alles trifft auf den Krimi zu, den wir jetzt fortsetzen.
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0: Es handelt sich um das Finale der Miniserie
15: Die Dame im Nebel.
0: Genau, Die Dame im Nebel, unser London-Krimi von 1956.
15: Wir stellen vor Philipp Odell.
0: Diesen Philipp Odell haben wir in unserer letzten Kein-Mucks-Ausgabe vorgestellt. Dort brachten wir die ersten 4 von insgesamt 8 kurzen Folgen. Und diesmal gibt's die Folgen 5 bis 8 in einem Rutsch, also den Schluss des Falls. Und sollten Sie den Einstieg von Die Dame im Nebel noch nicht gehört haben, machen Sie es noch schnell. Sie haben viel mehr Spaß, wenn Sie komplett dabei sind. Aber denjenigen unter Ihnen, die sich nur noch vage erinnern, denen kann geholfen werden.
16: Zuvor spulen wir ein wenig zurück zu den letzten Ereignissen des vorigen Teils.
0: Also, Die Dame im Nebel von Lester Powell, ein Klassiker. Und was bisher geschah, das fasse ich nun mit Hilfe des langjährigen SR-Stammsprechers Klaus Greinke zusammen.
15: Philipp Odell, ein junger Ire, Weltenbummler und Mann geheimnisvoller Aufträge, macht nach erfolgreichem Abschluss seiner letzten Jagd auf einen internationalen Spionagering in London Station und trifft sich mit Heather McMara.
17: Wir haben uns lange Zeit nicht gesehen.
18: Ach, viel zu lang, Odell.
15: Heather erzählt ihm von Ricky, ihrem Bruder, den man gerade ertrunken in der Themse gefunden hat.
18: Aber ich bin völlig überzeugt, es war Mord.
17: Haben Sie irgendeinen Anhaltspunkt dafür?
18: Ich weiß nur, dass er kein sehr ordentliches Leben führte. Mhm.
15: Sie bittet Odell, ihr zu helfen. Odell willigt ein.
0: Die erste Ermittlung führt Philipp und Heather zur Freundin des Opfers, Marilyn Peters. Sie wohnt in einer Mietpension in der Sydney Street.
17: Wann haben Sie Ricky zuletzt gesehen?
19: Am Tage, bevor er kam in das Geschäft, wo ich arbeite.
0: Diese Marilyn Peters war eine von vielen Liebhaberinnen des nicht ganz sauberen Ricky McMara. Und kurz vor dessen Tod beobachtete Marilyn ein zufälliges Zusammentreffen zwischen ihm und einer unbekannten Dame.
19: Sie war ungewöhnlich schön. Sie trug einen Nerzmantel. Mein Gott, was für ein Mantel.
0: Marilyn Peters scheint mehr zu wissen, als sie sagt. Philipp Odell stibitzt ihren Taschenkalender und findet 2 prominente Namen. Der erste ist ein reicher Rennstallbesitzer namens Christopher Hampton.
6: Sie wissen vielleicht, ich bin ein ziemlich bekannter Mann.
0: Mr. Hampton sagt, er habe Ricky McMara für gelegentliche Dienste bezahlt, eine regelmäßige Summe von 300 Pfund. Der zweite Name ist der nervenkranke Zeitungsverleger Martin Sorobi.
20: Meine Beziehungen zu Ricky McMara waren absolut à la sourdine. Wenn Sie wissen, was ich meine.
17: Ich weiß es nicht, bleiben wir lieber bei unserer Muttersprache.
0: Sowohl Hampton als auch Sorobi versteigen sich in Ausflüchte. Offenbar wurden sie von Ricky McMara erpresst. Philipp und Heather ermitteln weiter, doch...
15: Am nächsten Abend finden sie Marilyn Peters, Rickys Freundin, ermordet in ihrem Zimmer. Und Odell beschließt, nunmehr schnellstens die Polizei zu verständigen.
0: Philipp trifft bei Scotland Yard auf seinen alten Freund Sergeant Layton und den eisigen Inspektor Rigby.
21: Was haben Sie eigentlich mit diesem Fall zu tun, Mr. Odell?
0: Der Philipp gegenüber klarstellt:
21: Lassen Sie Ihre Finger von der ganzen Geschichte.
17: Was wollen Sie damit sagen?
21: Dass ich den Fall ohne die Hilfe von Amateuren bearbeiten kann.
0: Noch einmal besucht Odell den Rennstallbesitzer Christopher Hampton, der ihm eine alte Geschichte erzählt.
6: Vor 15 Jahren hat sich ein Mann in einem meiner Ställe in Ratsch erhängt. George Maverick hieß er.
0: Mr. Hampton gesteht Philipp, dass Ricky McMara ihn tatsächlich erpresst hat. Ricky war im Besitz eines alten Briefs, den Hampton vor 15 Jahren an eben diesen George Maverick geschrieben hatte, kurz vor dessen Tod. Ricky wollte den angesehenen Hampton in einen Skandal verwickeln und er arbeitete nicht allein.
6: Als das passierte, wusste ich, dass er nicht allein arbeitete, dass irgendjemand hinter ihm stand. Irgendjemand, dem es nicht um mein Geld ging, sondern darum, mich zu ruinieren.
0: Der Hintermann könnte auch eine Hinterfrau sein, denn plötzlich erscheint die unbekannte Dame im Nebel.
22: Mr. Odell?
2: Erkennen Sie mich?
5: Der Nachtsmantel.
0: Es ist tatsächlich die Frau, die Marilyn Peters bei Ricky McMaras Tod sah.
5: Sie haben etwas zu tun mit McMaras Tod und auch mit Marilyn Peters, so viel weiß ich.
2: Ach, so viel wissen
5: Sie. Und Sie haben auch irgendetwas zu tun mit den Erpressungen an Christopher Hampton.
2: Woher wissen Sie denn das?
5: Das schöne Nerzmantel war reine Vermutung. Aber wie steht's mit Martin Sorobi? Was hat er dabei zu suchen?
0: Odell bekommt keine Antwort, denn Jay, der kräftige Chauffeur der unbekannten Nebeldame, schlägt ihn nieder. Odell erwacht in einer Klinik, dort wird er gefangen gehalten und unter Drogen gesetzt. So lange, bis er der Dame verspricht, die Ermittlungen einzustellen und nach Irland abzureisen. Doch Odell möchte den Fall lösen, das hat er seiner Heather versprochen.
5: Was steckt dahinter?
0: Es gelingt ihm, seine Peiniger auszutricksen und aus dem Klinikgebäude zu fliehen. Unterdessen lässt Inspektor Rigby nach Philip Odell fahnden. Er hält ihn für den Täter.
8: Ihr sucht Philip Odell. 1,80 Meter groß, braune Haare, graue Augen. Achtung. Trägt blauen Anzug und weißes Hemd.
0: Philip Odell torkelt inzwischen orientierungslos durch den strömenden Regen. Da nähert sich ein Postauto. Und an dieser Stelle geht es nun weiter. Der Schluss unserer Serie. Jetzt gute Unterhaltung.
15: Die Dame im Nebel von Lester Powell, aus dem Englischen übersetzt von Marianne de Barbe.

0: Hallo, wer da?
1: Ich, der Postbote. Sie wünschen?
2: Guten Abend.
1: Fehlt Ihnen was, ja?
2: Oh nein, nein, nein. Wer sind Sie noch, sagten Sie?
1: Der Postbote.
2: Richtig, der Postbote. Wo bin ich hier?
1: In der Limewood Avenue.
2: Aha. Wie weit ist das von Piccadilly?
1: Na, so 12 bis 15 Kilometer. Aha. Sie können dort am Platz den 53er Bus nehmen.
2: Okay, danke. Oh, hallo, Moment noch mal.
1: Ja?
2: Sie kennen doch sicher alle Häuser hier in der Umgegend, was?
1: Natürlich, ist doch meine Runde. Seit bald 5 Jahren.
2: Wie heißt doch das Haus dort hinten, wo ich gerade herkam? Es steht nichts am Tor.
1: Waren Sie das Glendale, die Ehrenanstalt?
2: Ah, natürlich, ja. Privatklinik, ja?
1: Mhm.
2: Wem gehört sie eigentlich?
1: Dr. Frey, Dr. Alexander Frey.
2: Dr. Alexander Frey. Aha.
1: Er hat auch eine Praxis in der Stadt. Wimpole Street.
2: Wimpole Street.
1: Mhm.
2: Schau an, damit wird ja alles einfacher. Oder auch nicht. Na, besten Dank also. Guten Abend.
3: Komischer Kauz. Vielleicht einer von den Verrückten vom Glendale.

0: Was gibt's?
1: Ist dort Inspektor Rigby?
0: Nein, Sergeant Layton.
1: Oh, Sergeant, da ist eine Dame, Miss McMara. Möchte dringend den Inspektor sprechen.
0: Alright, lassen Sie sie raufkommen.
2: Sergeant Layton?
0: Herein, Miss McMara. Inspektor Rigby ist leider im Moment nicht hier. Ich bin sein Assistent.
2: Sergeant, haben Sie irgendetwas über Philip O'Dell erfahren? Haben Sie ihn gefunden?
0: Nein. Leider, Miss McMara. Wir wissen noch immer nichts. Der Inspektor hat vor 24 Stunden einen Fahndungsbefehl an alle Polizeistreifen durchgegeben. Ohne Erfolg bis jetzt.
2: Fahndungsbefehl? Heißt das, dass er verhaftet werden soll?
0: Tja, ja, so ganz genau weiß ich auch nicht, was es heißt, Miss McMara. Mr. O'Dell versprach noch eine Information über Ihres Bruders Tod und seither hat er sich nicht mehr blicken lassen. Jetzt will der Inspektor verhindern, dass das nochmal passiert. Ich glaube, da kommt er sowieso gerade. Miss McMara ist hier, Inspektor.
3: Guten Tag. Kann ich was für Sie tun, Miss McMara?
2: Ich wollte über Philip O'Dell mit Ihnen sprechen.
3: So.
0: Ich habe noch einiges zu erledigen. Sie finden mich im Büro draußen, Sir.
3: Wissen Sie, wo O'Dell ist, Miss McMara?
2: Nein, ich weiß es nicht. Aber es muss ihm irgendetwas passiert sein.
3: Woraus schließen Sie das?
2: Weil er aus freien Stücken sich nicht aus dem Staube machen und nichts mehr von sich hören lassen würde.
3: Möglich, aber es könnte doch der Fall sein.
2: Wollen Sie ihn wirklich verhaften lassen, wenn Sie ihn finden?
3: Vielleicht.
2: Aber was können Sie denn gegen ihn vorbringen? Er hat doch nichts getan.
3: Miss McMara, ich bin Polizeioffizier und mit der Aufklärung dieses Falles beauftragt.
2: Ja, ich weiß.
3: Und in keiner Weise verpflichtet, dem Publikum während der Untersuchungsarbeiten Rede und Antwort zu stehen.
2: Natürlich nicht, sicher, aber...
3: Schön, dass Sie das einsehen.
0: Inspektor!
3: Na, Layton, das gibt's schon wieder.
0: Ein Sergeant von der R-Division ist unten.
3: Und?
0: Er hat O'Dell.
3: Hat O'Dell? Oh, Mr. O'Dell. Endlich.
4: Etwas verspätet für unsere Verabredung, fürchte ich.
3: Ja, 2 Tage verspätet.
2: Jetzt ist er ohnmächtig.
3: Ich hole einen Doktor.
2: Philip. Liebster Philip.
4: Mein Engel. Gut, dich wiederzusehen. Aber in so schlechter Gesellschaft.
2: Was meinst du?
4: Rigby. Oh, du Dummkopf.
3: Hier ist der Doktor.
5: Sir, so, wenn Sie mich bitte etwas näher ranlassen würden,
2: ja,
5: Miss.
2: Ja, bitte, Doktor, ja.
5: Danke.
2: Doktor, was ist los mit ihm?
5: Muss vollgepumpt sein mit Betäubungsmitteln. Sehen Sie nur seinen rechten Arm.
3: Sieht wirklich fast aus, als hätte ihn jemand als Nadelkissen benutzt.
5: Sagten Sie, er sei zu Fuß in Ihr Büro gekommen, Inspektor?
3: Ja, er kam rein, dann fiel er um, flach aufs Gesicht. Ich hatte schon gleich den Eindruck, er sähe etwas merkwürdig aus.
5: Merkwürdig, wie der Tod sieht er aus. Ich kann mir nicht vorstellen, dass er überhaupt auf seinen Beinen stand, geschweige denn lief.
2: Oh, Mr. O'Dell ist zäh.
5: Das muss er sein.
3: Werde ich ihn bald verhören können.
5: Du lieber Gott, nein. Sehen Sie denn nicht, in was für einem Zustand er ist?
3: Aber ich muss diesen Fall weiter bearbeiten. Ich muss eine Aussage haben.
5: Er ist auf keinen Fall vernehmungsfähig. Noch mindestens 24 Stunden nicht. Jetzt sofort ins Bett. Haben Sie jemanden, der sich um ihn kümmern kann?
2: Ja, natürlich, das kann ich tun. Lassen Sie ihn zu mir bringen. Meine Wohnung ist in der Nähe von Sloane Street. Gar nicht weit von hier.
5: Haben Sie etwas dagegen, Inspektor?
4: Ich weiß nicht.
5: Aber jedenfalls wird er Ihnen wohl schneller seine Aussage machen können, wenn er jetzt vernünftige Pflege hat.
3: Also von mir aus. Geben Sie Sergeant Layton Ihre Adresse und Telefonnummer, Miss McMara.
2: Oh, vielen Dank, Inspektor.
6: Als ich aufwachte am nächsten Morgen, schwamm ich geradezu in Wärmeflaschen. Wärmeflaschen auf mir, unter mir, um mich herum. Heather schien jedenfalls viel von ihrer heilsamen Wirkung zu halten. Es kostete ausgesprochene Mühe, mich von all dem heißen Gummizeug zu befreien. Dann erst begann der Denkapparat langsam wieder zu funktionieren. So viel stellte ich fest, ich fühlte mich schon wieder menschlicher heute. Außerdem hatte ich Hunger. Und da trug Heather auch schon ein Tablett mit Kaffee und Toast zur Tür herein. Ganz Krankenschwester.
2: Oh, du bist wach?
6: Ja.
2: Nein, lass mich helfen. Du sollst dich noch nicht allein aufsetzen, komm. So, besser noch ein paar Kissen in den Rücken. Hier, Ihr Frühstück, mein Herr.
6: Dürfte ich zuerst eine Zigarette haben?
2: Kein Gedanke. Du isst jetzt brav dein Frühstück und dann werden wir die Temperatur messen und dann wird wieder geschlafen.
6: Aber ich will ja gar nicht wieder schlafen. Ich will hier liegen und mich an deinem Anblick freuen, mein Engel.
2: Ohne mich leider. Ich muss zur Arbeit. Ich bin sowieso schon zu spät dran. Hier, dein Kaffee. Ein bisschen erzählen könntest du mir aber.
6: Erzählen?
2: Na, was eigentlich passierte, nachdem du mich neulich nachts verlassen hast? Ich platze von Neugier.
6: Ach, das. Ja. Da fuhr ich halt nach Hampstead, um Sir Robbie zu besuchen. Und dann wurde ich kurz vorm Ziel aufgehalten.
2: Wer? Ich meine, von wem?
6: Die Dame im Nerz.
2: Nein.
6: Ja, sie wollte mich zu einer Fahrt in ihrem großen Auto mitnehmen. Ich hatte aber keine Lust. Als ich ablehnte, veranlasste sie ihren Begleiter, die Einladung mit einem Gummiknüttel zu wiederholen. Und davon wachte ich dann 2 Tage später wieder auf, in einer privaten Irrenanstalt. Und mit Morphium vollgepumpt. Dort besuchte sie mich und wollte mir unbedingt 1.000 Pfund geben, damit ich nach Irland fliege und meinen Mund halte, wofür ich ebenfalls dankte. Schließlich gelang es mir, aus einem Fenster zu fallen. Na, weit laufen konnte ich zwar nicht. So hat die Polizei mich gefunden. Alles Weitere kennst du.
2: Du, Philipp, bedeutet das, dass der Nerzmantel auch Ricky und Merlin Peters auf dem Gewissen hat?
6: Ich weiß nicht. Vielleicht. Im Augenblick interessiert mich gar nicht so sehr, wer es getan hat, sondern warum. Das wird allmählich faszinierend, Heather. Jeder, der irgendwie damit zu tun hat, ist krampfhaft bemüht, etwas zu verheimlichen. Schau dir Christopher Hampton an, ein Sportstyp. Hm? Er führt sich auf wie ein hochgradiger Neurotiker. Dann Martin Sorobi. Am liebsten möchte der sich in ein Mauseloch verkriechen und nichts mehr sehen noch hören von der Welt. Wo man auch hinfasst, Heather, überall ist's faul. Ich möchte wissen, warum. Das interessiert mich. Und wenn ich dabei auf den Mörder stoße, umso besser. Nachdem sie gegangen war, beendete ich mein Frühstück, badete, rasierte mich und zog mich an. Ich las die Zeitung und fühlte mich hervorragend. Dann überlegte ich den nächsten Schritt. Ich nahm das Telefon und rief Martin Sorobis Büro an. Die Antwort war, dass er sich schon 3 Tage nicht mehr im Betrieb hatte sehen lassen, man aber glaube, er sei daheim. Während des Gesprächs hörte ich einen schwachen Klick in der Leitung. Also überwachten sie das Telefon. Das überhört man nicht, wenn man es selbst so oft getan hat wie ich. Ich ging zum Fenster und schaute hinaus. Natürlich. Gegenüber am Garagentor lungerte ein dünner kleiner Kerl herum in einem verschmierten Trenchcoat, den weichen Hut tief in die Stirn gedrückt. Was der da zu suchen hatte, brauchte ich nicht mehr lange zu fragen. Die Zeit konnte ich sparen. Und dafür überlegen, wie ich meine behagliche Umgebung verlassen könnte, ohne dass er es merkte. Vor dem Haus stand ein großer Möbelwagen. Und der glückliche Zufall wollte es, dass der Umzug aus demselben Stockwerk vor sich ging, in dem Heather wohnte. Ich verfügte mich also zu diesem Schauplatz und fand den Mann, der die strategischen Anordnungen unter sich hatte.
7: Das ist kein leichter Job, was man mit diesen Umzügen immer zu tun hat. Dabei denken die Leute, wenn man Vorarbeiter ist, dann heißt das nichts als herumstehen und zuschauen.
6: Ja, die Menschheit ist böse, ich weiß.
7: Wie bitte?
6: Ich meine, viel Verständnis findet man nirgends auf dieser Welt.
7: Alles göttlich. Da sehen Sie nur. Jetzt kommt zum Beispiel dieser Schrank da. Da muss man genau kalkulieren, wie man ihn runterkriegt.
6: Ah ja, nur glaube ich trotzdem nicht, dass Sie den Schrank aufrecht hinunterbringen.
7: Das können Sie gleich sehen.
6: Was? Wetten? Ich wette einen Pfund, Sie kriegen ihn nicht aufrecht die Treppe hinunter.
7: Gemacht. Das werden die leichtesten verdienten Lappen sein, die ich in der Tasche hatte.
6: Halt, halt. Ich muss natürlich selbst im Schrank mit hinuntergetragen werden.
7: Was, wieso?
6: Ja, na, um genau festzustellen, ob er auch wirklich aufrecht bleibt.
7: Sie wollen mich wohl verulten.
6: Ach, nein, ich gebe Ihnen 2 Pfund, wenn Sie mich mit dem Schrank hinaustragen lassen.
7: Was? Sie müssen verrückt sein. Mir geht's ja nichts an.
6: Natürlich blieb der Schrank ganz und gar nicht aufrecht beim Transport die Treppe hinunter. Die meiste Zeit stand ich, glaube ich, auf dem Kopf. Der große Stratege hatte wahrscheinlich seine beiden Arbeiter verwechselt und den Kleinen nach vorne und den Großen nach hinten dirigiert. Trotzdem, mit Begeisterung trennte ich mich von 2 Pfundnoten und war glücklich, dem Haus entronnen zu sein, ohne dass mich mein Wachhund dort drüben gesehen hatte. Ich nahm ein Taxi und fuhr nach Hampstead hinaus. Thackeray Lodge ist eines dieser schönen, weitläufigen Landhäuser aus der viktorianischen Zeit. Ich klingelte mindestens 30 Mal, aber niemand kam an die Tür. Schließlich ging ich zur Rückseite und kletterte über die Mauer. Breite Türen von einem der Zimmer führen direkt in den Garten. Auf sie ging ich zu. Durch einen Spalt der vorgezogenen Vorhänge fiel Licht. Martin Sorobi saß in einem hohen Lehnsessel neben dem Kamin. Um ihn herum, soweit das Auge reichte, rollten leere Whiskyflaschen. Als hätte da gerade eine recht ausgiebige Sauferei stattgefunden. So sah auch Sorobi aus. Auf seinem gedunsenen Gesicht standen die Stoppeln mindestens 2 Tage alt und sowas von Säcken unter den Augen. Er sah einfach erschreckend aus. Ich stieß eine der Türen auf und er schrie:
8: Aber Mr. Sorobi, das bin doch nur ich. Alles ist in Ordnung. Niemand will Ihnen etwas.
9: Zurück! Zurück, sage ich! Ich schieße, wenn Sie noch einen Schritt näher kommen.
8: Legen Sie den Revolver weg, Mr. Sorobi. Der passt nicht zu Ihnen.
9: Zurück! Zurück!
8: Sie wissen, wer ich bin, oder?
9: Ich weiß, wer Sie sind. Noch einmal, zurück!
8: Hören Sie doch, Mr. Ich habe Sie falsch eingeschätzt.
6: Dachte nicht, Sie hätten den Mut. Geben Sie mir den Revolver.
9: Fuck, ich werde Sie erschießen.
6: Geben Sie mir den Revolver. So. So ist besser. Das ganze Magazin voll. Sie müssen wirklich Angst haben.
9: Lassen Sie mich in Ruhe. Lassen Sie mich doch in Ruhe.
6: Glauben Sie mir, Mr. Sorobi. Ich habe gar nicht vor, mich in Dinge einzumischen, die mich nichts angehen. Aber hier handelt es sich um Mord. Zwei Leute sind umgebracht worden. Vielleicht stehen noch andere auf der Liste.
9: Davon können Sie überzeugt sein. Und einer davon bin ich.
6: Wieso? Woher wissen Sie das?
9: Das hat sich schon die ganze Zeit angebahnt. Und ich weiß, Sie werden mich umbringen.
6: Wer ist Sie?
9: Dahinter komme ich eben nicht. Könnten Sie mir vielleicht helfen? Könnten Sie? Wenn man Ihnen trauen dürfte. Eigentlich scheinen Sie tüchtig.
6: Sie können mir bestimmt trauen, Mr. Sorobi. Wenn Sie mir die Wahrheit sagen.
9: Was soll ich Ihnen denn sagen?
6: Erstens, wer Sie erpresst hat.
9: Wieso wissen Sie davon?
6: Dann lassen Sie mich Fragen stellen. Das ist einfacher.
9: Ach, es ist ja auch gleich, wenn ich es Ihnen sage. Sie können dir nichts beweisen. Sie können nicht McMaras Platz einnehmen und mich erpressen.
6: Ich dachte, Sie wollten mir trauen.
9: Trauen kann man niemandem. Das weiß ich. Trotzdem, ich will es Ihnen erzählen. Vor vielen Jahren, lange bevor ich nach London kam, war ich in einer Geschichte verwickelt, die mit dem Tod eines jungen Mannes zu tun hat.
6: Dieser George Maybrick?
9: Woher wissen Sie?
6: Oh, nur weiter. Haben Sie Maybrick umgebracht?
9: Das weiß ich nicht.
6: Was heißt, Sie wissen es nicht?
9: Ich war betrunken damals. Maybrick und ich waren Freunde. Er arbeitete für Christopher Hampton, den Rennstallbesitzer. Und ich an der Zeitung des Ortes. Ich war verliebt in ein junges Mädchen dort.
6: Kitty Stapleton?
9: Ja. Mhm. Ich war völlig vernarrt in sie. Und eines Tages brachte ich sie mit Maybrick zusammen. Vielleicht können Sie sich vorstellen, was passierte.
6: Ich kann's.
9: Ich war jung und dumm und voller melodramatischer Ideen. Ich begann zu trinken. Und eines Abends ging ich hinaus zu Maybricks kleinem Haus auf Hamptons Gut. Ich fand sie dort zusammen. Kitty und George. Ich war sinnlos betrunken. Es kam zu einer Rauferei. Maybrick schlug mit dem Kopf auf dem Kamingitter auf. Ich wartete nicht ab, noch mehr zu sehen. Am nächsten Tag hörte ich, dass er tot sei. Ich brannte durch, ich ging niemals mehr zurück. Später erfuhr ich von einer Untersuchung und dass Selbstmord festgestellt worden war.
6: Was geschah mit Kitty?
9: Ich weiß nicht, sie war weggerannt, Hilfe zu holen, als wir anfingen zu raufen. Auch sie verschwand nach jener Nacht. Es hieß, sie sei ins Ausland.
6: Und Hampton, was für eine Rolle spielte er?
9: Das weiß ich auch nicht.
6: Sie kannten ihn aber.
9: Oh ja.
6: Er hat mir etwas von einem Rennschwindel erzählt, der zur Zeit von Maybricks Tod passiert sein soll. Wissen Sie darüber Bescheid?
9: Ja, er hatte eines seiner Pferde gepult. Er war schwer verschuldet. Ich aber auch. Damals. Deswegen machte ich gemeinsame Sache mit ihm und kannte ja eine Menge Leute in der Stadt und er spekulierte, dass ich ihm ganz nützlich sein würde, falls etwas aufkäme.
6: Nach Hamptons Aussage hat sich Maybrick doch erhängt.
9: Ich weiß, ich war auch ganz erstaunt, als ich das las. Als ich ihn zuletzt sah, lag Maybrick auf dem Boden mit einer Wunde am Kopf.
6: Warum sind Sie nicht zur Polizei gegangen?
9: Ich hatte Angst.
6: Wie hat Ricky McMurray diese Geschichte nur wieder ausgegraben? Nach 15 Jahren?
9: Keine Ahnung. Er kam zu mir und sagte, er sei in Besitz von konkretem Beweismaterial in Form eines Briefes, aus dem er vorging, ich habe Maybrick umgebracht. Er wusste alles darüber. Details, von denen ich glaubte, keine lebendige Seele könne etwas darüber wissen. Ich hatte Angst. Und zahlte ihm.
6: Und als McMurray starb, hörten die Erpressungen nicht auf?
9: Nein, das ist es eben. Am Tag nach seinem Tod erhielt ich einen Anruf.
6: Männliche oder weibliche Stimme?
9: Weibliche.
6: Erkannten Sie sie?
9: Nein. Sie gab mir 3 Tage Bedenkzeit. Die 3 Tage sind heute abgelaufen.
6: Und warum haben Sie sich hier eingeschlossen?
9: Meine Nerven taten nicht mehr mit. Sie wissen, ich bin sowieso in Behandlung.
6: Was ist das?
9: Die Torklingel.
6: Ich werde nachsehen.
9: Nein, nicht! Ich habe Angst!
6: Ist doch alles in Ordnung, Mr. Sorobi. Ich werde schon dafür sorgen, dass Ihnen nichts passiert.
10: Ist Mr. Sorobi zu Hause?
6: Darf ich fragen, wer ihn zu sehen wünscht?
10: Dr. Frey.
6: Oh, kommen Sie herein, bitte. Dr. Alexander Frey?
10: Ja.
6: Haben Sie nicht eine private Idiotenfabrik draußen in Blackheath?
10: Ich habe ein Nervensanatorium.
6: Ja, genannt das Glendale.
10: Ja. Warum?
6: Oh, es interessiert mich nur. Es hat schon einen ganz schönen Ruf. Oder sollte ich sagen, Verruf?
10: Von was reden Sie eigentlich?
6: Tut nichts zur Sache. Kommen Sie jetzt und besuchen Sie Mr. Sorobi. Wir können uns später unterhalten.
10: Martin, aber mein Guter, wo haben Sie denn gesteckt?
9: Ich fühlte mich nicht sehr wohl.
10: Aber mein armer Martin, Sie sehen ja schrecklich aus. Sie müssen vorsichtiger sein. Das sage ich doch die ganze Zeit. Sie hätten mich sofort anrufen sollen.
9: Tja, ich weiß.
10: Ja, wir müssen uns aussprechen. Wenn Ihr Freund uns nun vielleicht allein lassen würde?
9: Sie gehen besser, Mr. Odell.
6: Ich werde in einem anderen Zimmer warten.
10: Aber Mr. Sorobi wird heute nicht mehr in der Lage sein, Sie zu sprechen.
6: Dann werde ich mich zu ihm setzen und Romeo mit ihm spielen.
10: Bitte gehen Sie.
9: Ja, Mr. Odell. Gehen Sie bitte.
6: Schön, dann gehe ich. Aber ich komme zurück. Da hatte ich also Dr. Frey und Martin Sorobi zusammen allein gelassen, höchst ungern. Dr. Frey, schon wieder eine mysteriöse Figur. So verließ ich das Haus, nahm das nächstbeste Taxi und verfügte mich zur Wimpole Street. Auf dem Weg dorthin dachte ich noch einmal nach über alles, was in den letzten Tagen passiert war. So viel stand fest, die Erpressungen an Hampton und Sorobi waren der Kernpunkt der Sache. Der Erpressungen wegen waren Ricky McMurrah und Marilyn Peters umgebracht und ich von der Dame im Nerz ins Glendale gesperrt und mit Morphium vollgepumpt worden. Wer das Motiv für diese Erpressungen fand, hatte den Schlüssel zur übrigen Geschichte. Und Dr. Freys Sprechzimmer schien mir kein schlechter Platz danach zu suchen. Sorobi war Freys Patient. Zweifellos hatte ihm während der psychoanalytischen Behandlung von Maybricks Tod erzählt. Und Frey hatte sicherlich Aufzeichnungen darüber in seiner Kartothek. Diese Kartothek musste ich sehen. Mit diesem Feldzugsplan sprang ich die Treppen des Hauses hinauf und klingelte neben dem Schild Dr. Alexander Frey, Spezialist für Nervenkrankheiten. Eine junge Dame öffnete mir.
11: Sind Sie angemeldet?
6: Ja.
11: Bitte treten Sie ein. Wie war noch Ihr Name?
6: War noch nicht. Ist. Odell. Philip Odell. Ich sprach Dr. Frey vorhin draußen in Hampstead. Wir vereinbarten, hier zusammenzutreffen.
11: Oh. Wollen Sie bitte einstweilen im Wartezimmer Platz nehmen?
6: Darf ich fragen, sind Sie sehr beschäftigt im Augenblick?
11: Ich habe zu tun, ja.
6: Könnten Sie sich nicht kurze Zeit nehmen, mich ein wenig zu unterhalten?
11: Bedauere sehr.
6: Ich habe nämlich furchtbar Angst, wissen Sie.
11: Handhalten gehört nicht zu meinen Aufgaben.
6: Na, Sie werden auch nicht unter dem Eindruck stehen, dass ich kam, sah und siegte. Ich meine, soweit es diese junge Dame betraf. Mein Charme schien ihr völlig, aber auch völlig entgangen zu sein. Ich setzte mich und rauchte eine Zigarette. Dame Eisblond saß in einem offenen kleinen Verschlag neben dem Wartezimmer und beklopfte ihre Schreibmaschine mit rasender Geschwindigkeit. Ich lehnte mich lässig gegen die Türfüllung und versuchte dreinzuschauen, als ob es mir gleichgültig sei, wann und ob sie Notiz von mir nehme. Ich zog mich etwas zurück, um weiter zu überlegen, und schob ein Stück Kaugummi in den Mund. Und da, was glauben Sie, während ich ganz in Gedanken versunken das Päckchen öffnete, stoppte die Maschine.
11: Mr. Odell, ist das da Kaugummi?
6: Ja, wollen Sie ein Stück?
11: Das wäre reizend von Ihnen.
6: Hier, bitte. Sie können das ganze Päckchen behalten, ich brauch's nicht.
11: Oh, Mr. Odell, tausend Dank. Kaugummi, wie wunderbar. Ich weiß gar nicht, wie lange ich schon keinen mehr gesehen habe. Kommen Sie denn aus Amerika? Hier gibt es doch keinen. Wie soll ich Ihnen nur danken?
6: Erzählen Sie mir halt ein wenig.
11: Aber ich kann doch nicht...
6: Sie werden bestimmt keine Nachteile davon haben, das verspreche ich Ihnen.

0: geschrieben.
1: Hm. Können Sie sie auch nicht lesen?
0: Nein.
1: Kann niemand sie lesen, außer dem Doktor selbst?
0: Ich glaube nicht. Hm. Vielleicht seine Frau. Sie war seine Sekretärin, bevor sie heirateten.
1: Nur seine Frau, vielleicht. Hm. Haben Sie irgendwo ein Bild von ihr?
0: Nein, sie wohnen gar nicht hier. Das Haus ist etwas weiter oben, Nummer 58. Oh, das wird Dr. Frey sein. Soll ich ihm sagen, dass Sie warten?
1: Fragen Sie ihn, ob ich ihn gleich sehen kann. Ich bin eilig.
0: Ich will mein Möglichstes tun. Dr. Frey lässt bitten, Mr. Odell.
2: Kommen Sie herein, Mr. Odell. Tut mir leid, dass Sie warten mussten.
3: Oh, das macht nichts. Meine Zeit war nicht verloren. Wie geht es, Mr. Sorobi?
2: Etwas besser. Ich gab ihm ein Beruhigungsmittel und brachte ihn dazu, ins Bett zu gehen. Und was kann ich für Sie tun, Mr. Odell?
3: Ich habe damit zwei Mordfällen zu tun, Dr. Frey. Beide stehen im Zusammenhang mit den Erpressungen an Martin Sorobi.
2: Aber nein.
3: Sie wissen doch wahrscheinlich, dass er erpresst wurde in letzter Zeit.
2: Ja, das weiß ich.
3: Irgendjemand hat ausfindig gemacht, was George Maybrick vor 15 Jahren passierte. Was mich interessiert ist, wie hat dieser irgendjemand etwas darüber erfahren?
2: Woher sollte ich das wissen, Mr. Odell?
3: Dr. Frey, 15 Jahre lang hielt Sorobi seinen Mund über die ganze Geschichte. Und nichts rührte sich. Vor etwa 3 Monaten begann er zu Ihnen zu kommen und sich psychoanalytisch behandeln zu lassen. Ihnen erzählte er die Wahrheit, wie ich annehme. Die Wahrheit über Maybricks Tod. Und kurz darauf begann die Sache mit der Erpressung.
2: Wollen Sie mich vielleicht der Erpressungen bezichtigen, Mr. Odell?
3: Ich kann nur sagen, nach meiner Ansicht ist es höchst wahrscheinlich, dass der Erpresser seine Informationen von Ihnen hatte. Ich sehe nicht, woanders er sie hätte bekommen können.
2: Was Mr. Sorobi mir während der Behandlung sagte, ist geheim. Ich habe es keiner Menschenseele weitererzählt.
3: Sie machten sich aber doch wohl Notizen über seinen Fall, oder?
2: Ja.
0: Mr. Hampton ist hier, Dr. Frey.
2: Gut, bitten Sie ihn herein.
1: Ach, Hampton ist auch Ihr Patient?
2: Ja.
1: Sie wissen, auch er wird erpresst.
4: Guten Morgen, Herr Doktor.
3: Oh, hallo, Mr. Hampton. Geht es wieder schlechter mit den Nerven?
4: Man muss es Ihnen lassen, Mr. Odell. Sie treten immer in Erscheinung, wo man Sie am wenigsten vermutet.
1: Nicht wahr?
4: Es ist wirklich fast verwirrend mit Ihnen. Man weiß nie, was Sie gerade tun.
3: Dabei arbeite ich mir die Knochen wund für Sie.
4: Für mich?
3: Sie haben mir doch einen Scheck über 300 Pfund gegeben. Er steckt zwar immer noch in meiner Tasche, es besteht aber berechtigte Hoffnung, dass ich bald damit beginnen kann, ihn guten Gewissens aufzuessen.
4: Was war es noch, was Sie für mich tun wollten?
3: Aufklären, wer Sie erpresst.
4: Und ist es Ihnen gelungen?
3: Ich glaube, ja.
4: Wollen Sie mir nicht sagen, wer mich erpresst?
3: Nicht hier, Frau Dr. Frey.
4: Dann kommen Sie aber zu mir, so bald wie möglich.
3: Selbstverständlich, Mr. Hampton. Also, auf Wiedersehen, Dr. Frey. Vielen Dank.
2: Guten Tag, Mr. Odell.
4: Haben Sie denn auch mit den Nerven zu tun, Mr. Odell?
3: Nein, ich brauche keine Psychoanalyse. Meinen Komplex kenne ich. Neugierde. Dr. Frey und ich trafen uns vorhin zufällig draußen in Hampstead bei Mr. Sorobi. Und da kam ich auf die Idee, dass von ihm vielleicht etwas zu erfahren sei. Ich bin auch keineswegs enttäuscht in meinen Erwartungen. Es war ungemein aufschlussreich und nützlich. Guten Morgen, meine Herren.
0: Mr. Odell.
3: Ja?
0: Sie haben ihm hoffentlich nichts über unser Gespräch gesagt.
4: Dr. Frey.
2: Mr. Hampton.
1: Oh, Moment mal. Ich möchte doch wissen, was Hampton da erzählt.
4: Dieser junge Odell sagte, er habe Sie bei Martin Sorobi getroffen.
2: Ja, warum?
4: Ist Sorobi denn auch in Behandlung bei Ihnen?
2: Ja.
4: Ach, denn das wusste ich gar nicht. Wie interessant. Lässt er sich auch psychoanalytisch behandeln?
2: Ja. Vielleicht legen Sie sich aber jetzt hin, Mr. Hampton, damit wir beginnen können.
4: Ich glaube besser nicht. Dr. Frey, würde es Ihnen etwas ausmachen, wenn wir heute aussetzen? Ich fühle mich nicht in der rechten Stimmung.
2: Aber wollten Sie es nicht gern so bald wie möglich hinter sich bringen?
4: Das schon. Mir ist nur eben etwas eingefallen, was ich unbedingt noch hätte tun sollen. Wenn es Ihnen recht ist, möchte ich lieber morgen wiederkommen.
2: Natürlich, Mr. Hampton. Wie Sie wollen.
4: Tut mir leid, Sie aufgehalten zu haben.
0: Mr. Hampton ist weggegangen.
1: Ja, und wie plötzlich. Was ihm da eingefallen ist, möchte ich wissen.
0: Das hat er noch nie gemacht. Sonst bleibt er immer stundenlang. Er lässt sich nämlich mit wahrer Wonne psychoanalysieren. Ein Schauspieler erster Klasse. Ja,
1: davon habe ich auch schon einiges erlebt. Noch eins. Wissen Sie zufällig Mrs. Freys Mädchennamen?
0: Doch, ja. Moment mal. Ach, es liegt mir auf der Zunge, Miss Kitty.
1: Stapleton?
0: Ja. Ja, Kitty Stapleton.
1: Junge, Junge. Kitty Stapleton.
3: Ich rannte auf die Wimple Street hinaus wie ein Kind nach Schulschluss. Jetzt fing es wirklich an, sich zusammenzureimen. Kitty Stapleton.
1: George Maybrick und Kitty Stapleton hatten sich geliebt.

0: Maybrick war umgebracht worden. Von Hampton oder von Sorobi oder von beiden zusammen. Die Tat war unentdeckt geblieben. Aber Kitty wusste davon, konnte jedoch nichts beweisen. 15 Jahre wartete sie auf den Beweis, bis nämlich Hampton und Sorobi zu ihrem Mann kamen und ihm im Laufe der Behandlung die Wahrheit erzählten. In seinen Notizen hatte sie sie endlich gefunden, schwarz auf weiß. Dann ging sie daran, die beiden Männer zu ruinieren, die ihren Geliebten getötet hatten. So war's. Sie war es, die Ricky McMurrah als Zwischenträger benutzt hatte. Ja, alles reimte sich jetzt. Blieb nur noch aufzuklären, wer Ricky und Marilyn Peters getötet hatte und warum. Währenddessen aber hatte Inspektor Rigby auch nicht Daumen gedreht. Wie gewöhnlich in den letzten Tagen schnüffelte er in fremdem Eigentum herum, diesmal in Heathers Wohnung. Als sie mittags nach Hause kam, um nach mir zu sehen, fand sie Inspektor Rigby damit beschäftigt, ihren Schreibtisch auszuräumen. Sergeant Layton war mit von der Tour, wenn auch ohne Begeisterung.
1: Kommen Sie nur herein, Miss McMurrah.
2: Oh, Sie.
1: Jawohl, Miss McMurrah, ich.
2: Ist mein Schreibtisch interessant?
1: Mittelmäßig.
2: Anderer Leute Post scheint Ihnen jedenfalls Spaß zu machen.
1: Ich habe Ihren Schreibtisch in meiner offiziellen Eigenschaft als Polizeiinspektor durchsucht, Miss McMurrah. Hier ist der Hausführungsbefehl.
2: So, so. Haben Sie vielleicht auch die Briefe gelesen, die Cedric unterschrieben sind?
1: Nein.
2: Schade. Hätten Sie tun sollen. Der hatte wirklich, was man Temperament nennt. Es könnte Ihnen gar nichts schaden, wenn Sie einmal erführen, wie die andere Hälfte der Menschheit fühlt und denkt.
1: Was gibt's da zu lachen, Layton?
2: Oh. Haben Sie vor, länger zu bleiben, Inspektor?
1: Das hängt davon ab.
2: Könnten Sie wohl Ihren Entschluss sofort fassen? Wenn Sie nämlich länger als nur ein paar Minuten bleiben wollen, würde ich mich meinerseits nach einer anderen Wohnung umsehen.
3: Wir suchen Mr. O'Dell, Miss McMurrah. Wissen Sie, wo er ist?
2: Hat der Inspektor ihn nicht in meinem Schreibtisch gefunden?
1: Ich verbitte mir solche Witze, Miss McMurrah. Wo ist O'Dell? Na?
2: Ach, Sie meinen, Sie wollen wissen, wo er jetzt ist?
1: Nur gut, dass Sie mich endlich begriffen haben.
2: Ja, er ist nur rasch hinuntergegangen, sich ein paar Zigaretten kaufen.
1: Ach, braucht er immer so lange dazu? Sergeant Layton und ich sitzen schon fast eine Stunde hier. Und direkt dort gegenüber ist ein Zigarettenladen.
2: Ja, vielleicht hatten Sie seine Marke nicht vorrätig.
1: Jetzt hören Sie mal her, Miss McMurrah.
2: Entschuldigen Sie bitte das Telefon. Ja, hallo? Ja, gerne, sofort. Für Sie, Inspektor Rigby.
1: Danke. Inspektor Rigby. Ja. Ja. Wie ist die Adresse? Thackeray Lodge, Heath Road. Gut, ich komme gleich. Ich muss weg, Miss McMurrah. Sobald wie möglich werde ich wieder hier sein. Wenn O'Dell mit seinen Zigaretten zurückkommt, behalten Sie ihn bitte in der Wohnung, ja? Und ja. Bestellen Sie ihm, ich erwarte ihn vorzufinden.
2: Ja.
1: Bei Strafandrohung.
2: Ja.
1: Gut, Layton, gehen wir.
3: Was Neues?
1: Ja, Martin Sorobi wurde gerade gefunden. Erwürgt.
4: Ist Mrs. Frey zu Hause?
5: Darf ich um Ihren Namen bitten, Sir?
4: O'Dell, Philip O'Dell.
5: Bedauere, Mrs. Frey ist nicht zu Hause.
4: Ich bin sicher, sie ist zu Hause, wenn Sie ihr meinen Namen sagen. Versuchen Sie es.
5: Nein,
4: nicht.
5: Ich...
4: Also nur zu, fix, fix, fix.
5: Mrs. Frey lässt bitten, Mr. O'Dell.
4: Na, sehen Sie?
5: Mrs. Frey ist oben auf dem Dachgarten. Wenn Sie den Lift hier benutzen wollen, drücken Sie nur bitte auf den Knopf.
4: Die Wohltaten der modernen Technik. All right, schließen Sie die Tür.

0: Mr. Dill.
1: Ich hatte also recht. Kitty Stapleton, Mrs. Fry. Die unfassbare Dame im Nerz.
0: Ich erwartete, sie zu sehen.
1: Sie dachten sich also, dass ich sie finden würde.
0: Ja, mein eigener Fehler, sie aus dem Glendel entwischen zu lassen. Was werden Sie tun, Mr. Dill?
1: Im Augenblick eine Zigarette rauchen. Leisten Sie mir Gesellschaft?
0: Danke. Danke.
1: Ja. Jetzt habe ich wohl die ganze Geschichte zusammen. Zum größten Teil wenigstens.
0: Wie ungemein scharfsinnig von Ihnen.
1: Nein, eigentlich nicht. Genau genommen war ich so borniert wie selten. Hätte ich auch nur ein oder zwei Schritte weiter als meine eigene Nasenspitze gesehen, wäre ich wahrscheinlich bedeutend früher hier gelandet. 15 Jahre sind Sie jetzt mit Ihrem Hass im Herzen herumgelaufen und schon zwei Menschen mussten deswegen ihr Leben lassen. Sehr hässlich alles.
0: Auch der Anfang war hässlich. Können Sie sich vorstellen, was es für mich bedeutete, als George Maybrick ermordet wurde? Können Sie verstehen, was ich durchmachte?
1: Ich glaube, ja.
0: Ich möchte bezweifeln. Niemand, der nicht dasselbe erlebt hat, kann, glaube ich, ermessen, was es heißt, den Mann, den man liebt, brutal ermordet zu wissen.
1: Vielleicht. Aber so viel verstehe ich. Ihre Rache hat Ricky McMurray und Marilyn Peters das Leben gekostet.
0: Ich habe sie nicht getötet.
1: Nein?
0: Nein.
1: Auch wenn Sie nicht selbst der Mörder sind, Sie sind schuld am Tod der beiden.
0: Nein. Ich hatte ein geschäftliches Abkommen mit McMurray. Als er es übernahm, Hampton und Sorobe für mich zu erpressen, wusste er ganz genau, was er damit einging. Dafür, dass er am Ende um die Ecke gebracht wurde, kann ich nichts.
1: Das glauben Sie doch selbst nicht.
0: Was wollen Sie? An meine besseren Gefühle appellieren? Falls dem so ist, werden Sie wenig Erfolg haben.
1: Meinen Sie?
0: Ich glaube, Sie sind reichlich sentimental, Mr. Odell.
1: Schon möglich. Auf alle Fälle tut es mir immer leid, jemanden vor die Hunde gehen zu sehen.
0: Und Sie glauben, das ist bei mir der Fall?
1: Ja, man kann nicht 15 Jahre lang von Hass leben, ohne dahin zu kommen.
0: Oh, gleich fange ich an zu weinen.
1: All right. Angenommen, Sie hätten erreicht, was Sie wollten. Angenommen, ich wäre nicht in diese ganze Geschichte hineingestolpert. Und es wäre Ihnen gelungen, Hampton und Roby klein zu machen. Was dann?
0: Dann hätte ich die Befriedigung zu wissen, dass der Mord an George Maybrick gerecht ist.
1: Schon, aber um welchen Preis? Zwei Menschenleben. Glauben Sie, Sie könnten je wieder ruhig und zufrieden ein normales Leben führen? Glückliche Gattin, vielleicht Mutter? Mit zwei Menschenleben auf dem Gewissen?
0: Seien Sie doch ruhig.
1: Und was ist mit dem kleinen Dr. Fry, dem Mann, den Sie heirateten? Haben Sie auch nur einen Gedanken an ihn verschwendet? Er scheint ein anständiger, guter Mensch. Sie haben ihn nur geheiratet, um an den Beweis zu kommen, auf den Sie warteten. An das Material, mit dem Sie Hampton und Sorobe ruinieren wollten. Warum gingen Sie nicht zur Polizei und überließen es denen, für Gerechtigkeit zu sorgen?
0: Sorobe und Hampton haben schon einmal das Gesetz begaunert. Vor 15 Jahren. Wahrscheinlich wäre es Ihnen auch ein zweites Mal gelungen. Das Risiko wollte ich nicht eingehen.
1: Naja. Jetzt ist das Spiel jedenfalls zu Ende und Sie werden sich noch einiges ausdenken müssen, wenn Sie dem Strick entgehen wollen.
0: Dem Strick?
1: Dem Strick. Mich interessiert nur noch, wer hat Ricky McMurray umgebracht?
0: Ich nicht, das habe ich Ihnen bereits gesagt.
1: Erzählen Sie das der Polizei. Vielleicht sind die dort nicht so skeptisch wie ich. Ich kann sowieso nichts weiter tun. Jetzt ist das Gesetz an der Reihe. Wollen Sie mit mir kommen? Oder wollen Sie hier verhaftet werden?
0: Ich werde mit Ihnen kommen.
1: Gut.
0: Ich gehe meinen Hut holen.
1: Sie ging ins Haus hinein durch eine der breiten Türen, die auf den Dachgarten führten. Eigentlich tat sie mir leid, sie war eine bezaubernde Frau. Dass jemand wie sie in diese scheußliche Geschichte verwickelt sein sollte, es schien alles so falsch. Ich stand auf dem Dach zwischen ihren Pflanzen und Blumen, wartend und genau genommen traurig. Nach 5 Minuten wurde mir klar, dass ich umsonst wartete. Sie kam nicht wieder. Ich ging durch dieselbe Tür, durch die sie gegangen war. Sie führte in ihr Schlafzimmer. Der Raum war leer. Aber er hatte ein Fenster nach der anderen Seite und dieses Fenster führte auf den Dachgarten des Nachbarhauses. Es stand offen. Ich stieg hinaus und da war auch schon eine Tür, durch die sie hinuntergegangen sein musste. Ich folgte. Aber sie hatte 5 Minuten Vorsprung. Nach einer halben Stunde gab ich es auf zu suchen. Es war hoffnungslos. Also wieder einmal ein Taxi und zu Heathers Wohnung. Wirklich, ich hätte zu Dr. Fry gehen und meinen Kopf untersuchen lassen sollen. Können Sie sich etwas Dümmeres vorstellen, als sie mir jetzt noch entkommen zu lassen?
2: Hallo Doktor! Todesursache schon festgestellt?
3: Ja, Erdrosselung.
2: Kein sehr angenehmer Anblick, wie?
3: Einer wirkte, sieht nie sehr angenehm aus.
2: Hat man ihn so gefunden?
3: Ja, hier im Stuhl zusammengesunken.
2: Er scheint sich nicht sehr gewehrt zu haben.
3: Na, genau wie dieses Petersmädchen neulich. Sieht mir überhaupt nach derselben Handschrift aus. Der Kerl, der es getan hat, Scheint sein Handwerk zu verstehen.
2: Layton!
4: Inspektor?
2: Haben Sie festgestellt, was über die näheren Umstände bekannt ist?
4: Nicht viel. Ist alles schon aufgenommen, was zu erfahren war. Die Nachbarn wissen von nichts. Sir Roby war allein im Haus. Seine Dienstboten hat er alle vor 3 Tagen weggeschickt.
2: 5 Whiskyflaschen. Zigarettenstummel und Asche, wo ich mir nur schaut. Sieht mir nach einer alkoholischen Party aus. Oh, was haben wir denn da? Ein Scheck. Zahlen Sie 300 Pfund an Philip Odell, Martin Sir Roby. Heutiges Datum.
4: Odell?
2: Ihr Freund, Layton.
4: Ja, aber Inspektor, Sie glauben doch nicht ernstlich, er könnte das gewesen sein.
2: Was meinen Sie?
4: Ach, das ist doch absurd. Odell weiß, von allem anderen abgesehen, dass Sie ein Auge auf ihn haben. Ist da vielleicht zu vermuten, er würde einen Mord begehen?
2: Mord ist höchst selten vor der Tat zu vermuten.
4: Aber meinen Sie, ein Mann von seiner Laufbahn würde ausgerechnet neben die Leiche seines Opfers einen Scheck auf seinen Namen deponieren?
2: Der Fall ist sehr komplex, Layton. Alles ist möglich.
4: Na.
2: Kommen Sie, Layton.
4: Wohin?
2: Zu Heather McMurray. Jetzt müssen wir Odell sprechen.
5: War das die Türklingel?
6: Ja.
5: Inspektor Rigby wahrscheinlich.
6: Schon möglich.
5: Heather, sei lieb und wirf mir eine Zigarette rüber.
6: Hier, fang.
5: Danke.
6: Willst du noch einen Whisky?
5: Oh, danke, lass mich mein Glas erst austrinken. Ah, wirklich gemütlich.
6: Ja, sehr.
5: Du und ich vom Kamin, während über die Stadt draußen sich langsam die Dämmerung senkt.
6: Trautes Heim, Glück allein.
5: Heather?
6: Ja, mein Liebling?
5: Ob das die Türklingel ist?
6: Ja, was meinst du? Ich halte es für durchaus möglich.
5: Ja.
6: Alright, ich gehe.
7: Nein, sowas, Inspektor Rigby, wie reizen. Kommen Sie für Fahrrad.
5: Danke.
7: Philipp, Besuch, ja? Rat mal wer.
5: Inspektor Rigby, welch freudige Überraschung. Wollen Sie nicht ablegen?
2: Ich habe nicht vor zu bleiben.
6: Nicht, wie schade.
2: Sind Sie eigentlich taub, Sie beide?
5: Taub, Inspektor?
2: Ich klingle seit mindestens 5 Minuten.
6: Oh. Wirklich?
2: Sind Sie bereit, Odell Ihre Aussage jetzt zu machen?
5: Selbstverständlich, jederzeit, Inspektor Rigby.
2: Dann wollen wir zum Yard fahren, dort können wir ungestört sprechen.
5: Mit Vergnügen. Ich hole meinen Hut und Mantel.
2: Ach, Miss McMurray, ich wollte Sie sowieso noch etwas fragen.
6: Ja, bitte, Inspektor.
2: Als ich heute Mittag hier war, hörten Sie das Telefongespräch doch. Sie wissen, Martin Sir Roby wurde ermordet.
6: Ja.
2: Haben Sie schon etwas zu Odell darüber gesagt?
6: Nein, noch nicht. Ich bin eben erst zurückgekommen.
2: Gut, dann tun Sie es auch vorläufig nicht. Ich möchte es ihm selbst sagen. Außerdem wird es noch geheim gehalten. Bitte richten Sie sich danach.
6: Aber gern, Inspektor. Werden Sie Odell lange brauchen?
2: Das hängt von ihm ab.
5: So.
2: Ah, Mr. Odell, da sind Sie. Schön, gehen wir.
5: Ja, Wiedersehen, Engel. Ich rufe auf jeden Fall an.
6: Wiedersehen.
2: So viel scheint festzustehen. Kitty Stapleton, alias Mrs. Fry, oder wie immer sie sich nennt, hat Hampton und Sir Roby erpresst. Und zwar mit Material, das sie ihres Mannes Patientenkarte entnahm. Aber warum hat sie einen Mittelsmann genommen? Warum Ricky McMurray?
8: Tja, wie ich mir es zusammenreime, hatte sie diese 15 Jahre damit verbracht, nach Beweismaterial zu suchen, nach irgendetwas, womit sie Hampton und Sir Roby des Mordes an Maybrick überführen könnte. Und tatsächlich erreichte sie ihr Ziel, indem sie Dr. Fry heiratete. Und wenn etwas von so langer Hand vorbereitet ist, will man zum Schluss natürlich kein Risiko eingehen. Ergo ließ sie zunächst einmal McMurray auf Hampton und Sir Roby los, um festzustellen, ob und wie die beiden überhaupt reagieren. So etwas stelle ich mir es vor.
2: Nur, warum wurde McMurray dann umgebracht?
8: Vielleicht hat er seine Schuldigkeit getan.
2: Odell?
8: Ja?
2: Wenn wir sie vernehmen können, vielleicht klärt sich dann der Zusammenhang und wir wissen, wer McMurray, Marion Peters und Sir Roby ermordet hat.
8: Sir Roby? Ist Roby tot?
2: Ja, er wirkt, vor 2 Stunden ungefähr. Der Mörder ließ die Haustür offen, einer unserer Wachtmeister kam zufällig vorbei, sah nach und fand die Bescherung. So hatten wir die Meldung schon nach sehr kurzer Zeit.
8: Aber ich war doch noch bei Sir Roby, vor kaum 2 Stunden. Als ich wegging, war Dr. Fry bei ihm.
2: Das weiß ich, hören Sie, Odell. Ich möchte nicht, dass Sie mit irgendjemand darüber sprechen. Nur 6 Leute wissen bisher von Sir Robys Tod. Wir 3 hier, der Wachtmeister, der Polizeiarzt und Miss McMurray. Ich wünsche, dass niemand sonst davon erfährt. Haben Sie mich verstanden?
8: Natürlich, aber...
2: Holen Sie den Wagen, Layton.
4: Zu Befehl, Inspektor.
2: Jetzt hoffe ich nur, wir werden Kitty Stapleton bald auftreiben. Dann wird sich auch zeigen, wie weit sich Ihre Aussagen decken.
8: Und wie wollen Sie inzwischen über mich disponieren? Soll ich hier warten?
2: Nein, Sie können gehen. Aber bleiben Sie mit mir in Verbindung.
5: Alright. Weidmanns Heil.
2: Moment noch, Odell.
5: Ja?
2: Schon mal gesehen?
8: Bezahlen Sie 300 Pfund an Philip Odell... Martin Sorobi. Wo ist das denn her?
2: Wurde neben Sorobis Leiche gefunden. Schon der zweite Scheck über 300 Pfund, den Sie jetzt haben, nicht? Hm. Den ersten bekamen Sie von Christopher Hampton, wenn ich mich nicht täusche.
8: Und?
2: Als McMurray noch die beiden erpresste, ließ er sich jeweils 300 Pfund geben.
8: Und?
2: Wie Sie selbst sagten, besteht zweifellos ein Zusammenhang zwischen den Erpressungen und den Mordfällen. Alright. Vergessen Sie nicht, Ihre Telefonnummer bei der Zentrale zu hinterlassen.

0: Heather, Odell, melde Vernehmung erfolgreich beendet. Inspektor Rigby hat mich wieder auf die Menschheit losgelassen. Was wollen wir tun?
1: Tun? Heute noch?
0: Oh ja. Erinnerst du dich an den Abend, an dem wir ausgehen wollten und stattdessen anfingen, uns mit Mord zu beschäftigen? Damals hast du mir versprochen, wir werden alles nachholen, so wie die Geschichte vorbei ist.
1: Ja, ja.
0: Also, soweit es uns betrifft, ist jetzt alles vorbei. Den Rest muss Inspektor Rigby erledigen. Also, was hältst du von einer kleinen Feier?
1: Ach, Philipp, es ist 10 Uhr vorbei. Ich gehe gerade ins Bett.
0: Kommt gar nicht in Frage, mein Herz, du musst dich wieder anziehen. Wir könnten in diesen neuen Club gehen. Eden heißt er, glaube ich. Es soll ganz nett sein. Ich bin in einer halben Stunde mit einem Taxi bei dir.
1: Na, mir soll's recht sein, aber nimm kein Taxi. Wir können ja meinen Wagen.
0: Netter kleiner Wagen, mein Herz.
2: Ich dachte, das Eden ist in der Nähe von Berkeley Square.
0: Stimmt.
2: Ja, und du fährst nach South Kensington. Genau entgegengesetzt. Was hast du denn vor?
0: Links abzubiegen zum Thamesufer. So, und jetzt fahren wir hier wieder nach rechts.
2: Gott, was für ein Spiel treibst du eigentlich?
0: Ich versuche nur festzustellen, ob der kleine gelbe Zweisitzer dort wirklich hinter uns her ist.
2: Ach, warum denn?
0: Gute Frage. Das werden wir hoffentlich bald wissen.
2: Aber wie denn?
0: Indem wir ihm weiter folgen lassen.
2: Also nicht ins Eden?
0: Doch. Irgendjemand scheint sich dafür zu interessieren, wohin wir gehen. Inspektor Rigby kann es nicht sein. Ihm habe ich es vor 10 Minuten erst erzählt.
2: Ach, das fängt ja wieder gut an.
0: Meinst du? Wieso?
2: Und hast du nicht gesagt, der Fall sei erledigt, soweit es uns betrifft? Und was soll jetzt der Wagen hinter uns?
0: Möchtest du lieber nach Hause ins Bett?
2: Aber nein, natürlich nicht. Philipp?
0: Ja?
2: Sehr viel Vergnügen scheint es dir hier nicht zu machen.
0: Nicht? Wie meinst du?
2: Oh, nur weil du seit einer halben Stunde kein Wort mehr gesprochen hast.
0: Wirklich? Verzeih mal, Dinge. Ich bin eben stillvergnügt.
2: Was ist los, Philipp? Sorgen?
0: Wie kommst du darauf? Nein, nein. Momentchen, Heather. Den Klavierspieler kenne ich. Vielleicht kann uns etwas Ermunterndes vorspielen.
3: Hallo, Jerry.
4: Philipp Odell, was bringt Sie hier?
0: Missverstandene Vergnügungssucht, würde ich sagen. Das ist Jerry, Heather. Jerry, Miss McMurray.
2: Guten Abend.
4: Guten Abend.
2: Philipp meinte, Sie könnten uns etwas spielen, was Ihnen in bessere Laune versetzt.
4: Bitte, Gus, Vergnügen. Was soll's sein? Schmalz, Wehbock, Swing?
0: Kennen Sie How Little We Know, Jerry?
4: Klar, wird gemacht.
0: Wenn ihr Pause habt, kommen wir uns an den Tisch, Jerry, und trinken ein Glas mit uns.

0: How little we know. Wie wenig wir wissen. Könnte unser Motto sein, meine Herren.
1: Ach, das kann jeder auf sich beziehen.
0: Oh, du bist ein Zyniker. Aber ich finde, für uns ist es besonders zutreffend. Jetzt haben wir wirklich hart gearbeitet und auch einigermaßen etwas erreicht. Und trotzdem, was wissen wir wirklich über den ganzen Fall?
1: Ach, habe ich nicht gesagt. Du bist noch keineswegs fertig damit.
0: Ich weiß noch immer nicht, wer deinen Bruder umgebracht hat.
1: Aber ich dachte, wer der Mörder ist, interessiert dich gar nicht so sehr.
0: Das war einmal. Jetzt dafür umso mehr.
2: Oh, wen sieht man denn hier? Störe ich einen Tête-à-tête?
0: Mr. Hampton!
2: Machen Sie Feierabend, oder? Darf ich mich kurz zu Ihnen setzen?
0: Bitte sehr. Darf ich vorstellen, Mr. Hampton, Miss McMurray. Miss McMurray ist Rickys Schwester.
2: Guten Abend, Miss McMurray. Wenn ich richtig verstanden, sind Sie der Grund, warum Mr. O'Dell in diese ganz abscheuliche Geschichte verwickelt wurde?
1: Ach, erinnern Sie mich nicht daran, Mr. Hampton. Ich habe keine ruhige Minute mehr seither.
0: Kommen Sie oft ins Eden, Mr. Hampton?
2: Nein, heute zum ersten Mal.
0: Sie sind uns nicht zufällig in einem gelben Zweisitzer nachgefahren vorhin?
2: Ich nicht. Da war Parkin, mein Diener. Erlauben Sie, dass er bei uns Platz nimmt?
0: Natürlich. Je mehr, desto besser.
3: Guten Abend, Mr. O'Dell.
0: Sie sind wirklich ein guter Spürhund, Parkin. Falls Sie einen neuen Job suchen, ich möchte annehmen, Inspektor Rigby könnte Sie brauchen.
3: Besten Dank, Sir.
2: Mr. O'Dell ist in Feststimmung, Parkin.
3: Tatsächlich? Warum?
2: Eigentlich habe ich gedacht, Sie arbeiten für mich, Mr. O'Dell. Ich meinte, Sie stellen fest, wer mich erpresst.
0: Habe ich, Mr. Hampton. Und jetzt verfeiern wir Ihre 300 Pfund.
2: Aber wäre es dann nicht allmählich Zeit, dass Sie mich von dem Ergebnis verständigen?
0: Natürlich, gern. Es ist Kitty Stapleton.
2: Kitty Stapleton?
0: Ja. Oder vielleicht kennen Sie sie besser unter Ihrem jetzigen Namen, Mrs. Alexander Fry.
2: Das ist doch nicht möglich.
1: Ja, haben Sie sie denn nie getroffen, wenn Sie zu Dr. Fry gingen?
2: Nein, ich hörte nur, dass er vor einiger Zeit geheiratet hat. Und ich war immer der Meinung, sie sei im Ausland verschwunden.
0: Was wollen Sie jetzt tun?
2: Was kann ich tun?
0: Ja, ich weiß nicht. Auf jeden Fall wird es eine Untersuchung geben und die Polizei wird wissen wollen, wieso Kitty behaupten kann, sie hätten Maybrick umgebracht.
2: Maybrick hat Selbstmord begangen. Der Fall ist längst abgeschlossen.
0: Umso besser, dann brauchen Sie sich ja keine Sorgen zu machen. Oder doch?
3: Mr. Hampton, ich glaube, es ist Zeit für uns nach Hause zu gehen.
2: Augenblick, Parkin. Etwas möchte ich noch von Ihnen wissen, Mr. O'Dell.
0: Ja?
2: Wer hat McMurray, Marilyn Peters und Martin Sorobi umgebracht?
0: Ich habe den Fall abgegeben. Inspektor Rigby ist jetzt derjenige, welcher. Vielleicht kann er es Ihnen sagen.
2: Ach so, ich verstehe. Na, dann werde ich mich für heute zurückziehen. Viel Vergnügen noch, ihr zwei.
0: Danke. Und falls Sie wieder einmal einen Auftrag haben, Mr. Hampton?
2: Ich hoffe, dazu wird es nicht mehr kommen.
0: Gute Nacht, Mr. Hampton.
2: Gute Nacht, Miss McMurray.
1: Gute Nacht.
0: Mr. Christopher Hampton.
1: Scheint doch eigentlich ganz nett. Etwas zu frisch fröhlich vielleicht.
0: Wissen möchte ich nur, was für ein Verhältnis zwischen ihm und Parkin besteht. Oh, hallo, Jerry.
4: Na, wie hat's Ihnen gefallen?
0: Ausgezeichnet.
4: Sie können es nochmal haben.
0: Oh nein, danke, ist inzwischen überholt.
4: Oh, das würde ich nicht sagen. Ich finde, es gehört zu den Schlagern, die nie ganz unmodern werden.
0: Ich meine nur, überholt, soweit es uns betrifft. Für uns ist es inzwischen nicht mehr, wie wenig wir wissen, sondern wie viel. Komm, Engel, lass uns gehen.
5: Verzeihung, Sir. Sind Sie Mr. Philip O'Dell?
0: In Person?
5: Der Herr, der gerade bei Ihnen saß, der Herr mit dem roten Gesicht.
0: Mr. Hampton?
5: Ja, Sir, er bat mich, Ihnen diesen Brief zu geben.
0: Oh, danke.
1: Was will er denn?
0: Ein Brief?
1: Na, das kann ich sehen. Was steht denn drin?
0: Mir fällt gerade ein, ich habe noch einen kleinen Auftrag für Sie. Könnten Sie morgen früh um 9.30 Uhr zu mir kommen, Hampton?
1: Warum hat er das denn nicht gleich gesagt?
0: Vielleicht wollte er vor Parkin nicht darüber sprechen.
1: Ja, und du? Wirst du hingehen?
0: Möglich. Aber jetzt muss ich erst zu Inspektor Rigby auf eine kleine Unterhaltung. Die dürfte interessant für ihn sein. Aber die kleine Unterhaltung mit Inspektor Rigby musste warten. In Scotland Yard sagten sie, er sei erst in einer halben Stunde erreichbar. Sie offerierten mir einen staubigen Warteraum. Der gefiel mir nicht und so ging ich zu Heather zurück, die draußen parkte. Ich setzte mich zu ihr in den Wagen und da standen wir eine Weile und starrten in den Nebel.
6: Das ist jetzt das zweite Mal, dass wir feiern wollen und nichts daraus wird.
0: Wieso? Feiern wir heute auch wieder nicht?
6: Ach, deine Gedanken sind ja nicht dabei.
0: Mein Engel, du merkst alles.
6: Und warum?
0: Ich bin nervös.
6: Warum? Ich beiß dich doch nicht.
0: Na, du machst mich auch nicht nervös, aber Inspektor Rigby.
6: Der aufgeblasene junge Affe?
0: Ja, ich weiß. Trotzdem, er ist das Gesetz. Und er hatte sich nun einmal in den Kopf gesetzt, dass ich mit irgendetwas hinterm Berg halte.
6: Gott, das ist doch Unfug.
0: Ja. Ich hab dir ja auch nicht alles erzählt, Engel. Als sie Martin Sorobis Leiche fanden, lag da ein Scheck herum. Über 300 Pfund. An mich. Und von ihm unterschrieben.
6: Oh. Warum hast du mir das denn nicht gesagt?
0: Ich wollte nicht, dass du dir Sorgen machst.
6: Du bist lieb von dir.
0: Und jetzt siehst du, jetzt finde ich alles plötzlich nicht mehr sehr reizvoll.
6: Philipp.
7: Sieh.
8: Was?
7: Der große Wagen. Jetzt hält er direkt hinter uns. Ist das nicht die Dame im Nerz? Mrs. Fry?
8: Tatsächlich. Komm, lass uns sehen, was sie will. Guten Abend. Wir haben schon die Ehre, die Dame wieder einmal im Nebel auftauchen zu sehen.
7: Mr. Dell, ich muss Sie sprechen.
6: Woher wussten Sie, dass wir hier sind?
7: Ich bin Ihnen schon den ganzen Abend nachgefahren.
8: Übrigens, Sie kennen sich noch nicht. Heather McMurray, Mrs. Fry.
7: Guten Abend.
6: Ich habe schon viel von Ihnen gehört, Mrs. Fry.
8: Worüber wollten Sie mit mir sprechen, Mrs. Fry?
7: Sie wissen, dass die Polizei hinter mir ist.
8: Sie hätten eben mit mir kommen sollen, als ich Sie darum ersuchte. Ich bin sowieso sehr gekränkt, dass Sie mir übers Dach davon sind.
7: Ja, das war nicht ganz richtig von mir.
6: Bestimmt nicht. Sie haben alles viel schlimmer gemacht, dadurch, dass Sie davon liefen.
7: Das sagt mein Mann auch.
8: Haben Sie es dem erzählt?
7: Ja.
8: Wusste er irgendetwas davon, dass Sie Hampton und Sorobi erpressten?
7: Nein, aber jetzt weiß er es.
8: Sie an.
7: Ich habe Angst.
8: Sie haben doch keinen Grund. Sie haben doch niemanden umgebracht, wie Sie mir sagten.
7: Nein, aber man wird mich wegen Erpressung verhaften.
8: Das sowieso.
7: Nein, nicht wenn Sie tun, was ich vorschlage. Ihnen liegt doch daran, den Mörder zu finden.
8: Na und?
7: Mein Mann kann es Ihnen sagen.
8: Jetzt möchte ich nur wirklich wissen, wer sich davon was verspricht.
7: Mein Mann meint, Sie könnten dann vielleicht die Polizei überreden, die Anklage wegen der Erpressung gegen mich fallen zu lassen, in Anbetracht seiner Unterstützung bei der Entdeckung des Mörders.
8: Ich verstehe.
6: Warum hat er das nur Inspektor Rigby nicht direkt vorgeschlagen?
7: Er traf Inspektor Rigby heute Nachmittag.
8: Und glaubt nicht, dass er mitspielen würde,
7: Nein.
8: Ihr Mann ist kein schlechter Psychologe, trotz allem.
7: Werden Sie es tun?
8: Ich wüsste nicht, wie. Inspektor Rigby hat nämlich die merkwürdige Angewohnheit, meine Vorschläge nicht zu befolgen.
6: Aber vielleicht wäre es doch ein Weg, Philipp. Für dich.
8: Und woher wissen wir, dass Mrs. Fry nicht wieder irgendetwas im Schilde führt?
7: Bestimmt nicht, Mr. Odell. Sie können mir glauben. Bitte, bitte kommen Sie doch. Es ist höchste Zeit.
8: Heather, was sagt dein weiblicher Instinkt?
6: Du kennst sie besser, Philipp. Du musst das entscheiden.
8: Also gut. Riskieren wir es. Wir kommen mit, Mrs. Fry.
7: Oh, Gott sei Dank. Jay?
9: Schon da.
7: Zur Wimpole Street, Jay. Und schnell.
9: Okay, okay. Immerhin besser als im Nebel spazieren laufen.
8: Halt nur die Daumen, Engel. Halt sie fest. Jetzt kann eine ganze Menge passieren.

0: Brauchen Sie das Auto heute noch, Mrs. Frey?
1: Schon möglich, Jay. Warte hier bitte.
2: Oh, eigentlich bin ich ein bisschen schläfrig. Ich möchte bloß wissen, warum.
3: Was kann ich dir verraten, mein Engel? Es ist 5 Uhr früh.
2: Ah, drum.
4: Wollen Sie mitkommen? Ein Sprechzimmer hatte noch Licht. Alexander. Alexander, wo bist du? Alexander!
2: Oh, vielleicht schläft er schon.
5: Ja, da lag Dr. Alexander Frey mitten im Zimmer auf dem Boden. Die Augen starr und weit geöffnet.
2: Er ist tot. Er ist tot.
3: Etwa bringen Sie in ein anderes Zimmer. Leg Sie irgendwo hin.
6: Kommen Sie, Mrs. Frey. Odell wird hier das Nötige besorgen.
2: Nein, nein, nein, nein, ich muss zu ihm.
5: Gehen Sie mit Heather, Mrs. Frey. Ich ging hinüber zum Doktor. Als ich näher kam, sah ich, dass sein Mund offen stand. Und dann sah ich die Zunge geschwollen und wie verdreht. Und dann die beiden tief verfärbten Wirkmale rechts und links der Kehle. Doch plötzlich schien es, als liefe ein ganz schwaches Zucken über sein Gesicht.
3: Schnell, schnell, Heather. Gib mir einen Spiegel.
6: Wieso denn Spiegel?
3: Ja, schnell, schnell.
6: Moment, in der Tasche. Hier.
3: Danke.
5: Ja. Ja, sieh hier. Siehst du den Hauch auf dem Spiegel?
2: Ja.
5: Also atme denn noch ein wenig. Jetzt kommt es darauf an, Heather.
2: Was können wir denn tun?
5: Künstliche Atmung. Und du telefoniere. Schnell, hol Rigby her. Sag ihm, er müsste sofort kommen.
2: Ja, ja, ja.
1: Alexander, hier bin ich. Oh, er sagt etwas, ich kann es nicht verstehen.
7: Psst. Wo ist Odell?
5: Ich bin auch hier, Dr. Frey.
7: Lassen Sie Kitty nicht mitnehmen.
5: Nur ruhig, Dr. Frey. Ich werde dafür sorgen. Können Sie uns sagen, was passierte?
7: Ein Mann. Schal. Vor Gesicht gebunden.
0: Jetzt ist er wieder bewusstlos.
5: Helfen Sie mir, ihn auf die Couch zu legen. So, Vorsicht. So, all right, Jay. Heather, die Decken und Wärmflaschen. Ja. Er braucht jetzt Wärme. So.
1: Steht, ich höre ein Auto stoppen.
5: Mrs. Frey. Mrs. Frey, jetzt müssen Sie weg von hier und schleunigst.
1: Warum denn?
5: Sehr wahrscheinlich wird Rick bis Sie festnehmen wollen. Und es wäre für Ihren Mann nicht gut, als erstes zu hören, dass Sie verhaftet sind. Gehen Sie, seinetwegen.
1: Ja, ja, ja.
5: Gibt es einen zweiten Ausgang aus dieser Wohnung?
0: Ja.
5: Dann gehen Sie dort hinaus. Jay?
0: Ja?
5: Sie begleiten Sie.
0: Jawohl.

0: was hatten Sie beide hier überhaupt zu suchen?
1: Dr. Frey wollte mich sprechen.
0: Ah, 5 Uhr morgens.
1: Frey wollte ein Abkommen mit mir treffen.
0: Was für ein Abkommen?
1: Heather, erzähl du. Inspektor Rigby scheint darauf eingestellt, kein Wort zu glauben, was ich sage.
2: Ja, also, Mrs. Frey fuhr uns nach, als wir das Eden verließen. Sie sagte, ihr Mann wolle uns sagen, wer der Mörder ist. Wenn Odell dafür seinen Einfluss bei Ihnen geltend machen wolle, dass seine Frau, also ich meine Mrs. Frey, nicht unter Anklage gestellt wird.
0: Odells Einfluss bei mir.
2: Ja, das habe ich ihm ja auch gleich erklärt, aber trotzdem, sie wollte unbedingt, dass wir mitkommen.
0: Und wo ist Mrs. Frey jetzt?
1: Fortgegangen.
2: Ja, sie war ziemlich eilig.
0: Also Sie wissen, dass ein Haftbefehl gegen Sie vorliegt?
1: Oh ja.
0: Ah, da ließen Sie sie gehen.
1: Sie haben mir einmal klargemacht, Inspektor Rigby, Sie könnten den Fall auch ohne die Hilfe von Amateurdetektiven bearbeiten. Erinnern Sie sich?
0: Es wäre aber Ihre Pflicht gewesen, Sie aufzuhalten.
1: So?
0: Das macht die Sache sehr ernst für Sie, Odell.
3: Inspektor, meinen Sie nicht, es wäre besser, wir würden uns darauf konzentrieren, diesen Würger zu finden?
0: Ihre Vorschläge können Sie sich schenken, Layton.
3: Gern.
0: Odell, Sie kamen ungefähr um 3 Uhr heute Nacht zum Yard.
1: Stimmt.
0: Was wollten Sie?
1: Ich wollte Ihnen etwas Neues erzählen, was ich zufällig hörte.
0: So.
1: Etwas, das uns auf die Spur des Mörders führen könnte.
0: Schön, schön, da werden wir uns später drüber unterhalten. Im Moment habe ich hier noch zu tun.
1: Den Mörder werden Sie aber nicht finden, Inspektor.
0: Meinen Sie?
1: Meine ich.
0: Dann wissen Sie wohl schon auch, wer es ist.
1: Ja, ich glaube.
0: Hervorragend. Behalten Sie es für sich im Augenblick.
2: Aber Inspektor...
0: Layton.
3: Jawohl, Inspektor. Oh.
0: Nehmen Sie Odell und Miss McMara mit nach dem Yard.
3: Was jetzt?
0: Ja, jetzt.
3: Und was soll mit Ihnen geschehen?
0: Setzen Sie eine Anklage auf gegen beide. Wegen wissentlichen Verschweigens wichtiger Informationen.
1: Aber hören Sie, Rigby, ich denke doch gar nicht daran, Informationen zu verschweigen. Im Gegenteil. Ich möchte sie Ihnen ja geben, wenn Sie nur zuhören wollen.
0: Layton, benutzen Sie Handschellen, wenn er jetzt nicht sofort den Mund hält und geht.
3: Ah. Kommen Sie mit, Mr. Odell.
0: Und wenn Sie beide hinter Schloss und Riegel haben, Layton, melden Sie sich wieder hier, verstanden?
4: Sergeant Layton?
3: Ja?
4: Wie viel Uhr haben Sie?
3: 8:50.
4: Sie haben noch nicht gefrühstückt, wie?
3: Nein.
4: Hunger?
3: Ja, genau genommen schon. Warum?
4: Netter Vorschlag von mir. Wollen Sie mit Heather frühstücken gehen?
5: In das Schloss und Riegel in Scotland Yard?
4: Nein, in einem kleinen Café in der German Street. Gleich um die Ecke von Ryder Street.
3: Warum denn gerade dort?
4: Ach, nur, weil es nah bei Milton House ist und ich möchte etwa 10 Minuten in Milton House verbringen, allein.
3: Ach so.
4: Einverstanden?
3: Oh, von mir aus. Ich lasse mich sowieso nächste Woche pensionieren. Warum sollte man da einem Freund nicht nur einen Gefallen tun?

0: Herein, Mr. Odell. So früh auf den Beinen. Setzen Sie sich. Wollen Sie eine Tasse Kaffee mit mir trinken?
1: Gern.
0: Ausgezeichnet. Sahne, Mr. Odell?
1: Nein, schwarz, bitte.
0: Das war wieder ein Nebel heute Nacht, was?
1: Mhm. Scheußlicher Nebel. Hervorragender Kaffee.
0: Sie haben also meine Karte bekommen?
1: Ja. Und ich bin sehr gespannt zu hören, warum.
0: Ich möchte, dass Sie noch etwas für mich tun, oder schrieb ich das nicht?
1: Doch, und um was handelt es sich?
0: Lassen wir das noch für einen Augenblick. Trinken Sie Ihren Kaffee in Ruhe. Zigarette.
1: Ja, danke. Mr. Hampton, könnten wir die Angelegenheit nicht auch gleich besprechen? Draußen wartet noch jemand auf mich.
0: Wo? Hier in der Wohnung?
1: Nein, drüben im Café.
0: Oh, na, ich will Sie nicht aufhalten. Es handelt sich um Folgendes. Sie wissen, ich ging zu Dr. Frey zur Behandlung.
1: Mhm. Sie ließen sich psychoanalysieren, oder?
0: Ja, und ich habe ihm da eine ganze Menge Dinge erzählt. Dinge, die ich nicht gern an die Öffentlichkeit kommen wüsste.
1: Dinge wie die Wahrheit über George Maybricks Tod zum Beispiel.
0: Ganz richtig. Und Kitty Stapleton hat sich an Dr. Freys Aufzeichnung gemacht und mich erpresst. So etwas darf nicht nochmal passieren. Das verstehen Sie.
1: Und nun wollen Sie, dass ich die entsprechenden Karteikarten von Dr. Frey hole, ja?
0: Genau das. Ich werde sie gut bezahlen.
1: Warum gehen Sie nicht selbst zu Dr. Frey?
0: Weil ich jetzt glaube, dass auch er etwas mit diesen Erpressungen zu tun hat.
1: Ach so. Mr. Hampton, was wollen Sie wirklich?
0: Ich sagte es Ihnen doch gerade. Ich möchte Dr. Freys Aufzeichnung.
1: Ach wo, die wollen Sie doch gar nicht.
0: Aber natürlich, nur...
1: Nein, die haben Sie doch schon.
0: Was sagen Sie da?
1: Sie haben sie sich aus Dr. Freys Sprechzimmer geholt, gestern Nacht. Gleich nachdem Sie versuchten, ihn ins Jenseits zu befördern.
0: Odell, Sie sind verrückt geworden.
1: Alright, ich bin verrückt geworden. Aber fangen wir noch einmal von vorne an, ja? Damals, in jener Nacht, als George Maybrick starb, vor 15 Jahren, fand Sorobi ihn und Kitty Stapleton allein in Maybricks Haus. Es kam deswegen zu einer Schlägerei zwischen Maybrick und Sorobi. Maybrick fiel mit dem Kopf gegen den Kamin und verlor das Bewusstsein. Kitty rannte davon, Hilfe zu holen. Und Sorobi rannte auch davon, weil er glaubte, Maybrick sei tot und er habe ihn getötet.
0: Sorobi hatte Maybrick getötet. Ob er das glaubt oder nicht.
1: Ja, was dann kam, darüber bin ich noch nicht ganz im Klaren. Sie erschienen jedenfalls auf der Szene. Hatte Kitty sie geholt oder kam sie von selbst?
0: Ich kam von selbst. Hm. Ich kam zufällig vorbei und die Tür stand offen. Maybricks Haus war auf meinem Grundstück, wie Sie wissen. Ich ging hinein und sah ihn liegen, Blut überströmt.
1: Ja, und dann kam Kitty zurück, ja?
0: Ja.
1: Und Sie erzählten ihr, Maybrick sei tot.
0: Maybrick war tot.
1: Jetzt möchte ich nur gerne wissen, wie Sie Kitty dazu brachten, den Mund zu halten. Bei der Untersuchung kam nichts rein, nichts über einen Streit oder eine Schlägerei zur Sprache. Und Kitty wurde nicht einmal als Zeuge geladen. Sie verließ noch am selben Tag die Stadt. Wie war das möglich?
0: Ich überredete sie. Es war das Beste in ihrem eigenen Interesse.
1: Aber wie brachten Sie das zustande?
0: Oh, Ratsch war eine sehr sittenstrenge Kleinstadt damals. Wenn die Geschichte aufgekommen wäre, hätte Kitty sich nicht mehr blicken lassen können. Sie war mit Sorobi verlobt, das wusste jeder. Und gleichzeitig hatte sie eine Affäre mit Maybrick. Es hätte sie ihren Job gekostet und sie wäre geschnitten worden von allen. Und
1: Sie haben sie also so erschreckt, indem Sie ihr all diese Folgen ausmalten, dass sie sich nicht mehr anders zu helfen wusste.
0: Kitty kam aus sehr kleinen Verhältnissen. Die Familie war arm, sehr arm, weil sie gut aussah und mit Hilfe von Sorobi hatte sie sich heraufgearbeitet. Sie wollte nicht wieder in Schmutz und Armut zurück. Sehr verständlich. Mhm. So befolgte sie meinen Rat und verschwand und hielt den Mund.
1: Schön. Nachdem Sie Kitty also abgeschoben hatten, trugen Sie Maybrick zu einem ihrer Ställe und veranstalteten dort das hübsche Arrangement, das aussah, als habe es sich selbst erhängt.
0: Richtig. Mhm.
1: Es ist wirklich eine hervorragend erfundene Geschichte. Hat nur einen einzigen kleinen Schönheitsfehler.
0: Ach, und der wäre?
1: Wenn Sie tatsächlich Maybrick nicht umgebracht hatten, was wurden Sie dann so nervös, als Kitty vor 3 Monaten wieder auftauchte und Sie durch Ricky McMurray erpressen ließ? Nach Ihrer Version hat doch Sorobi das Ganze auf dem Gewissen. Ihm also hätte der Strick geblüht, wäre die Geschichte herausgekommen. Für Sie bestand doch kein Anlass zur Sorge.
0: Meinen Sie? Und dass ich einen Mord auf Selbstmord gedreht hatte?
1: Oh, daraus hätten Sie sich mit Leichtigkeit herausgeredet. Nein, nein, Hampton. Sie hatten Angst vor etwas ganz anderem. Sie hatten Angst, Kitty könnte dahinter gekommen sein, dass Maybrick nicht tot war, als sie sie bei ihm zurückließ.
0: Aber das ist doch völlig absurd. Was sollte ich davon haben, Maybrick umzubringen?
1: Eine ganze Menge. Damals war doch die Sache mit dem Rennschwindel gerade akut. Sie hatten eines ihrer Pferde gepult und sich erfolgreich aus ihren Schulden gezogen. Natürlich wusste Maybrick davon und natürlich hatten sie Angst, er könnte sie bei passender Gelegenheit verpfeifen. Eine bessere Gelegenheit, das ein für alle Mal zu verhindern, konnte sich überhaupt nicht mehr bieten. Sie fanden ihn bewusstlos. Sie machten Kitty mit ihren Räubergeschichten mundtot und als sie abgezogen war, gaben sie Maybrick den Rest.
0: Wie wollen Sie das beweisen?
1: Das weiß ich noch nicht. Ist vielleicht auch gar nicht nötig. Ich arbeite ja nicht für die Polizei, ich arbeite für Sie, Mr. Hampton, wenn ich daran erinnern darf.
0: Warum dann diese ganzen Ausführungen?
1: Ich funktioniere besser, wenn ich alles weiß.
0: Was wollen Sie sonst noch wissen?
1: Nichts mehr, danke. Ich weiß jetzt alles. Auf Wiedersehen, Mr. Hampton.
0: Nein, nein, Moment. Moment, Odette. Wohin wollen Sie?
1: Zum Scotland Yard.
0: Oh nein, mein Freund, das nicht. Kommen Sie her. Hierher.
1: Jetzt spielen wir also mit Schießgewehren.
0: Jawohl. Und Sie setzen sich hin.
1: Bitte sehr. Hm. Was ist mit Ihren Fingern los?
0: Mit meinen Fingern?
1: An denen ist etwas, Hampton. Etwas, das Ihnen den Strick um den Hals drehen dürfte.
0: Was?
1: Das.
0: Revolver her.
1: Also kein Lachen, Hampton. Das Spiel ist aus. Hände hoch. Und setzen Sie sich.
0: Was wollen Sie?
1: Nur einen Freund verständigen. Sergeant Layton von der Mordkommission. Haben Sie mir noch etwas anzuvertrauen, Mr. Hampton?
0: Das wird Ihnen schlecht bekommen, Odell. Sie können nichts beweisen.
1: Ich sagte Ihnen doch, das ist nicht meine Sache, etwas zu beweisen. Darum soll sich die Polizei kümmern. Sie werden Ihnen schon beweisen, dass Sie Ricky McMara umgebracht haben. Weil Sie glaubten, er allein stehe hinter den Erpressungen. Und dass Sie ihm seine Freundin hinterher schickten, weil Sie dachten, sie habe sein Erbe angetreten. Um all das soll sich die Polizei kümmern. Ich kann nur das eine beweisen, dass Sie Martin Sorobi töteten.
0: Warum sollte ich Martin Sorobi getötet haben?
1: Die Erpressungen hörten eben nicht auf. Stimmt doch. Obwohl Ricky McMara und Marilyn Peters aus dem Weg waren. Und das ging ihnen verzweiflungsvoll auf die Nerven. Wer könnte es denn noch gewesen sein? Da fiel ihnen Sorobi ein. Sie erfuhren von Dr. Frey, dass auch er in psychoanalytischer Behandlung war. Er also hatte nicht dicht gehalten, jedenfalls glaubten sie das. Und darum verschlossen sie ihm den Mund. Nicht ohne schlauerweise den Verdacht auf mich zu lenken, indem sie ihn vorher noch diesen Scheck ausschreiben ließen.
0: Das wollen Sie beweisen?
1: Erinnern Sie sich an unsere Unterhaltung im Eden gestern Abend?
0: Ja.
1: Sie sind mir dorthin nachgefahren, weil ich Ihnen langsam unheimlich wurde. Genau wie Inspektor Rigby meinten Sie, ich sei vielleicht der Erpresser. Sie wollten mich jedenfalls im Auge behalten, aber Sie machten einen bösen Schnitzer.
0: Tatsächlich?
1: Ja. Sie sagten mir nämlich, dass Martin Sorobi tot sei.
0: Das stimmte ja auch.
1: Schon. Aber nur 6 Leute wussten es. Aus irgendwelchen geheimnisvollen Gründen hat Rigby dafür gesorgt, dass niemand außer den 6 davon erfuhr. Trotzdem, auch Sie wussten es. Wieso? Darauf gibt es nur eine Antwort. Weil Sie selbst der Mörder waren. Halt! Halt, Hampton. Bleiben Sie sitzen. Und hübsch die Händchen hoch, ja? Es wäre mir zwar ein großes Vergnügen, Ihnen eine kleine Ladung auf den Pelz zu jagen.
2: Sergeant Layton und Miss McMary wünschen Sie zu sprechen, Sir.
1: Nur herein. Kommen Sie, Sergeant. Haben Sie ein paar Handschellen bei sich? So, besser ist besser. Mein Engel, hier haben wir den Mann, der deinen Bruder ermordete.
3: Philipp, wie hast du das nur fertig gemacht?
4: Kommen Sie, Mr. Hampton. Ich habe die Ehre, Sie zum Jahr zu begleiten.
1: Tja, das wäre mehr oder weniger das Ende der Geschichte. Heather und ich tranken eine halbe Flasche von Hamptons allerbestem Cognac. Und mit außerordentlich gehobenen Gefühlen meldeten wir uns dann beim Yard. Inspektor Rigby akzeptierte Christopher Hampton mit recht gemischten Gefühlen als den Mann, nach dem er suchte. Es fiel ihm schwer, sich von seiner Lieblingstheorie zu trennen, dass nämlich ich der Würger sei. Ein reizender Mensch. Am nächsten Abend waren wir immer noch beim Feiern, Heather und ich. Ich saß wieder in der kleinen Bar an der Half Moon Street. Genau wie an dem Abend, als alles angefangen hatte. Ich wartete auf Heather und ließ die Beine baumeln.
5: Na, Sir? Schon lange nicht mehr hier gewesen.
1: Ich bin ein beschäftigter Mann.
5: Ist das so? Detektivarbeit? Mhm. Hm. Hat es sich wenigstens gelohnt?
1: Wie man es nimmt. Wissen Sie, bei Leuten, hinter denen man wegen Mordes her ist, da lohnt sich selten.
5: Ort?
1: Hm, dreifacher.
5: Teufel, Teufel.
6: Namen Sie?
5: Namen Rosi. Wie gewöhnlich?
6: Sehr, sehr gut. Ich erwarte jemand.
1: Wie bitte?
6: Ich sagte, ich erwarte jemand, einen Herrn.
1: Oh, sehr freundlich.
6: Nur für den Fall, dass Sie auf irgendwelche Ideen kämen, verstehen Sie?
5: Dein Cocktail, Rosi?
6: Cheers.
5: Cheers.
6: Ich gehe mit Rigi aus heute Abend, Sid.
5: Na, viel Vergnügen, Rosi, und bleib's nicht zu wild. Mit Rigi kannst du was erleben.
6: Und ob, wo der ist, da geht's zu. Sowas von Temperament gibt's nicht noch einmal. Und alle Mädchen sind hinter ihm her. Ein toller Kerl. Geschichten könnte ich dir von dem erzählen.
5: Also besser geht's nicht. Ja, da kommt ein Rigi.
7: Herr Rosi, mein Schatz, tut mir leid, die Verspätung.
6: Hallo, Rigi, macht nichts. Bin selbst eben erst gekommen.
7: Oh, Namt Odell.
1: Namt. Ricky.
7: Das nennt man eine Überraschung.
1: Ganz meinerseits, Ricky. Ich gestehe, ich wäre nicht darauf gekommen.
7: Rosi, komm schnell, wir müssen uns beeilen. Ich habe eine große Überraschung.
3: Oh, Ricky, du bist wunderbar. Wiedersehen Sie.
5: Wiedersehen, wiedersehen. Zwei verrückte Hühner, die beiden.
3: Hallo, Phil.
1: Hallo, Engel.
3: Ich muss zu viel getrunken haben, oder was ist mit meinen Augen los?
1: Aber
3: bin ich da gerade jemand begegnet, der aussieht wie unser Inspektor Eiszapfen? Mhm. Mit einer rosa, molligen, kleinen Blonde?
1: Es war Inspektor Rigby, Engel.
3: Philipp, der ist womöglich doch ein Mensch.
5: Der? Rigby? Na, wenn ich auspacken würde, Miss...
3: Jetzt aber bitte einen Dry Martini und schnell.
5: Ja, gern.
3: Phil, hörst du, was die da spielen?
1: How little we know. Wie wenig wir wissen.
3: Philipp, aber von mir weißt du viel.
1: Nein, Engel.
3: Du bist ein Schatz. Und nach allem, was wir gemeinsam durchgemacht haben, dafür kriegst du einen Kuss. Weißt du jetzt mehr?
1: Das kenne ich doch. Darf ich noch mal? Das kommt mir bekannt vor.
3: Was?
1: Der Geschmack. Dein Lippenstift.
3: Kennst du doch?
1: Ja.
3: Indiscretion.
1: Oh, schmeckt wunderbar.

0: Wir brachten die zweite Folge des Kriminalhörspiels »Die Dame im Nebel« von Lester Powell.
1: Und Sie hörten Brigitte Triander als Heather McMara, Albert Karl Weiland als Philipp O'Dell, sowie Ingeborg Fries, Gerd Grellmann, Gerd Berger, Lothar Rollauer und viele andere. Und Eileen Leibbrand als die Dame mit dem Nerzmantel. Die Übersetzung besorgte Marianne de Barde, die Musik machte Manfred Minnig, die Regie hatte Albert Karl Weiland und diese letzten vier Folgen von »Die Dame im Nebel« liefen ursprünglich im Juli und August 1956 im Saarländischen Rundfunk. »Die Dame im Nebel«, was ein Fall, so herrlich altmodisch. Wollen Sie wissen, was meine Lieblingsstelle im Hörspiel war? Sie kam ungefähr in der Mitte unseres zweiten Teils, also gerade eben. Hier hören wir nochmal Heather und Philipp im Auto.
2: Was hast du denn vor?
3: Links abzubiegen zum Themsufer. Und jetzt fahren wir hier wieder nach rechts.
4: Gott, was für ein Spiel treibst du eigentlich?
1: Ja, die lustigen Quietschgeräusche sind Weltklasse, keine Frage. Aber diese Stelle meinte ich gar nicht. Die kam kurz darauf. Philipp O'Dell und Heather McMara sitzen im Club Eden, da wo Philipp den Pianisten Jerry kennt.
5: Philipp O'Dell, was bringt Sie hier?
3: Das ist Jerry, Heather. Jerry, Miss McMara.
4: Guten Abend.
1: Und jetzt kommt die Stelle, als Heather den Pianisten anspricht. Achtung!
4: Philipp meinte, Sie könnten uns etwas spielen, was Ihnen in bessere Laune versetzt.
5: Bitte, Gus, vergnügen. Was soll's sein? Schmalz, Wehbock, Swing?
3: Kennen Sie How Little We Know, Jerry?
1: Ich bin vor Freude aufgesprungen. Was schlägt der Pianist da vor?
5: Was soll's sein? Schmalz, Wehbock, Swing?
1: Haben Sie das auch verstanden?
5: Was soll's sein? Schmalz, Wehbock, Swing?
1: Also ich hörte da zuerst Schmalz, Weber, Swing. Das wäre schon lustig genug, aber der Pianist meint Schmalz Bebop Swing, also Bebop in der Mitte, nicht Karl Maria von Weber, wie ich erst dachte.
5: Schmalz Bebop Swing?
1: Ja, Schmalz Bebop Swing. Was kann man sich darunter vorstellen? Kannst du Schmalz? Das sagt doch kein Mensch zu einem Pianisten. Was wäre wohl gewesen, wenn O'Dell gesagt hätte, Jerry, ich nehme Schmalz? Hätte Jerry dann vielleicht das hier gespielt? Ja, das ist schön, aber warte mal, Jerry, ich nehme doch lieber Bebop. Jerry, hör mal auf, Jerry, das nervt. Doch lieber Swing, bitte. Ja, das ist gut, das nehme ich. Ach Mensch, der Jerry, der kann alles.
5: Na, wie hat's Ihnen gefallen?
3: Ausgezeichnet.
1: Perfekt. Aber egal, ich habe ja noch eine Überraschung für Sie.

0: Haben dir die Nonnen das Feuermachen beigebracht?
1: Nein. Das war ein alter Freund im Kloster, als ich noch ein Kind war.
0: Ah, natürlich.
1: So, geschafft. So.
0: Das hätte ich nicht gedacht, dass du mir das Katzenschmalz und das Wurmöl bringen würdest. Hab dich unterschätzt, Klosterblume. Bist eine heimliche Mutter, treibst dich nachts herum mit einer, die so manche für eine Zauberin hält. Und eine waschechte Diebin bist du auch.
1: Du hast es von mir verlangt, Gerberin.
0: Jetzt bist du eine Gesetzlose. So gefällst du mir schon besser. Das machen wir gleich wieder. Morgen stibitzt du mir die nächsten Sachen vom albernen Doktor.
1: Untersteh dich so mit mir zu reden. Ich hab dich bezahlt, so wie ausgemacht. Jetzt leistest du deinen Teil.
0: Das will ich ja. Aber wieso wir dann durch den Wald stapfen und ein Feuerchen nach dem anderen anzünden, das musst du mir noch mal erklären.
1: Weil der schlauste Kriminalbeamte des Landes zufällig auch hinter Alois her ist.
0: Und Feuerchen sollen ihn aufhalten.
1: Ja, zumindest auf eine falsche Fährte locken. Ich habe erfahren, dass sie die Feuerstellen untersuchen.
0: Aha. Du denkst ja schon richtig wie eine Gesetzlose.
1: Wir müssen auch irgendwie Zeit gewinnen.
0: Ja, dann lass uns lieber aufbrechen, damit du rechtzeitig wieder im Bett liegst. Sonst ahnt noch jemand was von deinem Doppelleben.
1: Niemand wird was bemerken. Ich habe eine Kerze in meiner Kammer brennen lassen. Wo bringst du mich heute hin, Gerberin?

0: Die Hexe von Pendach von Julien Hebenstreit und Katharina Irmscher. Folge 5. Falke.
1: Ich muss viel Alter schleppen. Meine Last war schwer. Da sprach ich meinen Zauber. Und so wurde gar nichts mehr.
2: Was ist das hier für ein Ort?
3: Na, hier treffen sich die Hexen aus der Gegend zum Tanz mit dem Teufel, spielen Posaune mit dem Hintern und zupfen am Kugelrippe.
2: Hör auf mit deinen geschmacklosen Scherzen, Gerberin.
3: Entspann dich, das ist nur das Badehaus.
2: Ein Badehaus? Sowas gibt es noch?
3: Ja, das hier ist eins der letzten im Land.
2: Und wieso sind wir hier?
3: Ein Badehaus hat einen Ofen zum Schwitzen und wo ein Ofen ist, da sind die Bettler nie weit. Jetzt kommen.
4: Schön warm.
5: Gerberin, welcher Teufel führt dich denn hierher?
3: Wie geht's deinem bösen Beinkraxen, Irmchen? Eitert's noch?
5: Es ging schon besser. Deine Salbe hat geholfen, aber bei der ketzerlichen Kälte saftet's wieder ordentlich. Und wer bist du? Was schaut dir denn so erschrocken aus der Wäsche?
3: Ja, eine arme Magd. Hat Mann und Kind verloren, muss betteln gehen. Ich greife ja zurzeit ein bisschen unter die Arme.
6: Seid gegrüßt.
5: Eine Heilige bist du, Gunda. Im Ernst, du solltest Nonne werden.
3: Nur über meine Leiche, Irmchen. Du klingst viel zu gut erzogen, Maria. Wir sind hier nicht im Kloster.
2: Ah, das ist mir auch schon aufgefallen.
3: Komm, wir hören uns ein bisschen um. Beim Nachtmahl sind das viele Bettler. Für ein paar Almosen wandern sogar die aus der Stadt übers Land.
2: Woher kennst du all diese Leute?
3: Ich heile die armen Tröpfe umsonst. Solange man mir nicht meine Werkzeuge wegnimmt. Die sind wenigstens dankbar.
4: Na, na, na, was will die alte Vettel hier? Verzieh dich, Gerberin, aber geschwind.
3: Baderin, lange nicht gesehen.
4: Na, du hast Nerven, hier aufzukreuzen. Was willst du?
3: Ich bin nicht für mich hier, sondern für dieses Mägdlein.
2: Bitte, gute Frau, ich muss wissen, ob eine Kinderbande bei dir gewesen ist. Vielleicht haben sie sich in diesem Badehaus wärmen wollen?
4: Ach, gar nichts, erzähle ich dir. Du solltest dich nicht mit Leuten abgeben, die anderen ins Handwerk pfuschen. Wegen dir lassen sich immer weniger Leute bei mir heilen, Gerberin.
3: Ja, ja. Pass auf, ich verspreche dir, dass ich das Aderlassen nicht mehr anbiete. Zufrieden?
4: Gut. Aber dass mir die Obrigkeit nichts davon spitz kriegt. Es heißt, zurzeit wird wieder kontrolliert, wer Bettler bei sich aufnimmt. Angeblich suchen die irgendjemanden, die Beamten vom Gericht.
2: Woher weißt du das?
4: Das munkeln die Bettler, die hier pennen. Die sind jede Nacht woanders. Die wissen so einiges.
7: Ja, das habe ich auch mitbekommen. Die fragen jeden Bauern aus, ob er Bettler beherbergt. Ich weiß auch, wer der Schnüffler ist. Der Dr. Schwarz.
4: Ja, und der hat sich nach Pendach getrollt, bevor seine feinen Freunde rausfinden konnten, dass er ein bisschen am Gesetz gedreht hat. Hab ich gehört. Ja, ja, für die Liebe macht man so einiges.
7: Vor allem, wenn sie Konstanze heißt.
2: Die Obrigkeit wird nichts erfahren. Du hast mein Ehrenwort. Waren nun Kinder bei dir oder nicht?
4: Seit der Kälte kommen eine Menge Leute zu mir. Die ganzen Erntehelfer, die bei diesem Mistwetter betteln gehen. Die nehme ich schon alle auf. Ich bin ja nicht so kaltherzig wie andere. Aber Kinder? Nein. Kinder hatte ich keine.
2: Oh, so stecke ich hier.

0: Wo bin ich?
1: Keine Geheimnisse, Agathe.
0: Wer ist da?
1: Keine Geheimnisse, Agathe.
0: Keine Geheimnisse.
2: Agathe, Maria, was ist los? Steh auf. Maria!
3: Donnerlittchen, die hat sie richtig von den Socken gehauen.
4: Was ist passiert?
2: Du bist zusammengebrochen, Maria. Meine Güte.
4: Zusammengebrochen? Oh nein.
2: Wir müssen mal raus an die frische Luft. Danke, trotzdem. Mensch, Nonne, was ist denn mit dir? Komm, tief einatmen.
5: Lass gut sein, Gerberin. Lass mich los. Ist schon wieder vorbei.
2: Was ist vorbei?
5: Kopfschmerzen. Hier waren sie schon mal nicht. Wir sollten keine Zeit verlieren.
2: Ja, bei der Kälte werden sie wohl kaum draußen übernachten.
5: Aber offenbar nimmt kaum einer der Bauern die Bettler bei sich auf.
2: Gibt es wirklich keinen Bauern mehr, der ein weiches Herz hat? Die Zeiten waren wirklich schon mal besser.

0: Früh seid ihr weg, verstanden? Ich habe keine Lust, dass die Behörden was mitkriegen. Da oben ins Heu könnt ihr euch legen.
1: Vergiss Gott, Väterchen.
2: Dem gebe ich morgen noch einen Schutzzauber. Dafür kriegen wir noch eine Milch. Sonst verzauber ich ihm einfach seine Kuh. Der wird schon spuren. Ich erkenne einen Schisser, wenn er vor mir steht. Jetzt schwingt euch ins Heu.
3: Ich bin kein Schisser.
2: Anders als du, Pudermal. Wegen dir müssen wir betteln gehen. Dass mit deinem Geheule die Hexe des Meisters verjagt. Und er kann mit Weicheiern wie dir nichts anfangen.
4: Lass ihn. Lass ihn nur reden.
3: So ein Schisser traut sich echt gar nichts.
2: Ja, sein Problem. Das wird er halt nie lernen, wie man Krankheiten wegzaubert. Schluss mit dem Geschirr, ich bin müde.

0: sag, ich kann nicht einschlafen. Das Stroh piekst.
1: Du hast wohl noch nie im Stall gepennt, was? Was bist du eigentlich für ein Knecht?
0: So im Hof gibt's ein Bett für jeden von uns.
1: Oh, feiner Herr. Ja, wirst dich schnell dran gewöhnen.
0: Was machen wir morgen?
1: Weiß ich nicht. Entscheidet der Jackel.
0: Falke, kannst du vielleicht mit dem Jackel reden? Die Schalter zu respektieren. Ich muss ganz dringend eine Heilerin finden.
1: Was willst du denn bei einer Heilerin?
0: Meine Mutter ist krank. Sie ist schon 4 Monate nicht mehr aufgestanden.
1: Oh.
0: Unser Medikus weiß nicht mehr weiter.
1: Euer wer?
0: Der Bader.
1: Was hat sie denn?
0: Eines Tages ist sie plötzlich so schwach geworden. Tagsüber sagt sie gar nichts. Ist ganz bleich. Aber nachts schreit sie manchmal so fürchterlich. Niemand kann es sich erklären. Aber ich glaube, ich weiß, was los ist.
1: Was denn?
0: Ich glaube, hier hat jemand was angehext. Die Erwachsenen wollen es mir nicht glauben. Die behandeln sie immer noch mit den alten Arzneien. Aber das hilft alles nichts. Die trauen den Heilerinnen in den Wäldern nicht. Aber irgendwas muss doch meine Mutter retten können.
1: Schst, nicht flennen. Du wächst doch den Jackel auf.
0: Unsere Knechte, die anderen Knechte, die haben von der Gerberin erzählt. Die sagenumwobene Heilerin. Die beste im ganzen Land.
1: Und da bist du einfach weggerannt und suchst sie? Suchen die denn nicht nach dir?
0: Doch, doch. Aber mein Herr, der darf mich bloß nicht vorher finden. Sonst muss ich sofort zurück an den Hof und dann war's das. Ich wollte die Gerberin finden. Dann kamt ihr. Weißt du, wo sie wohnt?
1: Nee. Irgendwo im Wald. Aber der Jackel weiß es bestimmt. Weißt du was? Ich rede mit ihm. Der Jackel ist ein guter Zauberer. Der wird es verstehen und dann lässt er dich wieder gehen.
0: Danke, Falke. Ich heiße übrigens Max. Das ist mein richtiger Name.
1: Ich bin Alois.

0: Oh, ganze Nacht von Hof zu Hof gestopft. Mhm. Nirgendwo waren sie. Sonne geht schon auf, ich muss zurück in meine Kammer.
1: Heute Nacht versuchen wir es gleich nochmal, Klosterblume.
0: Mhm. Mhm. Hoffentlich ist noch niemand unterwegs. Heute ist die Hagelprozession.
1: Da musst du ja noch mal ein paar Stunden laufen. Aber lass deinen Mantel hier, Maria. Was war das eigentlich im Badehaus?
0: Was meinst du?
1: Kopfschmerzen? Wie bei den Schinderinnen?
0: Ja, ich war nur müde. Ich habe mich einfach unwohl gefühlt in dem stickigen Raum und mit diesen Leuten.
1: Kopfweh. Du warst wie in einer anderen Welt. Und diesmal hast du irgendwas geredet von Geheimnissen.
0: Ich brauche keine Heilung von dir, Gerberin.
1: Na dann. Bis nachher.

0: Herr, wir beten zu dir an diesem Frühlingstag. Schütze unsere Fluren vor weiteren Unwettern, damit wir doch noch eine Ernte bekommen. Schütze die verbliebenen, zerbrechlichen Pflänzlein vor Hagel und Frost, damit im Winter keiner hungern muss.
1: Wir bitten dich, erhöre uns.
2: Schwester Agathe,
0: auf die Sorgen deiner Kinder.
2: Seid ihr müde?
3: Ja, ich habe nicht gut geschlafen.
0: Sie,
2: ich stütze dich ein wenig.
0: Ihr Leben hängt allein an deiner Güte. Gib deinen Kindern wieder ihr tägliches Brot.
4: Bitte. Vertrauen. Und derweil rüsten die Unholde zum nächsten Schlag. Ich will was tun.
1: Amen.
4: Wenn die Sonne zurückkommt, verendet uns noch das ganze Getreide. Heute Nacht habe ich die Kälber weinen hören. Genau wie damals. Die hungert uns aus, die Hexe von Pendach.
5: Langsam glaube ich, du hast recht.
0: Herr,
5: schau dir wieder diesen grünlichen
0: deine
5: Himmel
0: Güte reicht, so weit der Himmel ist.
5: Ich sag dir, du brauchst im Dorf wen, der mehr kann als nur Gebete.
0: Deine Gerechtigkeit.
4: Matze Gebere, am Ende steckt die auch wie dem Teufel unter der Decke.
5: Aber solange ihre Sprüche wirken, wir brauchen eine Dorfversammlung.
0: Herr, du hilfst Menschen und Tieren.
1: Köstlich an deine Güte, Gott.
0: Dass Menschenkinder unter dem Schatten
2: seit
0: deiner
2: Kälte
0: Flügel
2: da ist, sind alle so hartherzig geworden.
3: Man wird schnell so, wenn man selbst wenig hat.
2: Neulich habe ich aber Glück gehabt. Ich bin einmal beim Nachtwandeln ganz, ganz weit gelaufen bis rüber nach Aubach. Da wache ich mitten in der Nacht auf, allein in einem fremden Dorf. Aber der kleine Huber Josef, der hat mich aufgenommen.
3: In Aubach? Dort, wo die erste Hexe herkam?
2: Ja. Das Dorf liegt ein paar Tagwerk Richtung Mittag. Der kleine Huber hat nicht weit von hier gewohnt. Ich weiß noch, sein Haus ist gleich hinter der Mühle. Der ist ein guter Mann.
3: Ich danke dir, Barbara.
6: Agathe.
3: Felix.
2: Dann schließe ich mal wieder zum Hans auf.
3: Ist alles in Ordnung?
6: Ach, Schwarz ist nur biestig. Aus dem Giftschrank ist was verschwunden. Jetzt wird er doppelt und dreifach gesichert. Aber wie auch immer. Hast du heute besser geschlafen?
3: Nicht wirklich, ja. Ich muss bis spät in der Nacht an meinem Bericht fürs Kloster vorankommen.
6: Ach, so viel zu tun.
3: Ja. Zeig mal deine Hände. Ist das Ruß?
6: Ja, dienstliche Sache. Und das da bei dir? Hast du auch ein Feuer gemacht?
3: Ach, ja. Ja, in meiner Kammer. Ich friere immer so beim Schreiben. Wie läuft's mit der Suche nach dem Kind?
6: Agathe? Wieso verlässt du in der Nacht allein das Dorf?
3: Was meinst du?
6: Ich hab dich doch gesehen. Wie du in aller Herrgottsfrüh zurück in den Pfarrhof schlüpfst. Ich glaube, wir zwei müssen uns mal unterhalten.
3: Spionierst du mir nach?
6: Psst. Doch nicht dir. Ich soll den Pfarrer überwachen. Anweisungen vom Herrn Doktor, weil wir wissen wollten, wo der nachts rumschleicht.
3: Sterne gucken.
6: Ja, das weiß ich mittlerweile auch. Jetzt erzähl mir nicht, du hast das Gleiche gemacht.
3: Nein, natürlich nicht. Ich dachte, ich habe die Pfeife des Jungen gehört und bin los, ihn suchen.
6: Dachte ich's mir. Wir haben neue Ermittlungsergebnisse. Bitte, Agathe, du musst dir den Jungen aus dem Kopf schlagen.
3: Was? Was muss ich?
6: Ich weiß ja, dass du irgendwie an dem Jungen hängst, aber das darf ich dir jetzt eigentlich nicht erzählen. Streng vertraulich. Wir haben seine Spur aufgenommen und Zeugen unter den Bauern befragt, die sie um Unterschlupf angebettelt haben. Das waren alles Kinder, die da am Feuer gezaubert haben. Das Findelkind ist höchstwahrscheinlich gar kein Opfer. sondern Täter. Es tut mir so leid.
3: Nein. Das kann nicht sein.
6: Wir haben deutliche Anzeichen. Auch beim Wirt sind sie eingebrochen. Die sind total gewieft. Und sie wissen, dass wir ihnen auf der Spur sind, weil die liegen sogar falsche Feuer im Wald. Ich muss dich bitten, ihn nicht mehr zu suchen. Dieses ganze magische Bettelvolk da draußen in den Wäldern, das sind gefährliche Leute ohne Moral und Skrupel. Hast ja gesehen, wie es bei der Gerberin in der Hütte zugeht. Du hältst dich doch fern von der, oder?
3: Natürlich. Aber Felix, komm. Schwarz ist bestimmt etwas übereifrig. Beim Thema Hexerei sollte man da nicht erstmal vorsichtig sein, vor allem wenn es um Kinder geht.
6: Man weiß es ja nie. Das könnte eine ernsthafte Sache sein, selbst wenn es Kinder sind. Und wenn der Doktor jetzt den Eindruck bekommt, dass du unbedingt einen kleinen Zauberer finden oder sogar retten willst, dann stellt er ganz andere Fragen als ich. Versprichst du mir, dass du nicht mehr suchst, Agatha? Bist du mir jetzt böse? Ich kann dich ja verstehen. Aber ohne Geständnis passiert keinem was. Wenn er unschuldig ist, dann lass ihn laufen, ja? Wir sind keine Barbaren. Das ist rein dienstlich.
3: Barbara, Hans, wartet auf mich.

0: Wer hat Angst vor der großen Hex?
1: Niemand.
0: Wenn sie aber kommt?
1: Dann laufen wir davon.
2: Hey, Geisterfinger. Was bist denn du heute so schnell?
3: Hab dich ganz am Wegesrand gestreichelt. Eine Verwandelte. Die hat mir ihre Kraft gegeben.
0: So, jetzt putzt euch alle mal den Dreck aus den Ohren. Alle mal hierher. Die Bauern geben zurzeit irgendwie nichts. Wir müssen mal wieder einen Raubzug planen.
4: Nicht schon wieder.
2: Aber können wir nicht wieder beim Bauern von gestern übernachten? Das war doch ein guter Mann.
0: Nein, nie zweimal am gleichen Ort, Falke. Die Schnüffler sind unterwegs. Und wir lassen uns nicht finden. Von keinem, klar?
4: Klar.
2: Ja, warum?
0: Also wir müssen einen Hof finden. Möglichst reich. Möglichst keiner daheim. Oder wenn, dann im tiefen Schlaf. Wir gehen alle auskundschaften und... Wenn einer wiederkommt ohne guten Hof, dann zünd ich dem die Haare an.
2: Du, Jackel. Das Pudermann möchte unbedingt zu Gerberin. Kannst du ihn dahin führen?
0: Ja, klar weiß ich, wo die wohnt. Den Wald kennt keiner so gut wie ich.
2: Ja, dann zeig ihm doch den Weg.
0: Wenn ihr zwei mit einem prächtigen Hof zum Ausräubern zurückkommt, dann überlege ich's mir.
5: Glaubst du, ich mach das hier aus Nächstenliebe?
6: Gerberin, ich konnte nicht noch mehr bringen. Der Raum wird jetzt bewacht.
5: Ja, wozu kennst du jemanden am Gericht? Gib dir gefälligst Mühe.
6: Ich weiß, Gunda, aber ich habe einen Hinweis bekommen und ich brauche dich. Ich kenne mich alleine nicht aus hier.
5: Ich muss auch schauen, wo ich bleibe. Wie soll ich denn meine Kundschaft von ihren Hexenschüssen heilen ohne mein Zeug? Soll ich Kräuter unterm Schnee suchen? Komm wieder, wenn du zahlen kannst.
6: Gunda! Gunda! Die Stimmung im Dorf ist schlecht. Die Leute haben Angst vor weiteren Hexen in Pendach. Sie brauchen jemanden, der sie beschützt.
7: Na und?
6: Ich glaube, ein paar würden sich wünschen, dass du wieder ins Dorf zurückkommst. Zurzeit steht die Gunst für dich gut. Ich könnte mein Wort für dich einlegen.
5: Dein Wort für mich?
6: Ja. Ich könnte dafür sorgen, dass dein Dorfverbot aufgehoben wird.
5: Gut. Mach denen klar, dass ich keine Hexe bin. Sonst kann ich leider nichts mehr für dich tun.
6: Ja. Ich werde für dich sprechen.
5: Und was ist nun dein Hinweis?
6: Ich habe einen weichherzigen Bauern gefunden. Wir müssen heute Nacht ins Dorf der verbrannten Hexe nach Aubach.
5: So, gleich hinter der Mühle. Das muss es sein.
8: Wer ist da?
5: Zwei ehrlich Weib auf der Suche nach Bleib.
8: Ist dort irgendwer gefolgt?
6: Nein, Herr. Wir sind allein.
8: Tut mir leid. Du und deine Freundin könnt hier nicht bleiben. Ich will nicht riskieren, dass die Behörden mich kontrollieren.
6: Bitte, Herr. Wir wollen eigentlich nicht übernachten, sondern nur etwas fragen.
8: Ist gut, kommt rein. Ihr weckt sonst noch die Nachbarn. Nimmt noch, bitte.
5: Danke.
8: Ich hab noch.
5: Danke, danke. Mhm. Sie waren also hier?
8: Ja, Sie waren hier. Gestern Nacht haben Sie im Stroh übernachtet.
5: Gestern Nacht? Ja, endlich. Und wer war dabei? Kannst du uns die Kinder beschreiben?
8: Ein älterer, vielleicht 16. Der hat am meisten geredet und einen Dankessegen gesagt. War wahrscheinlich der Anführer. Dann ein verlauster Junge mit einem krummen Fuß, der hat eine Maultrommel. Und dann zwei mit blonden Haaren. Bei einem weiß ich noch, der hat ein Muttermal an der Hand. Und einen Vogelnamen habe ich die Kinder sagen gehört. Falke.
7: Das Mutter mal. Der ist blond.
8: Was sagst du?
7: Nichts, ich freue mich nur. Wir haben ihre Spur gefunden.
8: Arme Kinder. Wenn ihr mich fragt, läuft hier viel falsch. Da werden die Bettler alle über einen Kamm geschoren. Vor ein paar Tagen erst, da haben sie meine Nachbarin, die Apollonia Wildfanger, hingerichtet. Sie ist verbrannt worden.
7: Die Hexe.
8: Hexe? Ach wo. Ich kannte sie schon von der Heuernte als Kind. Das war eine so frohe Person. Beneidet war sie von allen in Auerbach. Seit Jahren, weil ihr alles so leicht von der Hand ging. Da meinte es einer gut mit ihr. Aber dann ist ihr Mann gestorben. Und sie ist nicht mehr recht froh geworden. So dunkel ist ihr es ums Gemüt geworden. Ein Stich hat es mir in der Seele gegeben, immer wenn ich sie allein habe reden und schluchzen hören, nachts, wenn sie um die Häuser gezogen ist. Aber viele hat es insgeheim gefreut, sie leiden zu sehen. Das war keine Hex, sage ich euch. Die hat nicht mehr leben wollen.
5: Tja, die Leute nehmen wohl vieles für bare Münze, wenn sie es nur oft genug hören und es zur eigenen Ansicht passt. Aber erzähl uns, Bauer, wollten die Kinder irgendwo hin?
8: Ich habe ihnen gesagt, sie sollen es mal auf der anderen Seite des Waldes versuchen. Dort ist es ein bisschen steiniger, dort verirren sich weniger Beamten hin. Möglich, dass sie dort sind.
7: Ja, das passt mit unserer Strecke zusammen. Wir kommen ihnen immer näher. Sie sind nur noch einen Tag entfernt.
5: Hast Glück, Maria. Bald haben wir sie gefunden.
7: Sind sie uns gefolgt?
5: Psst.
9: Aufmachen!
5: Stell! Versteck!
9: Das Gesetz ist.
8: Ich bin schon unterwegs, die Herren.
9: Sofort aufmachen.
7: Ich bin mit dir erwischt, bin ich geliefert.
8: Schnell, da, in die große Truhe.
9: Ja,
8: ja, ich komme, bin gleich da. Nur einen Moment, die Herren. Ich muss mir noch schnell was anziehen. Ja, ich komme ja schon.
10: Wie kann ich euch dienen?
11: Entschuldige die späte Störung. Schwarz, Pflegerichter. Hier mein Schreiber, Frau Miller. Josef Kleinhuber?
10: Ja, bitte.
11: Hast du Bettler in deinem Haus übernachten lassen?
10: Nein. Herr Pfleger, das ist doch verboten.
11: Genau gesagt, einige Kinder, die wir wegen Zaubereiverdacht suchen. Eines davon firmiert unter dem Namen Zauberei.
10: Bettler haben in diesem herrlichen Hof nichts verloren, Herr Pfleger.
11: Kleiner, wir sind gezwungen, das Haus nach fremden Personen zu durchsuchen.
10: Wieso da meines?
11: Das tut nichts zur Sache.

0: Herr Doktor, hier ist niemand. Auch keine Indizien auf Kinder.
1: Der Schrank?
2: Der ist leer. Hier ist nichts.
3: Na dann. Aha. Schau mal an. Hier am Tisch ist ja schon angerichtet. Als hätte er uns erwartet.
4: Ach so. Ah. Das ist der Heißhunger. Die Kälte macht mich nachts so hungrig.
3: So. Felix. Ich traue dem alten Bauern nicht über den Weg. Aber ich denke, er hat verstanden, dass wir es ernst meinen. Das wird sich rumsprechen in der Gegend. Ich bin mir sicher, dass die Kinder keinen einzigen Hof mehr finden, in dem sie unterkommen. Damit müsste ab jetzt alles nach Plan laufen. Lass uns gehen.

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Von Julien Hebenstreit und Katharina Irmsche. Folge 5. Falke. Regie Pauline Seiberlich.

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1: Jetzt trink endlich mal was von meinem Sud. Ist gut gegen den Schrecken.
2: An uns dran. Ich hatte Angst, dass Schwarz meinen Herzschlag hören kann.
1: Was zum Henker hat der elendige Beamtenhund mit dem Plan gemeint?
2: Ich weiß es nicht. Aber Schwarz ist einer, der hält, was er sagt. Wenn wir ihm nicht zuvorkommen, dann finden sie die Kinder und dann...
1: Jetzt keine Panik. Vielleicht gibt's noch einen Weg, Agathe. Sag mir eins. Diese Zustände, die du hast, hast du die schon lange?
2: Wieso willst du das wissen?
1: Das, was dir im Badehaus passiert ist und bei den Schinderinnen, das war nicht das erste Mal, oder?
2: Nein. Ich träume schon immer komische Sachen. Meistens nachts. Tagsüber manchmal auch. Ich habe das schon seit meiner Kindheit. Träume von Orten, an denen ich nie war, von außerhalb der Klostermauer.
1: Ja, dort wolltest du hin. Hinter die Klostermauer.
2: Ja. Da waren ja irgendwo meine Eltern. Aber ich habe gelernt, die Träume in Schach zu halten.
1: Kann es sein, dass das nicht mehr so gut klappt, seit du in Pendach bist?
2: Gunda, was wird das?
1: Das muss eine Sehnsucht in dir sein. Und die Träume, die flüstern dir was zu, stimmt's? Erzählen dir Sachen, Sachen, die waren, Sachen, die kommen. Siehst du Dinge, hörst du Dinge? Was sagen sie? Was flüstern sie dir zu?
2: Was hat das mit meiner Suche nach Alois zu tun?
1: Hör genau hin. Wer spricht da? Kannst du Alois sehen? Kannst du deinen Sohn finden?
2: Gunda, wir haben ausgemacht, keine Magie.
1: Ich sag ja nur, vielleicht hat's was zu bedeuten, das ist alles.
2: Hör auf! Du machst mir Angst. Ich gehe jetzt lieber. Es wird schon hell.
1: Deine Entscheidung. Aber vergiss nicht deinen Teil der Abmachung. Heb mein Dorfverbot auf, Agathe.

Wieso bin ich barfuß? Oh nein, nicht schon wieder. Alois! Alois, warte!

Nicht zuhören. Nicht hinschauen. Verjag diese Träume. Verjag diese Träume.

0: Ich sehe dich. Ich sehe dich immer noch. Arsch weiter runter. So wird das nie was mit dem Einbruch.
1: Der Waldboden ist erzkalt. Ich spüre meine Finger nicht mehr. Schau mal meine Hände. Purpurrot.
0: Was ist Purpur?
1: Das ist ein Rot eben. Ein bläuliches Rot.
0: Hände, Herr Meister Purpur. Reibe, reibe, Wärme bleibe, Kälte schwind, geschwind.
1: Was sind das für ein Fleck da? An deinem Handgelenk?
0: Weiß nicht. Vielleicht ein Teufelskuss? Meine Eltern, meine Pflegeeltern meinten, den hatte ich schon immer.
1: Hör auf, Alois. Das ist nicht witzig.
0: Hast du immer noch Angst vor dem Teufel?
1: Klar. Du etwa nicht?
0: Es gibt auf der Welt viele Leute, vor denen man mehr Angst haben sollte als vom Teufel. Weißt du was? Lass uns auf unsere Freundschaft schwören.
1: Was meinst du? Was willst du mit dem Zweig?
0: Du willst die Arznei für deine Mutter und ich will den Jackler lösen und Herr der Bande werden. Lass uns schwören, dass wir uns immer dabei helfen und für immer Freunde bleiben, ja? Richtige Freunde.
1: Ich hatte noch nie einen richtigen Freund.
0: Ja, dann hast du jetzt einen. Gib deine Hand, die linke.
1: Aber wieso zündest du den Zweig an? Alois, was wird das?
0: Unser Freundschaftsmahl. Ich hab's schon, jetzt machen wir es dir. Zwick nur ganz leicht. Bist du bereit?
1: Ich bin bereit.
0: Jetzt kann uns nicht mehr der Teufel auseinanderbringen, Bruder.

0: Barbara. Barbara, hörst du mich?
1: Hey, Mensch, Bärbel, wach doch endlich auf.
2: Das wäre alles nicht passiert, wenn du uns die Gerberin nicht immer ins Haus geholt hättest.
1: Muss das jetzt vor der Schwester sein?
2: Schau dir deine Frau doch an, wie die Hexe dir zugerichtet hat. Träge, krank, nicht mehr ganz richtig im Kopf.
1: Wie oft noch, Mutter, die Gerberin ist keine Hexe. Die hat der Bärbel geholfen, wieder zu schlagen.
2: Ach, geholfen. Läuft am helllichten Tag einfach auf den Weiher. Das sieht doch ein Blinder, dass das dünne Eis nicht trägt. Wenn du ihr nicht hinterhergegangen wärst und sie herausgezogen hättest, dann wäre sie ertrunken. Ach, was sollen die Nachbarn sagen? Stehen schon draußen und zerreißen sich's Maul.
1: Ach, die Nachbarn.
2: Ich hol jetzt den Pfarrer.
1: Sie rührt sich nicht. Sie ist immer noch so kalt wie's Wasser. Wenn die Gerberin jetzt bloß hier wäre, die könnte helfen.
0: Ich gehe sie holen.
3: Sed liberanos amalo, quia tuum est regnum e postitas e gloria in secula. Amen.
2: Amen.
1: Muss die Bärbel wirklich sterben?
4: Der Herr, der dich von den Sünden befreit, rette dich. In seiner Gnade richte er dich auf.
2: Was ist denn jetzt schon wieder? Was? Eine Frechheit! Die Zauberin kommt mir nicht über die Schwelle.
5: Na, säufst du das Weihwasser immer noch zum Frühstück, Walburga?
4: Gerberin, was machst du hier?
5: Grüß euch Gott, Pfarrer.
1: Gerberin!
5: Ja, ja. Heb dir deine Röseligkeiten für später auf. Schnauf deine Frau noch.
1: Ich weiß nicht. Vorhin hat sie noch geatmet.
5: Achtung, Pfarrer, ich brauch Platz. Wobei, das Weihwasser borge ich mir aus.
4: Aber ich bin doch noch gar nicht fertig.
5: Ha. Ihre Zeit ist noch nicht gekommen. So, Hans, hoch mit den Beinen.
1: Was? Beine, ja, Beine.
2: Herr, vergib

0: sie heute auf den Weiher zugeht, sah, das war genau wie in meinem Traum.
1: Potzblut. Das sollten wir uns genauer anschauen. Ich wusste doch, dass du da was an dir hast.
0: Das ist Wahrsagerei, das ist verwerfliches Deuten.
1: Schwarz-Weiß anscheinend mehr als wir. Er hat einen geheimen Plan. Deine Träume können uns einen Hinweis geben, den er nicht hat. Nochmal, vielleicht finden wir so deinen Sohn.
0: Nein, nein, das kann ich nicht. Nicht, indem ich die Dienste des Satans beanspruche.
1: Welcher Satan? Unterstellst du mir gerade beim Heilen der Pendacher, ist der Satan mein Helfer? Alles hab ich mir selbst beigebracht, über Jahre, unter Mühen und Entbehrungen, ein Leben lang gesammelt und ausprobiert. Da hat mir kein Teufel und auch kein Herrgott geholfen, keinen Finger krumm haben die gemacht. Da brauche ich die auch nicht für so ein bisschen Traumdeutung. Das kriegen wir schon alleine hin, wir beide.

0: So, liebe Pendacher, gut, dass wir endlich mal darüber reden. Ich eröffne die heutige Gemeindesitzung. Was können wir Pendacher gegen die Kälte tun?
1: Ja, die Hexe von Penda spielt ganz übel mit uns.
2: Bah, Jakob, ihr werdet sehen, wir tun das Richtige.
3: Ich bin skeptisch. Ich habe das Gefühl, wir wandeln auf einem Pulverfass.
2: Ich kann bezeugen, dass die Gerberin uns eine Hilfe sein kann. Die Stimmung wird sich dadurch eher beruhigen, als weiter entzünden.
3: Euer Wort in Gottes Ohr.
4: Ich meine doch nur, wir brauchen jemanden, der uns vor den Hexen schützt. Jemand, der die Gegenzauber kennt.
1: Nix da, wir brauchen gescheite Beamte, die die Verbrecher schneller auf den Scheiterhaufen bringen.
5: Ja.
1: Wenn ich bald sterbe, dann wisst ihr alle, wer es war.
6: Naja, dann nur das Alter.
2: Felix, was machst du hier?
6: Ich bin Pendacher. Ich darf ja wohl mit abstimmen.
2: So war das nicht gemeint.
7: Es geht ja jetzt darum, was wir tun können.
2: Wundert mich, dass Schwarz dir freigegeben hat. Dabei habt ihr ja sicherlich viel zu tun.
6: Dr. Schwarz behandelt mich immer mit dem allergrößten Respekt. Und ich werde dir nichts mehr verraten, Agathe. Schau mich nicht so an.
8: Liebe Leute!
2: Was ist denn los?
8: Liebe Pendacher!
9: Ruhe!
8: Bitte!
2: Liebe Pendacher! Ihr hattet sicher eure Gründe, als ihr die Gerberin des Dorfs verwiesen habt, aber ist es nicht vielleicht an der Zeit, eure Entscheidung zu überdenken?
10: Was gibt's denn da zu überdenken?
6: Agathe.
2: Ich
6: habe nichts gesagt.
2: Was für Christenmenschen sind wir, wenn wir nicht verzeihen können? Heute am frühen Morgen wurden Pfarrer Jakob und ich Zeuge, wie die Gerberin die arme Barbara Hassler nach ihrem Unfall zurück ins Leben geholt hat.
8: Das bestätige ich gern. Sie hat vorbildlich gehandelt.
2: Hat sie euch nicht allen schon mal etwas Gutes getan?
1: Schau dich nicht so an. An mich legt die keine Hand. Die steht beim Schwarz doch ganz oben auf der Liste.
6: Tatsächlich liegt momentan nichts gegen die Gerberin vor.
11: Genau. Die Gerberin ist auf unserer Seite.
10: Hör mal auf, Hans!
6: Komm.
10: Den Siegfried hat sie auf dem Gewissen. Schwert hat sie ihn mit ihrem Liebestrank.
6: Agathe, komm.
10: Und dann, als sie mit ihm fertig war, hat sie ihn vergiftet, die Schlange.
6: Agathe, komm. Wir können uns doch alles sagen.

0: Agathe, keine Geheimnisse mehr. Lass uns alles teilen. Uns alles sagen. Was ist los? Agathe?
1: Oh Gott, ich blute!
0: Agathe, bleib hier! Red mit mir!

0: mich! Sonst wehre ich mich! Ich habe ein Messer! Nimm das!
1: Da!
0: Was? Felix? Nein!
2: Jetzt beruhigen wir uns wieder!
3: Jawohl!

0: Und wie ist die Lage? Habt ihr was zu essen dabei?
1: Nein, jeder hat uns die Türe vor der Nase zugemacht.
2: Die Badefrau hat uns auch weggeschickt.
3: Sie meinte, wir werden gesucht. Da schleicht einer rum, der uns gegen Bezahlung an die Beamten liefern soll, hat sie gesagt.
0: Habt ihr dem ordentlich die Finger krumm gehext?
2: Nee, wir mussten fliehen.
0: Was seid ihr denn für Luschen?
4: Ich hab Hunger, Jacke. Kannst du nicht den Schnee zu Zucker zaubern?
0: Jetzt halt's Maul. Ich muss überlegen. Kein Bauer will uns mehr übernachten lassen. Keiner gibt mehr Essen raus. Auf allen Höfen sind sie auf der Hut. Zum Teufel. Die hätten es verdient, alle noch ein Gewitter auf ihre Felder zu bekommen. Hat wirklich niemand einen Hof gefunden?
2: Ich kenne einen reichen Hofjackel.
0: Oh. Sag mal raus damit, Falke.
2: Dafür musst du aber dein Versprechen wahrmachen. Du sagst dem Puder mal, wo die Gerberin wohnt, damit er seine Arznei kriegt. Ich pass schon auf, dass er nicht abhaut. Und meine Stimme ist ab morgen dann genauso viel wert wie deine.
0: Ach. Färbt das dumme Gerede von deinem Freund auf dich ab, Falke? Kannst nicht mal Mäuse machen. Stehst nicht mal im Buch vom Meister. Was willst du eigentlich?
2: Ich muss den Hof noch nicht mal auskundschaften. Ich weiß, wie man reinkommt. Und Max und ich haben gesehen, dass alle bis auf die Markt weggefahren sind.
0: Ach, der Falke. Jetzt rückst du damit raus. Gut, ihr beiden habt mein Versprechen.
3: Danke.
0: Bald haben wir wieder Beute. Dann feiern wir ein rauschendes Fest. Da muss keiner mehr betteln gehen, das verspreche ich euch. Bei mir seid ihr sicher. Hier wird gesoffen und gefressen und gezaubert und getanzt, dass den hohen Herren die Perücke abfällt. Seid ihr dabei?
5: Ja, Jackel.
1: Ja, Jackel.
5: Und Jackel, können wir für jeden 100 Taler und Käse zaubern? Und dann sitzen wir alle zusammen an der Tafel wie eine Familie.
0: Psst. Wir machen das so. Zwei gehen vor und betteln, ganz brav und barmherzig, bis sie reingelassen werden. Der Rest der Bande wartet versteckt, bis die drinnen alles unter Kontrolle gebracht haben und für die anderen die Tür aufmachen. Und dann holen wir alles aus ihren Kammern.
2: Ja, so machen wir es.
0: Psst. Ich werfe eine Münze, wer vorgeht. Das Schicksal entscheidet.

0: Sieht nicht gut aus. Was hat die Abstimmung gebracht?
1: Ich will wissen, was du mit diesem Siegfried gemacht hast. Hast du ihn vergiftet, Gerberin?
0: Glaubst du ihr das?
1: Willst du dich gar nicht verteidigen?
0: Ich rede nicht gern über damals.
1: Ah, aber in meine Träume soll ich dich reinschauen lassen, ja? Du hast doch gesagt, wir müssen uns vertrauen.
0: Das war ein Dreckskerl. Die Walburga hat es auf den abgesehen. Hat nicht begriffen, was für ein Schwein das ist.
1: Also hast du keinen Liebestrank benutzt?
0: Liebestrank? Von ganz allein ist der mir nachgestiegen. Ich hab's ihm tausendmal gesagt, ich will ihn nicht heiraten. Aber er hat mich nicht in Ruhe gelassen. Hat's ausgenutzt, dass kein Vater mehr im Haus war. Was hättest du denn gemacht? Jetzt sag nicht ins Kloster gegangen. Kannst du dir mich im Kloster vorstellen?
1: War es ein Zauberspruch?
0: Einer jeden Tag, dass ich ihn endlich loswerde. Und dann, nach 8 Wochen, als er aus der Wirtschaft kam, wollte er mir wieder hinterher, bis auf den Boden der Gerberei. Und ist gestürzt, die Treppe runter.
1: Also ein Unfall.
0: Tja, er hat noch gelebt. Und ich habe ihn liegen lassen. Und Gott und Teufel gedankt. Man weiß ja nie.
1: Aber Gunda, Gott kennt immer einen anderen Weg.
0: Na, vielleicht ist das hier ja meiner. Ich find's ganz putzig, dass ich den Pendachern genau das liefern kann, wofür sie mich halten. Die alte Hexe im Wald. So macht sich's wenigstens gut, Geschäfte.
1: Es tut mir leid. Du bist wieder eine Pendacherin.
0: Du willst mich wohl verkackeiern.
1: Ich bin doch eine Nonne, ich lüge nicht. Sie wollen dich wieder im Dorf, Gunda.
0: Tja, scheußliches Pendach, jetzt hast du mich wieder. Lass uns zur Feier des Tages ein Gesöff aufmachen. Was hast du denn, Kind?
1: Ich hatte wieder einen Traum. Ganz klar und schrecklich.
0: Ja, aber das ist doch gut. Du öffnest dich.
1: Die Kerze in meiner Kammer war heute Morgen nicht abgebrannt. Jemand hat sie ausgepustet. Ich glaube, Felix hat gemerkt, dass ich nachts nicht da war. Wir müssen Alois finden. Ich habe keine Zeit mehr.
0: Gut, dann beeilen wir uns. Aber um deinen Traum richtig zu deuten, muss ich noch mehr wissen, Agathe. Mehr über dich. Ich muss wissen, was passiert ist. Was hat aus der kleinen Klosterblume eine Mutter gemacht?
1: Die Sehnsucht.

0: Wasser. Agathe, achte mal zu deinen Haare. Agathe, richte deine Kutte. Aber jetzt entscheide ich, was ich heute mache, was ich morgen mache.
1: Und übermorgen? Da holst du der Königin ihr Kind, richtig?
2: Entschuldigung, ich habe gedacht, die Scheune wäre verlassen.
3: Da hast du auch recht. Mein Bruder und ich sind nur ein paar Tage hier. Schau dir mal den Schleier an, Adam. Das ist eine Nonne.
2: Novizin. Noch bin ich keine Nonne und ich will auch keine mehr werden.
1: Na, das gefällt mir. Willst du bleiben? Wir können dir eine Suppe anbieten und ein Feuer machen.
2: Ja.
1: Ah, oh, das brennt richtig gut.

0: Macht sich niemand Sorgen um dich im Kloster?
1: Sonny doch. Mein einziger Freund Felix, der ist weggezogen vom Kloster. Und ich habe herausgefunden, dass meine Mutter Äbtissin ihm ein Empfehlungsschreiben mitgegeben hat. Die wollte, dass der geht.
0: Wie gemein.
2: Ja. Bist du etwa verliebt?
0: Du, den wirst du schnell wieder vergessen. Hier draußen ist jeder Tag anders. Wir treffen so viele Leute, erleben so viele Sachen.
2: Wir sind frei. Wir gehen von Dorf zu Dorf. Das ganze Geschirr da hinten, das verkaufen wir in den Dörfern.
1: Darf ich mitkommen? Ich war noch nie hier draußen.
0: Wie, noch nie hier draußen? Bist du im Kloster geboren, oder was? Hast du gar keine Eltern?
1: Ich habe sie noch nicht gefunden.
2: Kannst du richtig was tragen?
1: Ich habe ein halbes Jahr die Mehlsäcke in unserer Bäckerei geschleppt.
0: Ja, dann gib mal Hanna hoch.
2: Ja, mach.
3: Komm, so wieder. Ja. Und kannst du singen?
1: Ja, ich singe gern.
3: Gut, dann lass uns doch ein Lied singen. Ein Lied für dich und für deinen Felix und...
0: Also dieser Felix, der meiner bescheidenen Meinung nach einen großen Fehler begangen hat, dich nicht mitzunehmen. Ja. Und für mich auch. Und für meine Schwester Erzhana meinetwegen auch. Was mit dem...
2: Männchen. Ja, das passt doch.

0: Ich hatte ein paar wunderschöne Monate mit den beiden. Das schlechte Gewissen war beinahe weg, dass ich die Mutter Äbtissin enttäuscht habe. Ja, da draußen hätte ich es endlich lösen können, mein größtes Rätsel. Ich wollte verstehen, wer ich bin, wo ich herkomme. Dann wurden wir überfallen. Ich weiß nicht, ob es eine Diebesbande war oder Vagabunden, ob das geplant war oder ein Zufall, dass wir da am heißen Tag an dem See vorbeikamen. Anna hat geschrien, lauf, lauf. Und ich habe einen Schlag gehört und wie Adam so komische Laute von sich gegeben hat und zusammengesackt ist, ganz bleich. Dann bin ich losgerannt.
1: Und dann bist du zurück ins Kloster.
0: Ich wollte zurück nach Hause. Ich habe der Mutter geschworen, nie wieder wegzulaufen, für immer bei ihr zu bleiben. Eine gute Nonne zu werden, regeltreu, brav, pflichtbewusst.
1: Und jetzt sitzt du hier mit einer alten Hexe und hast bestimmt schon ein Dutzend Regeln gebrochen.
0: Als ich gemerkt habe, dass ich schwanger war, da war ich so überrascht und so glücklich. Jetzt hatte ich doch eine Familie. Ihn. Ich muss ihn schon mal weggeben. Ihn nochmal zu verlieren, das verkrafte ich nicht. Ich will bei ihm sein, ihn nicht mehr loslassen.
1: Wir finden deinen Alois bestimmt. Erzähl mir von deinem Traum.
0: Das fühlt sich an wie eine Stimme, wie eingeflüstert von außen. Gunda, was, wenn die Träume vom Teufel kommen?
1: Nix Teufel, das ist deine Kraft. Erzähl mir deinen Traum.
2: Gib mir mein Kind wieder!
0: Ich hab ein Messer!
1: Wie dein Adam stirbt Felix vor deinen Augen.
0: Oh Gott. Ich muss zu ihm.
1: Jetzt warte. Willst du deinen Sohn finden oder Felix beschützen?
0: Aber das hängt doch zusammen. Ein Dieb, der meinen Sohn stiehlt. Felix und Schwarz werden ihn fangen. Und dabei wird Felix was zustoßen. Ich muss diesmal schneller sein als bei Barbara.
1: Agathe, jetzt...
0: Wo könnten sie die Kinder schnappen? Sie müssen wissen, wo sie nachts als nächstes unterkommen werden. Mist, wie finde ich das raus?
1: Na, was hat Felix dir im Traum zugeflüstert?
0: Keine Geheimnisse mehr. Ich muss mit ihm reden.
1: Sag ihm, dass es dein Kind ist.
0: Was? Nein, wenn das Schwarz erfährt, wenn es irgendwer erfährt. Das geht nicht.
1: Aber Felix ist doch nicht irgendwer. Geh zu ihm, red mit ihm.

0: Agathe.
1: Ich wollte mich entschuldigen.
0: Entschuldigen? Ach so, wofür denn?
1: Dass ich mein Versprechen gebrochen habe. Du hast die Kerze in meiner Kammer ausgepustet, stimmt's?
0: Ja. Und du hast mich angelogen, Agathe.
1: Du mich auch. Du hast behauptet, du willst Feuerholz bringen, dabei beschattest du den Pfarrer.
0: Ja. Ja, das stimmt. Aber weißt du was? Damit habe ich nur meine Pflicht ausgeübt. Anders als du. Verbringst die halbe Nacht bei der Gerberin in der Hütte. Gemeinschaft mit einer zauberverdächtigen Person. Weißt du, was das bedeutet für dich nach Artikel 44?
1: Du wirst es mir sicher gleich sagen.
0: Anlass zu einem Verhör unter Folter. Mindestens. Bitte, hör auf, dieses Kind zu suchen. Es ist verloren. Unter Zauberern. Du solltest dich in Sicherheit bringen, solange du noch kannst. Am Ende kommst du in Verdacht, ein Hexenkind beschützen zu wollen. Oder gar selber.
1: Selber was?
0: Dr. Schwarz hat dich im Visier. Ich will nicht, dass dir was passiert. Mensch, weißt du überhaupt, wie wichtig du mir bist?
1: Du mir doch auch. Aber warum müsst ihr diese Kinder verhaften? Was ist, wenn dir dabei was passiert?
0: Quatsch. Wie kommst du drauf?
1: Ja, die könnten ja ein Messer haben, ein Schnitzmesser.
0: Jetzt sei doch mal vernünftig und schlag dir diesen Dungen aus dem Kopf.
1: Das kann ich nicht. Ich suche ihn nicht nur, weil mein Kloster eine Verantwortung für ihn hat. Ich suche ihn, weil ich ihn in den Armen hatte. Und weil er von da draußen kam, so wie ich, auf den Stufen des Klosters. Er hat nach Stroh gerochen. Nach Blumenwiesen und Wäldern und dir.
0: Nach mir?
1: Nach allem draußen, was ich hinter den Klostermauern nie hatte. Ich habe mich schon immer danach gesehnt und ja, erst recht, nachdem du weg warst. Ich wollte keine Nonne mehr werden, Felix.
0: Agathe. Oh Gott, und ich hab...
1: Bitte hilf mir. Du weißt, was Schwarz Plan ist, oder? Ihr wollt die Kinder irgendwo überraschen, ihnen eine Falle stellen. Wo? Ist das hier eine Karte?
0: Pass das nicht an! Tut mir leid, ich darf dir das nicht zeigen, Agathe. Ich verliere meine Stellung. Geh jetzt endlich, wenn Schwarz dich...
1: Genau, ohne den Jungen. Zurück ins Kloster, ja?
0: Oder du bleibst hier. Ich meine, in Pendach und...
1: Bei dir?
0: Ja, bei mir.
1: Felix, das geht doch nicht. Vielleicht hast du bemerkt, dass ich den Schleier trage.
0: Als du in den Wald bist, hattest du keinen an. Deine Haare sind echt wieder so lang geworden. Du siehst so schön aus.
1: Sag's vorerst nicht. Manchmal wünsche ich mir, mit dem Jungen wegzurennen. Würdest du mitkommen?
2: Ach, verehrte Schwester. Das trifft sich ja gut. Mit euch wollte ich sowieso sprechen. Wollt ihr nicht zum Mittagessen bleiben? Ich lade euch herzlich ein. Es gibt Neuigkeiten. Und unser Sekretarius würde sich sicherlich auch über eure Anwesenheit freuen.

0: Noch ein wenig Bier, Schwester?
1: Danke. Ich denke, langsam reicht's.
0: Ja, greift nur zu. Ich schulde euch einen ordentlichen Abschied, wo ich doch schon für euer Willkommen kaum Zeit hatte.
1: Abschied? Meine Visitation dauert noch an. Ich reise erst in 4 Tagen ab.
2: Was unheimlich schade ist. Die Schwester hat uns ja auf so eine gute Spur gebracht. War schon früher immer 10-mal schlauer als ich.
0: Ach ja, stimmt. Ihr seid zusammen aufgewachsen, nicht wahr? Und ihr habt ihn im Lesen unterrichtet? Na dann verdanke ich allein euch so einen gehorsamen und ernsthaften Assistenten.
1: Naja, stellt euer eigenes Licht mal nicht unter den Scheffel, Doktor. Ganz Pendach redet von euren Erfolgen. Apropos, wie steht's um die Ermittlungen? Habt ihr den Jungen gefunden?
0: Ah, noch nicht. Aber ich bin ganz optimistisch, dass wir kurz vor einem Durchbruch stehen. Aber Schwester, sagt mir eins. Ich hörte, ihr habt heute bei der Dorfversammlung die Gerberin verteidigt. Kennt ihr diese Person etwa?
1: Nein. Aber die Leute gehen ja ohnehin zu ihr. So ist sie immerhin besser zu beobachten und das Dorf beruhigt sich etwas. Und ob etwas wirklich Hexerei ist oder nicht, wer weiß das schon so genau. Hm. Genauso wie bei der Gruppe Kinder, die ihr sucht. Woher soll man wissen?
0: Hexerei ist ganz schwer zu beweisen, ja. Weshalb es einige törichte Leute gibt, die sie anzweifeln. Aber ich bin ein Jurist. Ich muss den Fachleuten vertrauen. Seriöse Experten sagen, Hexerei ist möglich. Punkt. Kennt ihr Abraham aus Santa Clara? Nein. Ein Schriftsteller, Kollege von euch. Er schreibt, dass der Teufel sogar die Kontrolle über unsere Träume erlangen kann. Unheimlich, ne? Er kann uns Traumbilder einflüstern, die sich wie Vorhersagen der Zukunft anfühlen, bis wir ihnen vertrauen und folgen. Und schon hat er uns für seine Zwecke in der Hand.
1: Ich habe davon gehört.
0: Und das sollen wir nicht mehr ernst nehmen? Mein Punkt ist, der Teufel ist der gefährlichste Gegner auf der Welt. Und deswegen dürfen wir nicht nachlassen, seine Anhängerschaft zu verfolgen. Selbst wenn es Kinder sind.
1: Doktor, mit Verlaub, aber ihr müsst doch einen Unterschied machen, ob ihr einen gestandenen Mann verfolgt oder Kinder.
0: Ich verfolge sie doch nicht, Schwester. Ich lasse sie zu mir kommen.
1: Was meint ihr?
0: Heute Abend werden wir sie fangen. Den Falken, den Zaubererjackel und wie sie alle heißen und schön ordentlich verhören. Ein guter Ermittler muss wie der Gesetzlose denken. Er versteht, wann die Kinder Überfälle begehen und er weiß, dass er ihnen die Option nehmen muss, alle verbliebenen Höfe abriegeln, einen nach dem anderen, bis nur noch einer bleibt. Und dort werden wir warten.
1: Das kann nicht sein.
2: Acker, Schwester.
0: So, Schwester. Jetzt mal ungescherzt. Ihr wollt das Kind retten, das habe ich begriffen. Nur dafür seid ihr hier und zwar auch dann, wenn es sich gegen unser Gesetz und zum Teufel gewandt hat. Seid ihr deshalb nachts unterwegs mit der Gerberin?
1: Was?
2: Aber, Herr Doktor, wieso die Gerberin? Das stand doch gar nicht in meinem Protokoll.
0: Aber auf dem Schmierpapier, das ich im Müll gefunden habe, Aumiller. Genauso wie die Kopie eines Briefs an die ehrenwerte Mutter Äbtissin des Klosters Heiligen Stift mit der Bitte, unsere liebe Schwester schnellstmöglich abzuholen, weil sie sich hier in Ermittlungsarbeiten einmischt. In meinem Namen? Ich kann mich nicht erinnern, den aufgegeben zu haben, Felix.
1: Felix.
2: Agathe, es tut mir so leid. Ich wollte doch nur, dass du in Sicherheit bist.
0: So, jetzt reicht es mit dem Theater. Mein Sekretarius ist wie ausgewechselt und flunkert zu euren Gunsten. Vor ein paar Tagen noch lobt ihr meine Doktorarbeit. Nun versucht ihr mich zu beeinflussen mit dem Gesabbel dieser Hexenleugner. Ihr bleibt hier, bis wir die Operation abgeschlossen haben.
1: Nein, ihr könnt mich nicht festhalten, da sollt ihr überhaupt kein Recht.
0: Aumiller, sperrt sie in das leere Zimmer oben.
1: Was?
2: Aber Doktor.
0: Felix.
2: Agathe, komm. Agathe.
1: Fass mich nicht an! Ich geh schon alleine. Sekretär.

0: Hey, das wird überhaupt nicht gefährlich. Ich kenne jeden Winkel in dem Hof. Und dann kommen die anderen und wir rauben die so richtig aus.
1: Mhm. Nur schau mal, wie schön die Sterne funkeln, wenn man aus dem Wald raus ist.
0: Schau mal lieber auf deine Füße, sonst legt es sich wieder hin.
1: Das da oben ist der große Wagen. Als ich geboren wurde, stand er am Himmel. Das bringt uns bestimmt Glück.
0: Hä? Woher weißt denn du, wann du geboren wurdest? Weißt du etwa, wie alt du bist?
1: Meine Mutter ist eine einfache Magd. Aber sie hat sich gemerkt. Mein Herr, der weiß viel.
0: Auch viel über die Sterne?
1: Ja. Er hat mir erzählt, dass das Weltall und unser Leben auf der Erde miteinander zusammenhängen. Die Wege der Gestirne, sie bilden unser Schicksal ab.
0: Echt? Und was siehst du?
1: Keine Ahnung. Wissenschaftler bin ich jetzt auch wieder nicht.
0: Also wenn du ein Knecht bist, dann fress ich einen Besen. Aber du bist trotzdem in Ordnung.
1: Danke. Du auch.
0: Also wenn ich die Sterne deuten könnte, dann würde ich sie gern fragen, ob ich meine Eltern mal treffe.
1: Kennst du sie gar nicht?
0: Nö, Findelkind. Ich wurde immer weggegeben. Ich wollte von Anfang an keiner, ich gehöre zu keinem.
1: Vielleicht hatten deine Eltern noch Gründe.
0: Du hast wenigstens noch eine Mutter.
1: Du vielleicht auch, irgendwo.
0: Scheint alles ruhig zu sein. Gut, ich steck den Baum hoch und du pass auf, dass keiner kommt. Ich weiß, wie man da reinkommt.

0: Stehen bleiben!
1: Bruder Maul, weg hier! Lass mich!

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1: Wo sind die Kinder?
2: Verhaftet. Dank unseres Sekretariats. Wir wollten schon wieder abrücken, weil vorne niemand klopfte. Da hört er das Öffnen eines Taschenmessers aus der Kammer oben. Der Lux.
1: Taschenmesser?
2: Das hier.

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0: Max? Bist du das?
1: Alois?
0: Warte! Komm näher an die Wand! Da ist ein kleines Loch, ich glaube, der Stein ist lose. Hörst du mich?
1: Alois?
0: Was ist los? Hast du Angst?
1: Es ist so kalt und finster.
0: Reib deine Hände aneinander. Mach dich ganz rund wie ein Igel. Und schon pusten.
1: Reibe, reibe. Wärme bleibe. Kälte, Schwind, geschwind. Wir sind geliefert, Alois. Ich werde nie die Medizin für meine Mutter besorgen können. Was machen die jetzt mit uns? Schlagen die uns wie Verbrecher? Muss ich jetzt zurück?
0: Quatsch! Der Jackel und die Bande, die holen uns hier raus. Die haben doch gesehen, dass sie uns geschnappt haben. Und planen bestimmt schon unsere Rettung. Bis dahin ist nur wichtig, dass wir nichts

0: Wieso bist du nicht mehr zu mir rausgekommen?
1: Sie haben Alois verhaftet und ich... Wir sind schuld daran.
0: Was? Aber wie willst du denn schuld daran sein? Wir sollten jetzt...
1: Mir reichen deine Ratschläge. Ich hätte nie auf dich hören sollen. Nie diesen Einflüsterungen folgen, die mich verführt haben. Dass ich Unheil anrichte. Dass ich mich vergesse. Meine Pflicht. Mein Weg.
0: Agathe, jetzt beruhig dich mal wieder.
1: Hau ab! Sprich dich nie wieder an, du Hexe. Ich gehe dir nie wieder auf den Leim. Gott, ich habe dem Teufel in meinen Kopf gelassen. Als wenn ich nicht Dutzend Bücher gelesen hätte, in denen die Gelehrten genau davor waren. Aber statt Dutzend Gelehrten traue ich dir und hole dich zurück ins Dorf. Alois, es tut mir so leid.
2: Alois, wir verraten den Beamten einfach, wo der Jackel ist. Dann lass sie uns bestimmt gehen.
3: Kennst du keine Ehre? Verpfeifen unsere Brüder doch nicht. Und außerdem, der Jackel hat mir erzählt, dass man nichts zu befürchten braucht, solange man noch nicht 14 ist.
2: Echt?
3: Ja. Er meinte, dass Kinder nicht hingerichtet werden.
2: Also geschieht uns nichts?
3: Nein. Die lassen uns laufen, Max. Ich sag's dir bestimmt. Dann kannst du die Medizin holen und wieder zurück auf den Hof zu deinen Eltern und deinen Herren.
2: Meinst du wirklich?
3: Vielleicht nimmst du mich ja dann mit. Meinst du, das würde dein Herr erlauben? Ich kann bestimmt gut arbeiten.
2: Ich weiß nicht. Hast du niemanden, zu dem du kannst?
3: Nee. Ausgesetzt, habe ich dir doch erzählt. Im Kloster Heiligenstift wurde ich abgegeben und die haben mich an die Hinrichs verkauft.
2: Und zu den Hinrichs zurück?
3: Da verrecke ich lieber.

0: geflogen, setzt sich nieder auf mein Fuß, hat ein Brieflein im Schnabel, von der Mutter ein Gruß. Lieber Vogel, fliege weiter, nimm ein Gruß mit und ein Kuss, denn ich kann dich nicht begleiten, weil ich hier bleiben muss.
1: Wie habe ich das überlebt, dich wegzugeben damals? Nein. Nein, ich kann dich nicht nochmal aufgeben. Wenn da auch nur ein Funken Gutes in dir und mir ist, dann hole ich dich da raus. Und wir laufen zusammen davon, dann lasse ich dich nicht mehr los und koste es alles, was ich habe.

0: Schwester, ich würde mich wohler damit fühlen, mir nicht mehr ein Dach mit euch teilen zu müssen.
1: Das verstehe ich. Ihr unterstellt mir immer noch, ich würde mit Felix...
0: Ihr versteht nichts. Ihr habt Schwarz unter die Nase gerieben, dass ich Bücher besitze, die ihm nicht in den Kram passen. Alles hat er mitgenommen. Staatsfeindliches Gut, hat er gesagt.
1: Ich wollte nicht, dass es euch trifft.
0: Ja, was dachtet ihr denn, was passiert? Ihr wusstet doch, dass ich ihm sowieso schon ein Dorn im Auge bin. Ich dachte, ich könnte euch vertrauen.
1: Es ist besser so, dass er die Bücher mitgenommen hat. Macht euch frei von diesem ketzerischen Gerede, bevor es zu spät ist. Glaubt einer, die es nicht rechtzeitig erkannt hat.
0: Was soll das, Agathe? Vor wenigen Tagen habt ihr Schwarz noch die Stirn geboten und so großherzig für die Rückkehr der Gerberin gekämpft. Ich verstehe euch nicht.
1: Schwester Serafina. Geht mir aus dem Weg. Lass mich durch.
0: Ja. Geh zurück ins Kloster, das ist besser für alle.
1: Nein, ich kann jetzt nicht zurück. Nicht ohne...
0: Nicht ohne was? Was ist euer Geheimnis? Wieso das alles für ein Waisenkind? Warum hängt ihr so an dem Jungen?
1: Haltet Schwester Serafina auf. Bitte, bitte, bitte.

0: jemand. Was passiert jetzt mit uns? Ich will ihn nicht, Alois.
1: Psst, gar nichts passiert. Du darfst nur nichts verraten. Nicht mit wem wir unterwegs waren und nicht unsere echten Namen. Kannst du das? Kannst du das?
0: Ja.
1: Bei unserem Brüderschwur. Wir halten zusammen, ja?
0: Bei unserem Brüderschwur. Du bist mein Freund, Alois.
1: Und du meiner.

0: Schwester. Ins Pfleggericht kommt jetzt niemand mehr rein. Die Verhöre fangen gleich an.
1: Ich bringe ja nur einen Krug Weihwasser. Eben für die Verhöre.
0: Ach so, danke. Ich kann ihn nehmen.
1: Nein. Dann sieht Dr. Schwarz am Ende noch, dass du deinen Posten verlassen hast. Ich bring schnell in die Stube.
0: Ja, gut. Wenn ihr euch persönlich schon solche Mühe macht. Zum Verhörzimmer, den Gang runter, letzte Tür rechts.
1: Ja.
2: Auf, was ist jetzt ganz besonders? Keine Gespräche mehr zwischen den beiden. Kein Tuscheln, kein Flüstern, noch nicht einmal ein Augenzwinkern. Wir müssen die Isolationshaft gewissenhaft durchziehen, verstanden?
3: Ich habe schon dafür gesorgt, dass sie in zwei Zellen mit dicken Türen kommen.
2: Vorzüglich. Dann lassen wir den Hexenkommissar lieber nicht noch länger warten.

0: Hallo, kannst du mich hören?
1: Wer bist du?
0: Ich bin Agathe. Bist du eins der gefangenen Kinder? Bist du der Alois?
1: Es geht nicht mehr so um mich ein. Die haben mein Freund zusammen, tun lieber was.
0: Ich will euch aber freien. Weißt du, wer die Schlüssel für deine Tür hat? Wer hat euch eingesperrt?
1: Ich noch nicht.
0: Was? Der große Mann, der in Schwarz.
1: Nee, der Jüngere, der mit ihm rumläuft.
0: Felix.

0: Ich besorge die Schlüssel. Dann komme ich wieder.
1: Sperr du den mit dem Mal weg. Ich hole den zweiten raus.
2: Jawohl, Herr Schreiber.
1: Wunderbar. Du stehst ja schon bereit.
3: Ich hole dich zurück. Hey, Drecking! Verdammt sollt ihr sein! Verdammt bis in alle Tage!
1: Reicht's nicht, dass du mir dein Messer in die Schulter gestochen hast?
3: Ich hätte besser treffen sollen.
1: Hör zu, Junge. Du machst es nur noch schlimmer, wenn du dich so aufführst.
3: Hol dich der Teufel! Lass mich! Nimm deine Griffe weg, hey! Oder mal? Hey, was habt ihr mit ihm gemacht?
1: Hier. Nach oben ins Verhörzimmer mit dem. Bitte.
2: Der

0: Felix, wo bleibst du? Du bist im Dienst. Jetzt keine Sentimentalitäten. Hier geht's um ein Verbrechen.
1: Ich komme, Dr. Schwarz.

0: Hier, das Weihwasser.
1: Weihwasser? Wer hat euch geschickt?
0: Niemand. Wird das nicht zum Verhörgebrauch, schreibt Dr. Schwarz in seiner Arbeit.
1: Oh, wo sind denn meine Manieren? Hofrat Dr. von Birnberger, Hexenkommissar in dem Fall der Pendacher Hexenkinder.
0: Hexenkommissar? Mhm. Heißt das, ihr seid über Schwarz gestellt in dem Verfahren?
1: Aber selbstverständlich.
0: Schwester Agathe, hoch erfreut euch kennenzulernen, verehrter Hofrat.
1: Ach, sagt bloß, ihr seid die Nonne, von der Schwarz so viel erzählt hat.
0: Ich befürchte, Dr. Schwarz hat kein gutes Haar an mir gelassen.
1: Er ging sogar so weit, euch vorzuwerfen, ihr hättet seine Ermittlungen behindert und die Ergreifung der Kinder vereiteln wollen.
0: Wie hätte ich das tun sollen, durch frommes Beten?
1: Ja, ja, der liebe Schwarz ist ein bisschen nervös. Ja, wittert überall gleich Sabotage, als läge ihm die Angst vor dem Scheitern in den Knochen.
0: Ja, es hat sicherlich biografische Gründe.
1: Was meint ihr?
0: Wahrscheinlich nichts. Hier in der Gegend wird viel getratscht.
1: Ja, die Einfältigen vermögen sich anders nicht zu amüsieren.
0: Sagt, Herr Hofrat, ich habe natürlich keine Ahnung, aber da es sich um Kinder handelt, lässt ein guter Christenmensch da nicht milde walten?
1: Oh ja, ja, ja, ihr habt recht. Ja. Also sollte es zu einer Hinrichtung kommen, wird es eine ganz milde werden. Die Jungen werden nicht bei lebendigem Leib verbrannt, sondern erst geköpft.
0: Ist es möglich, dass ich mit den Angeklagten rede? Vielleicht haben die armen Kinder was auf dem Herzen.
1: Ja, wir sind keine Unmenschen.
2: Doktor, der zweite Inquisit ist bereits...
3: Agathe?
2: Was? Wie seid ihr reingekommen?
0: Ich bring doch nur ein wenig Weihwasser.
1: Jetzt beruhigt doch mal eure Nerven, Schwarz, Herrgott. Schwester Agathe wird mit den Jungen reden. Vielleicht bekommen wir ja auf diesem Wege ein paar mehr Details aus ihnen heraus. Oder seht ihr das anders?
2: Ein Gespräch mit einem Geistlichen ist nach Artikel 79 der Constitutio Criminalis in der Tat vorgeschrieben, aber

0: einmal ins Handwerk gepfuscht. Sie haust beim unkatholischsten Pfaffen, den ich kenne, ein Freidenker, dessen halbe Bibliothek sich gegen die Hexenverfolgung ausspricht.
1: Und wer hat euch den Hinweis auf diese Bücher geliefert? Das war doch wohl ich. Wieso erkennt ihr nicht, dass wir auf der gleichen Seite stehen?
0: Niemals.
2: Macht euch nicht lächerlich, Schwarz. Gut, dass wir herruft. Schwester, machen wir es so. Sobald wir damit fertig sind, fragen wir die Jungen, ob sie etwas auf der Seele haben, das sie euch mitteilen wollen. Ich danke euch für das Weihwasser. Jetzt bin ich gut ausgerüstet.
3: Ich auch.

0: Schäm dich, die edlen Herren hier so anzuschweigen. Du könntest etwas Heldenhaftes tun. Du könntest dabei helfen, hier ein schlimmes Verbrechen aufzuklären. Gut. Wenn du nicht kooperieren willst, sage ich dir, was wir bereits wissen. Du bist der mit den Vogelpfeifen.
1: Was hat dir der Teufel gesagt?
0: Nein. Deine Finger, die im Gegensatz zu denen deines Mitgefangenen rau und mit kleinen Narben übersät sind, die man sich beim Schnitzen einfängt.
1: Ich schnitze halt gern. Schnitzen darf man doch.
0: Schnitzen darf man. Aber Diebstahl ist verboten.
1: Ich hab nichts geklaut.
0: Deine Vogelpfeife lag aber am verlassenen Lager, wo wir all das Diebesgut gefunden haben. Wirst du wohl aufhören zu flunkern?
1: Ja, dann hab ich halt geklaut. Aber ich bin doch noch jung.
0: Erst sind es die Nonnen, die mir mein Gesetz erklären, dann Kinder. Es gibt Taten, die sind so schlimm, dass ihre Bestrafung kein Alter kennt.
1: Was denn?
0: Da, wo wir deine Vogelpfeife gefunden haben, lag nicht nur das Diebesgut. Sag uns, was du mit dem Kessel des Wirts und dem ungerupften Hahn und dem Aal vorhattest. Wir wissen von deinem Compagno, dass ihr mit einem zauberischen Jackel umhergelaufen seid. Wenn ihr irgendwas mit dem Wetterzauber gegen diese armen, unschuldigen Leute zu schaffen habt, musst du das jetzt sagen.
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0: Noch können wir hier Menschenleben retten. Komm, sprich. Da müssen wir nicht unnötig streng werden.
5: Amtmann, die Route.
6: Jawohl.
7: Schwarz, ich könnte mich täuschen, aber sind die beiden nicht etwas zu jung? Ich dachte, Folter wenden wir erst bei 16-Jährigen an.
5: Da liegst du ganz recht, mein Junge. Allerdings ist das hier keine Folter. Schau, der Amtmann tunkt die Rute in Weihwasser.
0: Einen Moment bitte. Hör zu, du befindest dich in einer äußerst misslichen Lage. Momentan haben wir allein Beweise dafür, dass du am Ort der Tat warst. Wenn du mir jetzt erzählst, wer noch dabei war, musst du vielleicht die ganze Strafe nicht allein verbüßen. Los, dein Compagno hat uns auch schon erzählt, was er weiß.
1: Was soll ich erzählen?
0: Ob der Jackel zaubern kann.
1: Ja, aber was er kann, das ist nicht so was Besonderes.
0: Was hat er denn gezaubert?
1: Also, hat er bloß einmal so Tiere hergezaubert.
0: Mhm. Welche Tiere?
1: Mäuse, kleine Vögel. Ist auf die Knie gefallen und plötzlich hat er eine Maus in der Hand gehabt. Die war gleich wieder weg, aber der Jackel war richtig stolz. Die Kinder wollten alle wissen, wie man eine Maus in seine Hand machen kann, aber mich hat's nicht so beeindruckt. Gibt bessere Zaubereien.
0: Und hat er euch auch verraten, wer ihm das alles beigebracht hat?

0: Naja, der Jackel tut immer schlauer, als er wirklich ist. Der wird ja nicht allein drauf gekommen sein.
1: Hat er also einen Meister?
0: Stimmt. Er hat doch gesagt, dass er sich bei dem in so ein Buch geschrieben hat.
1: Felix, hast du das übersichtlich?
2: Ja. Inquisit gibt an, dass in der Gruppe nach Anleitung eines geheimnisvollen Meisters eine Maus herbeigezaubert wurde. Gruppe war ernstlich gewillt, das Mausmachen zu lernen.
1: Gut, sehr gut. Noch mehr zu diesem Meister. Hat sich der Meister dir auch einmal zu erkennen gegeben?
0: Ich glaube nicht. Ja, also, der Jackel meinte, der zeigt sich nicht selbst. Der schickt die Hexe vor.
1: Aha. Und hast du diese Hexe gesehen? Fürs Protokoll, er schüttelt den Kopf. Bist du dir da ganz sicher?
0: Naja, einmal hat's im Wald geknackst.
1: Konntest du was erkennen? Vom Meister oder der Hexe?
0: Nein, aber ich hab was gehört. Und wir haben's alle gespürt, dass da wer ist.
1: Und das war die Hexe des Meisters?
0: Ja.
1: Sehr gut machst du das. Und wie ist die Hexe da zu euch in den Wald gekommen?
0: Mit einer Kutsche. Mit Pferden.
1: Wie viele Pferde?
0: Naja, zwei müssen es sein. Eins ist zu wenig für eine Kutsche.
1: Und die Kutsche und die Pferde, hast du die gehört oder gesehen?
0: Nee. Die müssen verzaubert gewesen sein, sodass man sie nicht hört.
1: Die Hexe kam einfach so zufällig vorbei, oder?
0: Nee, wir haben die alle zusammengerufen.
2: Oh Mann, das ist...
3: Anrufung des Teufels und seiner Gehilfen.
1: Habt ihr das alles übersichtlich im Protokoll, Aumilla? Sodass der Hofrat auch was anfangen kann mit dem Gestammel?
2: Natürlich, Dr. Schwarz.
1: Gut.
0: Kann ich jetzt gehen?
3: Du gehst zurück in die Zelle.
0: Aber wieso? Ich hab euch ja noch erzählt, was ihr wissen wolltet.
3: Abführen.
0: Hey, aber mein Freund ist ja gar kein echtes Mitglied der Bande. Der Jackel hat den gezwungen mitzumachen. Der wollte gar nicht, der wollte doch nicht zur Hexe.

0: Linda!
1: Max! Max, was hast du denn erzählt? Hast du vom Jackel erzählt?
2: Ich muss doch was erzählen. Die haben mir gedroht und mich...
1: Keine Angst. Ich hab denen erzählt, wie der Jackel dir dein Geld abgenommen hat. Und dass er dich gezwungen hat, mitzumachen. Aber du das alles gar nicht wolltest. Die lassen dich bestimmt laufen. Wirklich.
2: Und du kommst auch frei?
1: Ich hab denen erzählt, was wir mit dem Jackel gemacht haben. Weil ich dachte, dass sie mich dann gehen lassen. Aber sie meinten, es geht nicht. Wir haben ja gezaubert. Max, sie sagen, das war Hexerei, was wir gemacht haben.
2: Was?
1: Meinst du, wir haben echt was gezaubert?
2: Ich? Nee, oder? Hoffentlich nicht. Aber die wissen doch, dass wir noch viel zu jung sind.
1: Die meinten, das zählt beim Hexen nicht. Was, wenn die mich jetzt hier behalten? Wenn die mich verbrennen wie die Obacherin?
2: Wir müssten irgendeiner von den Erwachsenen fragen. Um Hilfe. Irgendeiner, der uns hier rausholen kann.
1: Meinst du, dein Herr kann uns helfen? Du hast doch gesagt, er schaut in die Sterne. Ist das ein ganz großer, einer, der was zu sagen hat? Mit noch größerem Hof als die Hinrichs? Oder sogar aus der Stadt? Oh Mann, Max, jetzt mach den Mund auf, ich mein's ernst.
2: Ja, der Hof ist größer.
1: Aber warum hast du das den Beamten nicht gesagt?
2: Wenn die vom Hof mitkriegen, dass ich hier bin, dann lass die mich nie zur Gerberin. Die Medizin für meine Mutter holen.
1: Stirbt sie dann? Ich glaube, du kannst nur einen retten. Sie oder uns. Max.
3: Hallo? Ist da draußen jemand?
4: Ruhe!
3: Ihr begeht einen Fehler! Lasst uns frei! Ich bin Erbgraf Maximilian. Mein Vater war Johann der Zweite von Kurbasried. Meine Mutter ist Gräfin Charlotte.
1: Was?
3: Was lachst du? Ich bin ein zukünftiger Graf. Hol mich hier raus oder ich lass dich aufhängen. Jetzt lasst mich frei. Ich bin Erbgraf Maximilian.
1: Max, hör auf, die glauben dir nicht. Jetzt können wir nur noch hoffen, dass der Jackel uns rausholt.
3: Ich stopf dir gleich das Maul mit deinem vermaledeiten Jackel. Wann begreifst du endlich, dass er dich nur ausnutzt? Uns alle. Du kannst dir verrotten, bevor der den Finger für dich krumm macht.
1: Aber er hat mich aufgenommen. Dich auch. Du hättest die Medizin eh nie an...
3: Wenn er mich von den Toten zurückgeholt hätte. Ich hasse ihn. Ich hasse euch alle.
5: Ruhe. Aumeller, hast du die Schlüssel für die Zellen?
6: Ja.
5: Ich muss meine irgendwo verloren haben. Tut mir leid.
6: Noch ein Verhör heute?
5: Nein, Schwester Agathe ist hier. Ich soll die Jungen nach oben bringen, falls sie mit der Schwester sprechen wollen.
3: Ich will!
7: Willkommen, mein Junge. Setz dich zu mir.
2: Ich danke euch, ehrwürdige Schwester.
7: Lässt uns bitte allein, Herr Schreiber.
8: Ungern. Ich warte draußen. Vorschrift.
7: Möchtest du etwas trinken?
2: Kein Hexenmal. Ich schwör's.
7: Nein, das weiß ich ja. Ich kenne dein Mal. Ich bin Schwester Agathe aus Heiligenstift.
2: Aus dem Kloster Heiligenstift?
7: Ja. Das liegt eine halbe Tagesreise von hier entfernt. Sagt es dir was?
2: Ich
0: bin als Waisenkind in diesem Kloster abgegeben worden.
7: Tatsächlich?
0: Ja, das haben mir meine Pflegeeltern erzählt. Die Hinrichs. Ich bin Alois.
7: Alois?
0: Ich will nicht sterben. Ich habe gar nichts getan. Ich verabscheue den Teufel. Ich würde mich niemals mit ihm einlassen. Die anderen haben mich gezwungen, in der Bande mitzumachen. Der Jackel hat mich ausgenutzt. Ich wollte das doch alles gar nicht. Das müsst ihr mir glauben, Schwester.
7: Du verabscheust den Teufel. Glaubst du an Gott, Alois?
0: Ja, ehrwürdige Schwester, ja.
7: Du bist kein Teufelskind, du bist ein guter Junge. Ich will dir helfen, ich...
0: Ja, ehrwürdige Schwester. Aber wie... Wie wollt... Woher habt ihr den Schlüssel?
7: Versteck ihn unter deinem Hemd. Das Badehaus im Wald, kennst du das?
0: Ja.
7: Findest du dort wieder hin?
0: Bestimmt.
7: Dort treffen wir uns heute Abend. Ich kann dir jetzt nicht alles erzählen, Alois, aber dort, warte dort auf mich.
4: Der Herr segne und behüte dich. Der Herr lasse sein Angesicht über dich leuchten und sei dir gnädig. Der Herr erhebe sein Angesicht auf dich und schenke dir Frieden.

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0: Alois! Alois! Alois, bist du da? Baderin! Baderin, mach auf!
1: Ja!
0: Liebe Baderin, ist ja ein Bub vorbeigekommen.
1: Ein Bub? Nee, war keiner da.
0: Bitte, es ist wichtig. Er ist so groß und er trägt dunkelblaue Hosen.
1: Es war keiner da. Jetzt lasst mich. Es ist schon spät.
0: Was? Es ist vorbei.

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Bevor es losgeht, eine Empfehlung. Hört die Hexe von Pendach doch mit Kopfhörern, damit ihr so richtig in die Welt der Serie eintauchen könnt. Das lohnt sich, versprochen.

0: Hallo? Entschuldigung, warte!
1: Guten Morgen, Schwester. Auch für eine Nonne seid ihr aber früh wach, oder?
0: Guten Morgen. Mein Name ist Schwester Agathe. Darf ich ein Stück mitfahren?
1: Reist ihr ganz allein?
0: Ja. Meine Mutter Äbtissin schickt nur mich, weil der Auftrag so plötzlich kam.
1: Ich kann euch nur einen Platz zwischen der Post anbieten.
0: Ja, danke.
2: Bis wohin darf ich euch mitnehmen? Bis in die Hauptstadt?
0: Nein, nur nach Pendach zum Gericht.
2: Oh, aber wenn wir Glück haben, sind wir heute Nachmittag da.

0: deinen Schwestern.
1: Danke. Nur ein bisschen frisch?
0: Ja, ein lausiger Sonntag. Hat so gut angefangen. Und jetzt? Es wäre die Sonne.
1: Was war das?
0: Ah, keine Sorge. Wird bestimmt irgendein Wind gewesen sein. Es ist bei dem Nebel schwer zu erkennen.
1: Was ist los? Wieso halten wir?
0: Lass mir meine Pferde in Ruhe! Du verlotterter Lausbub!
2: Es war eine Mutter, die hatte 4 Kinder. Den Frühling, den Sommer, den Herbst und den Winter. Der Frühling bringt Blumen, sagt Winter Ade. Der Herbst bringt die Trauben, der Sommer den Schnee.
1: Halt!
3: Willst du mir ein Auge ausschlagen? Was
0: schau dich weg!
1: Das ist doch nur ein armer Bettel-Junge! Hier! Nimm einen Kreuzer für dein schönes Gedicht.
4: Vergelt's Gott, Schwester.
1: Und dann lass uns weiterfahren, ja?

0: 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Ausbruch.
1: Fang mich doch!
2: Agathe! Hey! Agathe, nicht über die Beete!
1: Ich pass schon auf! Oh,
2: Mutter Äbtissin, es ist zum Verzweifeln mit der Kleinen.
3: Agathe ist eben ein neugieriges Kind. Aus ihr wird eine kluge, belesene Nonne, vertrau mir.
2: Falls sie überhaupt hierbleiben will. Sie fragt schon ständig nach der Welt da draußen. Der kleine Sohn von unserem Handwerker hat ihr Flausen in den Kopf gesetzt.
3: Sie hat da draußen ja niemanden, Serafina. Sie ist ein Findelkind.
1: Mutter, darf ich heute Brot backen?
2: Agathe.
3: Lass sie. Die Schwestern backen heute nicht, Agathe. Es ist Sonntag.
1: Dann will ich zu den großen Büchern. Die ganz alten mit den bunten Bildern. Aha. Wenn ich groß bin, dann male ich auch bunte Bilder. Und dann bin ich sogar schlauer als die Schwester Serafina.

0: Mama! Mama!
1: Agathe!
2: Beste Serafina?
3: Wie spät ist es?
1: Die Sonne geht schon auf. Du hast die Matutin verschlafen und beinahe auch noch unser nächstes Stundengebet. Jetzt komm, sie läuten noch.
3: Verdammt.
1: Vom Laster der Hexerei und anderen zauberischen Straftaten. Von Dr. Juris Heinrich Schwarz. Aber Agathe, da bekäme ich auch Albträume.
3: Hexereiverbrechen sind ein wichtiges Thema. Es kann nicht schaden, sich als guter Christenmensch mit der Meinung der Gelehrten dazu auszukennen.
1: Ja, aber als Nonne muss man doch keine gruseligen Prozessakten lesen. Du bist doch kein Hexenkommissar, Agathe. Dein Platz ist hier in
3: Heiligenstift. Und ich bin keine Alchemistin, keine Botanikerin und auch kein Bürgermeister. Ich weiß, das sagst du jedes Mal. Trotzdem lese ich gern was drüber. Ich will wissen, was in Kurbachsried passiert. Stell dir vor, während wir hier sitzen und zum lieben Gott beten, ist der Leibhaftige da draußen in der Grafschaft unterwegs und vermehrt womöglich gerade seine Anhängerschaft.
1: Verschon mich damit!
3: Ich finde es einfach beruhigend, von so kompetenten Beamten zu lesen, die diese Verbrecher dingfest machen. Hier, Dr. Schwarz schreibt, dass man die...
1: Schluss jetzt! Konzentrier dich auf deine Aufgaben in unserer Gemeinschaft und komm endlich, sonst bin ich wegen dir noch zu spät. Und richte dir vorher wenigstens noch deine Haube. Man sieht ja deine Haare.

0: frisch ist es heute.
1: Agathe, alle müssen sich an dir vorbeidrücken. Träumst du schon wieder?
2: Entschuldigung, ich war nur... Was macht denn der Karren da im Hof? Sind die Bauern schon wieder da, um ihren Zehen zu leisten?
1: Es ist doch noch lange nicht der Tag für die Abgaben.
2: Es liegt auch kein Mehl und keine Eier auf dem Wagen.
1: Natürlich nicht, die Ernte steht erst noch bevor. Vielleicht will einfach jemand eine Heiratserlaubnis. Agathe, zur Bibliothek geht's hier lang.
2: Ich muss doch zur Mutter Äbtissin, um mit ihr über die Neuanschaffungen zu sprechen.
1: Sie möchte gerade sicherlich nicht gestört werden, wenn die Bauern da sind. Agathe!

0: Internet, was sind denn die Auszahlen?
1: Nun, da wir sowieso in der Nähe waren, da dachten wir...
2: Er ist weggelaufen, der würdige Mutter.
0: Wie bitte?
1: Ja, aber wir sind uns sicher, dass er...
0: Ja, wie weggelaufen?
1: Der kommt bestimmt bald wieder.
2: Der Alois hat mich schon einige Nerven gekostet. Aber bis jetzt stand er immer wieder vor der Tür.
3: Du musst mir warten,
2: auf jeden Fall.
3: Das sieht mir aber sehr danach aus.
1: Ich habe gekauft und unser Freund will auch nicht so recht reifen bei dem merkwürdigen Wetter. Naja, vielleicht müssen wir welches hinzukaufen, Gott behüte. Also wollten wir euch untertänigst jetzt schon um das
0: Geld. Ja, schon gut. Hier, 28, 30 Kreuzer und 25 Pfennig.
1: Hab Dank.
0: Aber haltet die Augen auf nach dem Jungen. Und wenn er noch länger wegbleibt, meldet sein Verschwinden den Leuten in Kinder.
1: Ja, das machen wir. Er bestimmt nicht würdig sein.
2: Untertänigster Dank. Und möge Gott den alle schnell wieder heimschicken.
0: Ja, das wollen wir hoffen.
3: Komm, das ist nicht unser Problem.
4: Agathe! Serafina! Habt ihr gelauscht?
3: Ich doch nicht, ehrwürdige Mutter.
5: Was wollten denn die Bauern? Sie haben von einem Kind erzählt?
4: Das waren die Hinrichs. Das Pflegekind ist weggelaufen, aber anscheinend nicht zum ersten Mal.
3: Welches Pflegekind?
5: Weißt du es denn nicht mehr? Das Kind, das vor unserer Klosterpforte lag.
3: Ach, das ist doch schon ewig her.
5: Ja, 13 Jahre. Und als wir ihn den Hinrichs zur Pflege gegeben haben, habt ihr versprochen, Mutter, dass es ihm dort gut geht.
4: Agathe?
5: Weiß Gott, wo der sich jetzt rumtreibt, so ganz ohne Schutz. Wisst ihr, was für teuflische Gestalten da draußen rumlaufen?
3: Was regst du dich denn so auf, dass ein Pflegekind weggelaufen ist?
5: Ich meine nur, sollten wir nicht lieber die Behörden verständigen?
4: Du machst dir zu viele Sorgen, Agathe. Ich schreibe an den Pfarrer in Pendach. Der Junge wird sicher irgendwann im Ort auftauchen, wenn er nicht sowieso wieder zurück zum Hof läuft.
5: Vielleicht solltet ihr doch vor Ort nach dem Rechten sehen. Ihr habt schon lange keine Visitation mehr gemacht und ich konnte euch doch begleiten.
4: Wir bleiben hier, Agathe. Das ist mein letztes Wort. Und zu deinem Besten.

0: Hört ihr das? Selbst den Schafen ist hier kalt.
1: Sind wir da?
0: Ach gut. Willkommen im Pendlach, Schwester. Wenn wir an der Mühle vorbei sind, kommt gleich das Wirtshaus und die Kirche. Und ein paar stattliche Bauernhöfe.
1: Was ist das da oben auf dem Hügel? Eine Burg?
0: Das ist das Blickery, zu dem ihr wollt.
1: Imposant.
0: Im Religionskrieg war in dem Rittergut noch das Militär einquartiert. Aber keine Sorge, das ist nur noch Fassade. Mehr als 4 Beamte sind im Bendacher Gericht nach den Sparmaßnahmen von der Regierung nicht geblieben. Brrr.
1: Würdest du mich bitte noch hochfahren?
0: Ja, also...
1: Ich werde mich auch erkenntlich zeigen. Mein Beutel ist leer. Alles weg?
0: Ja, sei mal. Hat euch der halbstarke Pferdeflüsterer aber übers Ohr gehauen.
1: Ein Dieb? Oh Gott, es ist alles weg. Meine Sachen, mein Gebetsbuch, alles.
0: Der Weg ist für die Pferde eh steiler als zu Fuß. Ach, dann könnt ihr gleich die Post fürs Gericht mitnehmen.

0: Aubach hat keinen Kirchturm. Das Sonnendach hat kein Fenster gen Süden. Von wo hat sie die Lichter am Horizont gesehen? Es gibt doch im Wald nicht etwa eine Anhöhe. Vielleicht Anhöhe. Tür zu! Herrgott, wie ich dieses gottverlassene, eiskalte Drecksloch hasse!
1: Verzeihung. Ich bring die Post.
0: Schwester?
1: Also, nein. Der Kutscher hat mich gebeten. Eigentlich suche ich einen Beamten, der sich mit den vermissten Fällen befasst.
0: Wenn wir nur so jemanden hätten. Ich bin Pendachs Pfleger und ich befürchte für alles zuständig. Ihr erwischt einen wirklich ungünstigen Zeitpunkt, Schwester...
1: Agathe. Schwester Agathe. Ich suche nach einem vermissten Kind, das mein Kloster vor 10 Jahren...
2: Dr. Schwarz, guten Tag, Schwester. Die Schinderinnen sind da, Dr. Schwarz. Die fragen, wo sie mit ihrem Karren hin sollen.
0: Sie sollen im Innenhof warten. Ich will nicht mehr gestört werden oder mir platzt noch der Schädel über diesen verfluchten Akten. So. Und deshalb, werte Schwester Agathe, wäre ich euch verbunden, wenn ihr ein andermal kommen könntet.
1: Dr. Schwarz? Dr. Heinrich Schwarz?
0: Freut mich auch, euch kennengelernt zu haben.
1: Ich habe eure Doktorarbeit gelesen. De Crimine Magie vom Laster der Hexerei.
0: Ach.
1: Ja, ich bin die Bibliotheksschwester in Heiligenstift. Mir hat euer Stil gefallen und dass ihr das Verbrechen der Teufelsbündler so ernst nehmt. Bei einigen Absätzen musste ich sogar an den Gelehrten Del Rio in seinem Hexentraktat denken.
0: Das ist euch aufgefallen?
1: Mhm. Mein Kloster wäre euch zu großem Dank verpflichtet, wenn ihr uns helfen könntet. Ein Kind aus der Gegend wird vermisst.
0: Habt ihr einen Anhaltspunkt, dass ein Verbrechen vorliegt?
1: Was? Nein. Natürlich nicht.
0: Dann wird es schon wieder auftauchen. Es tut mir überaus leid, aber momentan haben wir einfach keine Kapazitäten, um abgehauene Kinder einzufangen. Danke für euer Verständnis.
1: Aber ich dachte, ihr seid zuständig.
0: Ihr habt wohl nicht davon gehört, dass wir heute eine Hexe hinrichten?
1: Eine Hexe? Hier.
0: Wir haben es schwarz auf weiß. Sie hat drüben in Aubach Schaden gezaubert, steht im Bündnis mit dem Teufel und hat sogar mit ihm getanzt. Das Treiben der Gesetzesbrecher wurde in diesem Winkel der Grafschaft schon viel zu lange laufen gelassen, weil man zu faul oder zu ängstlich war, um richtig durchzugreifen. Aber keine Sorge, jetzt bin ich da. Wer sich mit den Mächten der Finsternis einlässt, dem wird die scharfe Schneide des Rechts mit aller Härte treffen.
1: Was, wenn der arme Junge gerade solchen Verbrechern in die Arme läuft?
0: Ich habe wirklich keine Zeit.
1: Und einer eurer Leute?
0: Alle beschäftigt. So ein Hexenprozess macht sich nicht von allein. Ich wünsche eine gute Heimreise, Schwester. Das Kind taucht bestimmt wieder auf. Ich wünsche Ihnen alles Gute.
1: Aber das darf doch nicht wahr sein. Ist da wer? Hallo? Ich muss mit einem Beamten sprechen. Entschuldigung?
2: Sie haben den Doktor gehört. Kommt in einer Woche wieder.
1: Nein, es geht nicht. Ich will noch extra... Es ist dringend.
2: Tut mir wirklich leid.
1: Dann hab einen guten Tag. Ich muss zurück zur Kutsche.
2: Die Kutsche ist schon fort, Richtung Hauptstadt.
1: Was? Und wann kommt die nächste Richtung Heiligenstift?
2: Nicht vor übermorgen.
1: Was? Oh Gott, wie komme ich jetzt zurück ins Kloster?
3: Na, Felix, auch so beschäftigt wie der Doktor. Quatsch, ich tu nur so.
2: Für deine Akten.
3: Danke. Ich gehe da mal lieber zu ihm rüber.
1: Felix?
3: Damit wir rechtzeitig zur Rittstätte loskommen.
2: Na dann, viel Vergnügen. Der Doktor ist bester Lohn.
1: Felix!
4: Ja? Und ihr seid?
1: Das gibt's doch jetzt nicht. Felix! Du bist doch, oder?
4: Agathe!
1: Früher hattest du noch keinen Bart.
4: Agathe, und du kein Schleier? Bist du echt eine von den Nonnen geworden? Was machst du denn hier?
1: Was machst du denn hier?
4: Ich bin Schreiber hier. Da staunst du, was?
1: Du bist der Sekretär.
4: Hast mir nicht umsonst Lesen und Schreiben beigebracht. Oh. Die Arbeit ruft. Weißt du, mein Vorgesetzter speit Galle, weil eine Verurteilte uns ein kleines Rätsel aufgegeben hat. Aber kann ich dir irgendwie helfen?
1: Ich suche ein vermisstes Findelkind. Es ist von einer Pflegefamilie weggelaufen, von einem Hof in der Nähe von Pendach. Alois heißt der, 13 Jahre alt. Vielleicht kannst du mir helfen?
4: Hm. Also, normalerweise würde man da als erstes die Aussage der Eltern aufnehmen. Was ist es denn für ein Hof?
1: Der Hof von den Hinrichs.
4: Ach, der Einödhof da draußen. Was hast du denn mit denen zu schaffen?
1: Also, unser Kloster hat den Jungen damals in die Obhut der Bauern gegeben und wir fühlen uns nach wie vor verantwortlich für das Kind.
5: Hey, du bist in Wien. Wo ist die Schwester?
4: Ist fertig. Ich komme sofort, Herr Doktor. Ich muss. Sonst bringt er mich noch um.
1: Aber kannst du mir nicht helfen?
4: Setz dich mal ins Wirtshaus. Bestell ein Essen auf meinen Namen, ja? Dann reden wir, wenn das alles rum ist. Versprochen. Und mach dir nicht so viele Sorgen um das Kind. Das kommt schon wieder nach Hause. Kinder laufen doch irgendwann alle mal weg. Oder bist du die ganze Zeit brav im Kloster geblieben? Du weißt, was ich meine, oder? Ich finde dich. Freue mich unglaublich, dich zu sehen, Agathe.
6: Ja.
1: Seid gegrüßt alle miteinander.
7: Ehrwürdige Schwester, sowas sieht man aber selten hier.
1: Ich bleib wohl auch nicht lange. Aber was zu essen wäre nett. Ich soll auf Felix Aumüller anschreiben lassen.
8: Glaubst du, ich Bescheid?
7: Der Felix. So, so. Na dann, Erna, einmal die Suppe.
9: Komm sofort.
10: Wer sagt das?
11: Er meint die warzige Alte aus dem Wald, die bei dir ein- und ausgegangen ist. Die hat Verbindungen zur anderen Seite.
10: Verbinden? Ach was. Mir hat sie den verdrehten Fuß wieder heil gemacht. Und?
11: Ja, ja.
10: Die Gerberin kennt halt die richtigen Sprüche. Ist doch noch lang kein Hexenwerk.
12: Ich hätte die nicht zu meiner Frau gelassen. Wer weiß, was die da im Wald treibt.
13: Schwester, Kohlsuppe gibt's heute.
10: Jetzt halt dein Maul. Du bist einfach ein schlechter Verlierer.
12: Du kein beschützender Ehemann.
10: Du hast nicht das Recht, so über meine Bärbel zu
12: sprechen.
7: Keine Handgreiflichkeit in meiner Stube. Schon dreimal keine Teufelsgeschichte.
11: Komm. Wir gehen.
14: Wir sehen uns bei der Hinrichtung.
7: Bis gleich.
1: Bis gleich. Wisst ihr, wer diese Frau aus dem Wald ist, über die die Bauern geredet haben?
13: Ach, niemand, Schwester. Über die Gerberin reden wir in Pendach nicht mehr.
7: Die ist verbannt aus dem Dorf. Ja, wenn ihr mich fragt, bald die Nächste da beim neuen Pfleger auf der Anklagebank.
13: Also, Karl.
7: Stimmt doch. Ich lass mir nicht erzählen, dass die und die Aubacherin sich nicht kannten.
1: Sag bloß, dass es die Dr. Schwarz verurteilt hat wegen...
7: Hexerei. Ich habe so einiges von unserem Knecht gehört. Der kommt drüben aus Aubach.
13: Karl!
1: Was hat sie denn gezaubert? Weiß man das?
7: Schwer zu sagen. Wenn du mit dem Teufel einen Pakt geschlossen hast, dann ist alles möglich. Die Nachbarn hatten schon länger den Verdacht, dass die Aubacherin sie unfruchtbar gemacht hat. Die eine hatte keine Milch mehr in der Brust, die andere hat ihr Kind nur tot bekommen. Was die Hexen mit Kindern machen, darüber gibt's ja viele Geschichten.
13: Wirst du wohl dein Maul halten? Die Schwester bekommt Angst.
1: Die Frau wurde ja jetzt zum Glück gefasst und kann nichts Böses mehr tun.
7: Ja, leider ist ja bekannt, dass eine Hexe selten allein kommt. Am Ende gibt's noch eine Hexe. Hier, in Pendach.
13: Jetzt hör auf! Doch nicht bei uns in Pendach.
7: Wir werden's ja gleich bei der Hinrichtung hören, was sie gestanden hat. Würde mich nicht wundern, wenn die auch bei dem kalten Wetter ihre Finger im Spiel hat. Deswegen ist mir zu Ostern mein Bier schlecht geworden. Diese Hexe.
15: Stand's mal wieder zu lange in der Sonne.
7: Herr Pfarrer.
15: Ich habe gehört, in unserer Wirtschaft sitzt hoher Besuch.
1: Schwester Agathe, grüß euch Gott.
15: Grüß Gott. Pfarrer Jakob, kommt ihr aus Heiligenstift?
1: Ganz genau. Ich bin hier, um nach dem Rechten zu sehen. Ich führe für mein Kloster eine Visitation unserer Ländereien durch.
15: Ach, das müsst ihr ganz alleine machen?
1: Ja, das. Ich war die Einzige, die zu entbehren war.
15: Aber wieso kündigt mir eure ehrwürdige Mutter euren Besuch denn nicht an? Dann hätte ich euch im Pfarrhof schon eine Kammer einrichten lassen.
1: Die Entscheidung fiel recht kurzfristig. Tut mir leid für die Unannehmlichkeiten. Wisst ihr, wie ich zum Hinrichshof komme?

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0: the fifth angel sounded.
1: And I saw a star fall from heaven, and to it was given the key of a bottomless pit.
2: Er sagt, er sehe einen Stern vom Himmel fallen, dem der Schlüssel zum Abgrund mitgegeben ist. Als der Abgrund geöffnet wird, steige Rauch auf. Sonne und Mond verfinstern sich, denn aus dem Rauch kommen Heuschrecken. Die mächtig sind die Skorpione. Sie sollen aber nicht das Gras und nicht die Bäume befallen, sondern nur die Menschen. Diese aber sollen die nicht töten, sondern fünf Monate lang quälen. Diese Heuschrecken sind, wenn ich richtig verstehe, wie zum Krieg gerüstete Rosse mit goldenen Kronen, menschlichen Gesichtern, Frauenhaaren und den Zähnen von Löwen. Mit Eisen gepanzert, laut wie Kriegsmaschinen.
1: Faces of men, and they had the hair of women, and the teeth were the
3: teeth of lions.
2: Aber eben mit gestachelten Schwänzen von Skorpionen.
1: And the sound of the wings was the sound of chariots of men. He
3: says, running
1: to battle, and they had tails like scorpions. Which is the angel of the bottomless pit, whose name is Abaddon.
2: Und ihr König soll den Namen Abaddon tragen.
0: The sixth angel sounded. And four other angels were loosed, which were prepared for an hour and a day and a month and a year, for to slay the third part of man. And I heard the number of the horsemen, and they
2: were
0: 200,000,
2: die auf Stunde und Tag, Monat und Jahr ein Drittel der Menschheit auslöschen sollen. Wie ich höre, soll die Zahl des Kriegsvolkes zweimal 10.000 mal 10.000 betragen. Das wären 2 Millionen.
1: The heads of the horses were the heads of lions. Their tails were like unto serpents.
2: Die Reiter tragen angeblich feurige Panzer, blau und Schwefelfarben. Ihre Rosse hätten Löwenköpfe und aus ihrem Maul käme Feuer, Rauch und Schwefel.
1: Stop to worship devils. And idols of gold and
2: wie gesagt, soll ein Drittel der Menschheit derart dahingerafft werden. Der Rest aber hört nicht auf, Teufel und Idole aus verschiedensten Materialien zu verehren und setzt seine Tätigkeit fort, die aus Mord, Giftmischerei, Unzucht und Diebstahl besteht.
0: In this moment the seventh angel sounded, and the 24 elders fell upon their faces, saying,

Ein Schamane feiert mit euch. Wir haben das Zeug.

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toxische Männlichkeit und Lobbyismus der Mensch zum Unwohl der Gesellschaft beeinflusst, sind Krebsgeschwüre jeder Demokratie. 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

0: Mikrofon auch anmachen?
1: Ich komme mir nicht professioneller vor dann.
2: Okay, fangen wir an.

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0: Dankeschön. Katharina Schreiber, Victor Wagel.
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the void, the nothingness in the center. Die sich sofort auf meinen Entrunk überträgt. Und ich merke, wie diese Leere, die gar keine Leere ist, sondern ein gedachtes Etwas, das eine Mitte darstellen soll und mir nichts weiter übrig bleibt, als den freundlichen Molekülen meine ausgestreckten Arme entgegenzuhalten mit der Bitte, hier, kommt her, haltet euch an mich, sodass wir vielleicht in irgendeiner Form eine nützliche neue Existenz eingehen könnten. Hier, oder am nächsten hier, oder am übernächsten hier, was auch immer sich anbietet dafür. Hier.

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